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0: Da, guck mal, das sieht doch nett aus, oder?
1: Oh, Vater.
0: Ich glaub, da gehen wir rein.
2: Meins.
0: Boah, hast du das gesehen?
2: Hä?
0: Ah, da vorne, an der Theke.
2: Was meinst du denn?
0: Ah, da, das ist ein Gläsli, ein Schall, ein rotes.
1: Und was willst du jetzt?
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1: Herzlich willkommen zur weiteren Sendung von Mundart Radio stellt vor. Heute möchte ich den Markus Stricker vorstellen. Ihr kennt ihn sicher als Frontmann von Wendersohn. Das Interview habe ich bei der Schwabenwoche im Skala geführt.
2: Ja, hallo Markus, schön, dass ich mal wieder bei dir sein darf. Grüß dich. Frontmann von Wendersohn. Wir haben uns ja schon jetzt eine ganze Weile nicht mehr gesehen. Wie ist es eigentlich so ergangen in der letzten Zeit?
3: Ja, du eigentlich sehr gut. Es war unheimlich interessante Zeit, unheimlich stressige Zeit. Wir haben ganz, ganz arg viel gespielt. Wir haben jetzt allein im letzten Monat haben wir 10 oder 12 Konzerte gehabt. Und auch wirklich, auch was mich sehr, sehr freut, wir spielen gerade öfters in Baden. Das ist auch sehr interessant. Und das ist echt surreal. Haben wir gespielt in Rheinau, das ist 20 Kilometer weg von Straßburg, also wirklich im tiefsten Baden. Und am Schluss ist einer hergekommen, hat dann seinem Dialekt, den er nicht nachmacht, weil es nicht kann, hat er gesagt, ihr seid fast Badner. Also das Wort fast, das hat mir echt gefallen. Also nee, das sind wir echt super angekommen. Und auch in Karlsruhe, wo wir gespielt haben, kurz vor Weihnachten, in Durlach. Das ist ja so ein bisschen so das Epizentrum in Karlsruhe. Karlsruhe-Durlach, die Festhalle. Nee, also das läuft gerade echt, echt gut. Wir sind dabei, gerade auch neue Songs zu schreiben. Ich auf jeden Fall. Und Ziel ist das, dass man zeitnah eine CD nachschiebt. Weil ich auch schon 2 Jahre zu her, gell?
2: Ja, gut.
3: Die aber Zeit klar. Rast. Ja, das ist eigentlich 11 zu 2 Jahre. Du musst halt auch Songs haben.
2: Klar.
3: Und jetzt, bei mir ist gerade irgendwie so wieder so Fessle aufgegangen, so irgendwie so Lächle. Jetzt kommen gerade Songs raus. Ich habe jetzt 3 Songs in einer Woche geschrieben. Also, ja. Ja, ansonsten halt Spiele. Und es sind auch Gigs dabei, wo wirklich unheimlich wichtig sind für uns, wie gestern in Wenderbach bei der Rockinitiative, Leerbachhalle. Die Halle war proppevoll. Heute Abend Skala. Skala ist auch die Locations, wo unheimlich geil sind zu spielen, aber auch unheimlich, braucht unheimlich viel Energie und unheimlich viel Kraft und was das Besonderes ist. Ich kann 0815 Gig Skala. Gibt eigentlich nie 0815 Gig, aber das sind die Gigs, da hast du dann immer nur ein bisschen Tose, ein bisschen gestrichener voll. Muss man so.
2: Ja, ist eine schöne Location hier. Bin in der Schwabenwoche jetzt hier schon das zweite Mal. Ich war bei Grad raus und die Oberwatscher, gell? Ja. Und jetzt, ihr seid zurzeit der krönende Abschluss. Von daher freuen wir auf heute Abend.
3: Ja, es ist die Location, was für uns soundtechnisch echt, hast du ja gerade auch beim Soundcheck gemerkt, das ist ziemlich, alles ziemlich gedämpft. Und auf der Bühne, wenn du mit der Band spielst, möchtest du halt die Energie spüren. Und vom Schlagzeug habe ich so blub, blub, blub, blub, denkst, hä, was ist denn jetzt? Und da werden wir jetzt ein bisschen, wenn wir Boxen noch aufbauen, ein bisschen was hören. Und wir sind auch nicht mehr die Jüngste, sprechen unsere Ohren sind nicht mehr so gut. Dann braucht es ein bisschen lauter, so alles, ja. Ja, cool, ja.
2: Ja, aber unterklingt super toll, das muss ich
3: ja,
2: sagen.
3: Ja, da, die eine tolle Anlage drin, die eine richtig tolle Anlage drin. Ja. Und auch für das Publikum ist Drucker immer gut. Aber auf der Bühne brauchst du halt einfach ein bisschen Energie und Energie kommt halt oftmals auch über die Lautstärke, über die Spiellautstärke.
2: Ja, klar. Ja, Markus, aber du machst ja auch noch andere Sachen. Zum Beispiel spielst du Theater. Da würde es mich aber interessieren, wie du da dazu kommen bist.
3: Ja, das, was heißt Theater? Ich bin jetzt kein Schauspieler. Das ist irgendwie ein Vermächtnis. Und zwar, ich bin ja sehr geschichtsaffin und ich habe mich immer schon auf Geschichte interessiert, ganz arg. Und so der Erste Weltkrieg ist so ein bisschen mein Spezialthema. Durch Zufall haben wir auf der Bühne bei der Schwiegermutter haben wir einen Kasten gefunden, so einen alten Pappendeckelkasten mit einem kompletten Feldpostbriefverkehr vom Uropa von meiner Frau. Der Wilhelm Grübelers an der Weissach, der war Soldat im Ersten Weltkrieg und der hat alle Briefe geschrieben und hat jeden Tag oder zwei Briefe geschrieben und seine Frau hat jeden Tag ihm auch geschrieben, die Kinderle haben geschrieben und dann haben wir irgendwie mitgekriegt, so das Vermächtnis von Wilhelm Grübele war, dass das nie vergessen wird. Er hat immer gesagt, schmeiße die Briefe nicht weg, schmeiße die Postkarte nicht weg. Der Erste Weltkrieg darf nie vergessen werden. Und wenn man halt so ins kollektive Gedächtnis von den Deutschen reinguckt, ist der Erste Weltkrieg halt vergessen, muss man klipp und klar sagen. Der Zweite ist präsenter, was ja auch wirklich nochmal ganz genauso schlimm war. Aber der Erste Weltkrieg ist für mich so ein Thema, was auch gerade eben politisch unheimlich interessant ist, weil wenn du das mit dem ganzen Nationalismus anguckst, in Ungarn, in Italien, in Frankreich teilweise, auch in Deutschland, dieses auf sich besinnen, America first, Germany first, das war das Tupfergleiche damals, weil die Leute waren nämlich damals auch intelligent, das waren keine Dummköpfe. Und die sind in den Krieg reingeschlittert, ohne das zu wollen und ohne zu wissen, was auf sie zukommt. Und was mich da so reizt, ist, das Ganze zu erzählen aus der Ebene von einem einfachen Bauer, wo aus unter Weissach, wo vielleicht mal sein Leben einmal in Stuttgart war und kommt dann an die Westfront und wird da in die mörderische Westfront an der Sommware am Chemin des Dames, also wirklich an die Brennpunkte. Und zumal das jetzt auch noch das Persönliche ist, dass meine Frau, dass es der Urlaub auch meiner Frau ist, dass meine Frau im Prinzip, Manu, dass sie mir Briefe liest von ihrer Oma, von ihrem Uropa. Das ist so das Geile. Und ich habe dann gedacht, wie machen wir das? Und dann habe ich überlegt, wir machen eine szenische Lesung draus. Das war meine Idee. Und ich, durch das, dass ich auch selber ein Actor bin, also ich ziehe mir in meiner Freizeit aus der Uniform an und dann auf die Schlachtfelder, indem ich mir auch Schülergruppe führe und denen dann auch mit Leuten diskutiere und denen die Leute dort damit sagen, wie das Leben, wie schlimm das war, dass es nie wieder passieren darf. Und dann haben wir da einfach ein paar Darsteller, wo dann so Szenen nachspielen aus der Zeit. Natürlich im Theater kann ich es, wie ich sage, nur so ein Hauch. Wir sind ja alles Leute, wo im unseren Jahrhundert leben und kennen das gar nicht. Und trotzdem haben wir so ein paar Szenen drinnen, wie die Oid-Szene am Lagerfeuer oder im Lagerfeuer, nicht die Lagerfeuer-Szene, hocken wir so drinnen und schwätzen von daheim, bis gerade ist 1916, dass alles der Bach nachgeht, dass die Engländer angreifen. Und dann fängt einer von uns an, ein Lied zu spielen mit der Mundharmonika, stehe ich in finsterer Mitternacht, das ist so, denke ich an mein holdes Lieb und so. Das ist so ein brutal schönes Lied. Und das singen wir dann. Und da haben uns dann auch schon Leute gesagt, da hat man so ein bisschen den Geist gespürt. Also da ist so der Link da. Ja, und wir haben das jetzt im Theaterhaus gespielt, ausverkauft. Wir haben das in Backnang im Bandhaus Theaterbar gespielt, ausverkauft. Ich habe das Gefühl, dass das Thema doch viele Menschen berührt. Dann tun wir auch all die Musik mit rein. Das ist dann der Part, wo der Michel und ich dabei sind. Ich habe das Stück geschrieben. Aber mir war es auch wichtig, auch Musik da rein zu bringen. Und Lili Marleen zum Beispiel, die ist 1916 geschrieben worden, das Lied. Assoziiert man eigentlich mit dem Zweiten Weltkrieg, ist aber 1916 geschrieben worden vom Soldat. Und warum Frieda eigentlich Frieda heißt, heißes Stück, ja. Und die Frieda, die Tochter von dem Wilhelm Grübele, und die ist am 1. Januar 1919 auf die Welt gekommen. Also im ersten Jahr nach dem Krieg war 18 aus. Zwei Monate später ist das Kind auf die Welt gekommen und hat gesagt, das Kind heißt Frieda mit IE. Weil es der Frieden symbolisieren soll. Und in den 20er Jahren hat dann ihr Lehrer gesagt, dass ein deutsches Kind schreibt mit I. Und dann haben die ohne Scheiß den Namen von dem Kind ändern müssen.
2: Echt?
3: Jawohl. Das war damals der Pazifismus, das war für der Friede, das was soll das, das ist da guckt auch, wie Deutschland am Boden liegt und so. Und dann haben die das Kind, das IE, das E rausgestrichen, nämlich Friede, sondern ein deutsches Kind heißt Frieda. Und deshalb heißt das Stück, warum Frieda eigentlich Frieda hieß. Mhm. Also IE. Mhm. Ja. Wir werden das nur öfter spielen, weil das ein Vermächtnis.
2: Ja,
3: es ist ein Vermächtnis. Und wir haben das auch gespielt schon für Schülerklasse. Und am Schluss tun wir dann so, spielen wir, ich hatte einen Kameraden in einer ganz, ganz ruhige Version, also ohne Trommel und das Martialistische, ganz ruhig. Und dann lesen wir Todesnachrichten vor. Ernst Bauer, Kopfschuss 18, gell? Und das ist so brutal, er starb für König und Vaterland. Und da sind Kinder zu uns hergekommen, 14, 15 Jahre, und haben gesagt, sie haben da den Namen von meiner Familie gesagt. Und haben die mitgekriegt, das ist ihr Opa.
2: Wahnsinn.
3: Und sind dann auf den Friedhof gegangen und haben dem ein Blümchen nachgelegt am Kriegerdenkmal. Und das ist das, was uns wichtig ist, dass die Zeit, das darf nicht vergessen werden.
2: Ja.
3: Das
2: ja.
3: darf nicht vergessen werden. Wir waren jetzt auch im Sommer, denke ich, werde mir die Lieder aufnehmen, dass wir da eine CD haben, weil es sind beispielsweise Lieder bei wie Mai Käfer flieg, das ist ein Lied aus dem 30-jährigen Krieg, als Landsknechtlied, weißt du, und das spielen wir, und das haben die früher im Graben gesungen, an der Front, und zum Beispiel Kein schöner Land in dieser Zeit, und dann zeigen wir im Hintergrund, zeigen wir dann Schlachtfelder von Verdun, von der Somme, und dann merkst du einfach,
2: ja, klar.
3: Es ist wirklich ein Thema, das darf man nicht vergessen. Und das ist uns alle sehr, sehr wichtig. Ja.
2: Ja, ja. Kommen wir wieder zurück.
3: Gut,
2: zu Henderson. Ist jetzt ein etwas schwieriger Ding, aber ich schneide es einfach zusammen von daher
3: passt. Was schon auch emotionale Geschichte.
2: Ja, klar. Du hast ja gesagt, ihr seid an einer neuen CD, an einem Lieder für eine neue CD dran.
3: Ja, definitiv, ja.
2: Du bist ja aber auch sonst im Schwäbischen ein bisschen unterwegs.
3: Mir ist einfach Mundart wichtig und was mir halt immer wichtig ist, dass das die Sprache einfach eine lebendige Sprache bleibt. Und ich denke, dass da auch von den Also ich frage mich, warum Schwäbisch nicht mehr bei den Jungen nicht mehr cool ist. Ja. Die meisten Kinder redet heute Hochdeutsch, wirklich. Und das ist in Bayern nicht so und in der Schweiz nicht so. Klar, wir waren da jetzt auch beim Ministerpräsidenten auf der Mundart-Konferenz, wo sie versucht haben, die Sprache zu reden. Mhm. Aber ich denke, dass da auch viel an ich werde es heute Abend auch sicherlich sagen, ich glaube, es liegt auch viel an der Art und Weise, wie wir Künstler und auch wie die Medien mit unserem Schwäbisch umgehen. Und das ist meistens etwas verarscht.
2: Ja.
3: Wenn ich den Scheißdreck vom Schwäbmann höre, morgen, Schwäbmann! Wenn das junge Hörer, die denken doch, was ist für eine Scheißsprache?
2: Ja,
3: und Bayerisch ist geil. Ja. Österreichisch ist geil. Ey, es ist unsere Sprache und es ist eine geile Sprache. Und da denke ich, müssen wir einfach als Musiker, als Künstler, müssen wir versuchen, das Ganze zu zeigen, dass es eine lebendige Sprache ist, dass man auch mit Schwäbisch Sachen aussprechen kann, die jetzt nicht witzig sind, weil das Leben ist kein Schlotz, verdammte Axt noch einmal nicht. Und das kotzt mich so an, dass eigentlich das ganze Schwäbische auch kommerziell wirklich nur auf der Comedy richtig gut funktioniert.
2: Ja.
3: Ich denke, dass wir und gerade raus sind, gerade so die einzigen Bands, wo das anders machen, wo auch einfach so wie wir jetzt auch schwätzen. Ja, ich sag immer, wie machst du deiner Frau einen Heiratsantrag? Oh mein Schatz, ich liebe dich. Oh, du mein Augenstern neu. Magst du mich? Das ist einfach, wir schwätzen für Schwäbisch.
2: Ja, klar.
3: Das ist unsere Sprache. Und das ist so schade. Und definitiv der falsche Weg, dass das Ganze immer nur verarscht wird und was auf Comedy geht.
2: Ja.
3: Und das ist meiner Meinung nach das Grundübel, warum Schwäbisch nicht mehr cool ist.
2: Mhm.
3: Weil willst du eine Sprache sprechen, wo bloß verarscht wird?
2: Nee, klar. Ja, das ist ja auch meine Intention, Schwäbisch weiterzutragen. Klar, ich mache ein sehr breites Programm, bei mir kommt jeder eigentlich zum Zug. Gell? Unbekannte, Bekannte, natürlich auch Comedians auf der einen Seite, aber auf der anderen Seite, wie gesagt, ihr und gerade raus, ihr seid natürlich meine Favorites.
3: Das ist ganz klar.
2: Ist wirklich so. Immer was auch ganz gut kommt, das habt ihr jetzt gerade da gesehen, ist die Geschichte, was Muggelbad schon mal.
3: Es
2: sind halt Gassehauer natürlich, die im Prinzip wieder neu aufgelegt werden.
3: Absolut. Okay,
2: aber da geht Leute halt mit.
3: Ich finde es auch ganz toll, weil das sind einfach halt auch Songs, die nicht vergessen werden dürfen. Ich finde es geil, dass sie das machen und es sind vor allem auch tolle Musiker. Das ist auch ganz wichtig, weil das ist das A und O, dass wenn man die Songs spielt, dass man es einfach halt auch gut spielt.
2: Mhm.
3: Das ist für mich ganz arg wichtig. Ja. Und ich will jetzt den Weg jetzt nicht gehen. Für mich ist, das soll aber jeder einfach machen, wie er will, denke. Und wir haben auch uns überlegt schon, ob ein paar wolle Sachen mal nachspielt. Ich möchte einfach meine eigene Songs schreiben.
2: Mhm.
3: Und ich möchte einfach meine eigene Poesie und das sagen, was mir wichtig ist. Und ich merke jetzt auch bei den neuen Songs, die haben also mehr Tiefgang. Ich merke, dass sie langsam auch ein bisschen gesellschaftskritisch wird. Auch ein Stück weit, ich habe jetzt gerade einen Song geschrieben, bin ich selber verschrocken. Vermutlich gibt es so, jetzt nicht Sprechgesang, aber mit so einem ziemlich harten Schlagzeugrhythmus. Und da werde ich dann ruhig ein bisschen auch ablästern, weißt du?
2: Mhm.
3: Dieselfahrverbot, super Idee, gell? Der Autokonzern lacht sich hin.
2: Ja.
3: Und gerade solche Geschichten, das und ich glaube, dass das wichtig ist, dass du als Künstler einfach halt auch Sachen thematisieren musst, die dir selber wichtig sind, die dir selber unter die Nägel bringen. Haben wir ja gesagt, man soll Botschaften mit der Post verschicken, das ist richtig. Mhm. Also ich will es nicht als Missionar auftreten. Aber es kann nicht bloß immer tralala, hopsa, lalala sein. Mhm. Es muss auch meiner Meinung nach

0: kürzer manchmal auch.
1: Genau.
0: Also, man bringt es mir auf den Punkt.
1: Das stimmt, ja.
0: Und was auch rein wissenschaftlich brutal interessant ist, da hat der Spiegel eigentlich einen sehr interessanten Artikel geschrieben, dass du in der Mundart hast du viel mehr Wörter wie im Schrift im Hochdeutschen. Du kannst viel mehr differenzierter sagen. Mhm. Und das ist, ja, es ist unheimlich schade, dass die Sprache gerade so in den Medien nicht stattfindet, in den großen Medien, das wissen wir selber, gell? Ja. Also, die sind da wirklich, das ist zum Kotzen. Die spielen Bayerisch, die spielen Kölsch, die spielen alles, aber es gibt gute schwäbische Bands, ja. Es gibt gute schwäbische Leute, es gibt super Musiker, es gibt super Künstler, es gibt zum Beispiel der Pius Jauch, ich liebe den, wie der das mit einer Ruhe und mit einer, ja, Eleganz macht gerade, oder ich kann es mir jetzt selber nicht loben, das ist ja blöd, aber ich denke, dass bei uns auch der Anspruch da ist, dass das Ganze einfach gut macht. Ich bin ein Top-Musiker, das sind wirklich die Creme de la Creme dann vom Großraum Stuttgart, definitiv. Ja. Und jetzt gucken wir mal, wir gehen unseren Weg weiter und es gibt es jetzt seit 13 Jahren und uns wird es auch noch Weile geben und wir gehen unseren Weg weiter und ich bin mal gespannt, wie es rauskommt.
1: Ja. Ja. Ja gut, und wie gesagt, ich im Radio mache genau das Gleiche.
0: Super.
1: Versuche im Prinzip sozusagen immer mehr Aufmerksamkeit zu erregen, aber nicht wegen mir, sondern eigentlich, dass die große Market, da gibt es ja doch was. Ja?
0: Und
1: da kommt ja doch was. Und vielleicht tut der eine oder andere wirklich auch mal, zum Beispiel Corwin Tondera Klein von SWR 1, der hat mal das Duo abends am Samstag oder am Sonntagabend, ich weiß nicht mehr, mal kurz interviewt. Ja? Warum kommt sowas nicht öfters?
0: Ja, gell? Gut. Und das sind sie auch schon ein paar Mal interviewt, das sind sie, aber das, du, ja, du musst da wirklich in Rotation reinkommen, dass es wirklich läuft. Und ich denke trotzdem, dass mit Medien ist einfacher, ganz klar. Aber zum Beispiel auch Krach Musikhof oder so haben auch in den Medien nicht stattgefunden.
1: Ja.
0: Und die haben sich einfach halt ihr Leid, ihr Publikum erspielt.
1: Ja.
0: Und das ist genau das, was auch, denke ich, was unser Weg sein wird. Wir werden halt spielen, bis wir mit Quattler kennen. Und dann ist gut.
1: Mhm. Ja. Ja, wichtig ist, dass Spaß macht, genau.
0: Ja, genau.
1: Dass die Leute Spaß dran haben und immer euer Publikum gibt euch recht, das muss man ganz klar sagen. Ihr seid auf dem richtigen Weg, ist gar keine Frage. Und ich finde es einfach ganz toll, was ihr macht.
0: Dankeschön.
1: Ja, ich danke fürs Interview.
0: Super. Vielen Dank. Es ist ja ganz arg wichtig, dass es so Leute wie dich gibt, weil wir müssen da wirklich, wir müssen da zusammenhalten.
1: Ja.
0: Gell?
1: Und ich freue mich auf einen wunderschönen Abend. Ich
0: mir auch.
2: Natürlich möchte ich das neue Lied, das der Markus eingesprochen hat, nicht vorenthalten. Das heißt Ab morgen. Der ganze Konzertmitschnitt von der Schwabe Woche haben wir auch im Programm.
3: Ja, ihr Lieben, es gibt so ein paar Erfolgsrezepte in der Musik und wenn man in Deutschland erfolgreich sein will mit Musik, muss man irgendwie vielleicht oder muss man sich überlegen, dass man ein bisschen so die heile Welt bedeckt und dass man einfach so ein bisschen über die schöne Sache im Leben singt, was ja auch okay ist, muss ja immer alles so depressiv sein, aber es ist halt nicht immer alles schön und das nächste Lied ist unser nächstes Lied, das heißt Ab morgen. Und ich glaube, wenn das rein vom Text geht, wird es unser unerfolgreichstes Lied, wo wir geschrieben haben, weil es ist vermutlich auch ein bisschen autobiografisch drin. Und es ist aber vielleicht unser ehrlichstes Lied. 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
1: Gewinge, bin ich auf die Schule gekommen, also Grundschule, später Gymnasium. Ich war mathematisch-naturwissenschaftlicher Zug. Wisst ihr, was das heißt? Du hast in der 5. die erste Fremdsprache. Bei mir war es schon die zweite, weil Schwäbisch, Deutsch. Und dann kam Englisch in der 5. Und in der 7. musste man sich damals entscheiden, was man als zweite Fremdsprache nehmen will. Weißt, das ist jetzt in dem Alter eine ganz schwere Frage. Ich habe also geguckt, weißt, es hat mir in dem Alter noch nicht gewusst, was ich mal werden will. Weißt, ob ich jetzt eine lebendige Sprache oder eine tote Sprache brauche. Altgriechisch, Latein, Französisch, Russisch, Spanisch, weißt, das hat alles das dort gegeben gehabt. Ich hätte es anders gemacht, ich hätte geguckt, wo meine Kumpels sind. Ja, und dann konnte ich mich gar nicht entscheiden, bin zu meiner Mama und habe gesagt, Mama, Mama, komm, hilf mir, der Wolfgang ist bei den Lateiner und der Hans bei den Franzosen, was soll ich denn nehmen? Meine Mutter zu mir gesagt, Bue, lernst Russisch, weil wenn der Russ kommt, sollst du Gott sagen, können wir jetzt nicht so schlimm. Ihr lacht, aber das war das Argument, gell? Da kannst du nichts dagegen sagen. Zumindest damals nicht. Also hab dann Russisch genommen und hab einen Lehrer gekriegt, der mir so richtig vom ganz alten Schlag war, also vom ganz alten Schlag. Ja, da gab es zum Beispiel, also er hat so ein bisschen einen gebrochenen Akzent gehabt, muss ich dazu sagen, und er hätte schon längst in Ruhestand gehen können, das muss man auch dazu sagen, aber es hat halt so wenig Russischlehrer gegeben in Baden-Württemberg, gell? Deswegen hat er noch dürfen. Ja, und ausgerechnet den kriege ich. Der hat so einen gebrochenen Akzent gehabt, der hat immer so geschwätzt wie, nur weniger Rieche, diese Hund, was hat gefressen, meine Vogelkanari. Ja, so war er drauf. Es gab einen Spruch, der hieß, bei Gott, der kaiserlichen Krieg,

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Du, da habe ich sowas wie Abonnement gehabt. Wenn er Klassenarbeiter rausgegeben hat, hat er immer zuerst die gute rausgegeben und zum Schluss die schlechte. Bin meistens der Letzte oder der Vorletzte gewesen. Dafür hat er bei mir immer noch einen Spruch dazu gesagt. Er hat immer gesagt, nur tauschen! Chart, was mein Abonnement ist, Baruski. Das muss ich übersetzen, gell? Nur tauschen, das kriegt man normal, das ist halt mein Nachname. Chart, was mein, der Teufel hol dich. Du verstehst halt nie Russisch. Ja? Bei jeder Klassenarbeit hat der mir den Spruch gebracht. Einmal muss ich dazu sagen, war das ganz besonders schlimm. Da hat er mir die Klassenarbeit zurückgegeben, da hat er nach einem Drittel von der Klassenarbeit einen dicken roten Strich drunter gemacht und drunter geschrieben, bereits 6. Ich sehe, die Lehrer sind begeistert, hä? Das ist der Geschäftssprache. So, jetzt kommen wir nochmal nach Russland, ihr merkt.

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So, jetzt kommt noch ein Lied und da muss ich auch was dazu sagen. So, das ist jetzt sicherlich das kontroverseste Lied heute Abend. Aber auch das muss man als Liedermacher manchmal machen. Und zwar geht's um die Corona-Politik. Jawohl, jetzt haben wir es dann als echt geschafft, das Thema nicht zu vermeiden. Hm? Ich sag mal so, ich denke im Gegensatz zu dem, was viele uns oder manche unserer Mitbürger meinen, dass wir in einer Diktatur leben, glaube ich ja, dass wir immer noch in einer Demokratie leben. Und ich hoffe, dass das auch so bleibt. Und dieses Lied ist der lebende Beweis dafür, weil das ist vollumfänglich von der Meinungsfreiheit gedeckt, tatsächlich. Ich muss dann auch noch mal was dazu sagen, und zwar zur Querdenkenbewegung. Ich persönlich, sage das ganz ehrlich, finde es gut, wenn Leute für Grundrechte auf die Straßen gehen. Was natürlich absolut zu kritisieren ist an dieser Bewegung, ist, dass man es bis heute nicht geschafft hat, sich von radikalen Strömungen abzugrenzen. Und ich finde auch, also da sollte es keine Toleranz geben, das ist ganz klar. Ich finde es aber auch wirklich absurd, um nicht zu sagen doof, wenn man jetzt wirklich meint, alle über den Kamm scheren zu können. Also es muss durchaus noch erlaubt sein, eine berechtigte Kritik zu äußern, ohne als Querdenker zu gelten. Und auch nicht jeder, der schon mal da auf einer Demo war oder dahin geht, ist ein Radikaler oder ein Vollidiot oder sonst irgendwas, was man da immer hört. Ich würde mir da wünschen, dass da unsere Gesellschaft wieder mehr zu Differenzierungen zurückfindet, anstatt immer in diesem Schwarz-Weiß-Denken verhaftet zu sein. Natürlich von beiden Seiten, ja, weil auch nicht jeder Politiker ist ein geldgeiler, korrumpierter Tyrann, sage ich jetzt mal. Und da möchte ich trotzdem noch eine spitze Bemerkung, weil ich jetzt schon hier sitze, die muss ich noch loswerden. Ich sag mal so, wenn der Ministerpräsident Kretschmann vor einigen Wochen, könnten jetzt auch schon 2-3 Monate her sein, öffentlich drüber nachdenkt, dass man vielleicht das Grundgesetz ändern sollte bei künftigen Pandemien, damit man noch unverhältnismäßiger in die Rechte der Bürger eingreifen kann, dann muss ich sagen, boah, Respekt, sowas öffentlich in den Mikro zu sagen, weil eigentlich gehört er dann vom Verfassungsschutz beobachtet.

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Die Mikrochip, die müssen wir doch deaktivieren lassen, gell? Die sind in der Impfung drin, die hat doch Bill Gates, nein.

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0: André Schneeser war dabei. Es heißt Sprenghalle Spreng oder Bullet Jogging in Frankfurt.
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0: Danke euch.
1: Sag mal, Albi, was ist jetzt das?
2: Oh, ist ein kleiner Farbtupfer vielleicht.
1: Ah, lass doch Saxophon denen und spiel lieber das Liedli für nix.

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1: Doris Oswald, Manchmal. Gläser von Sandra Linsenmeier. Manchmal abschalten können, die Hektik auf die Zeit schieben und sich den Zauber vom Augenblick gönnen. Zum Beispiel einem Schmetterling zugucken. Sag ja et, dass du das et kannst. Sonst springt das Leben davor, dann bist du ein armer Teufel.

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0: 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Ab und zu schon. Bloß dazu, was Schwaber schon alles erfunden hat. Und ich habe das Liedle erfunden. Kommt, wir singen es gerade noch mal. Und jetzt alle.
1: Oh.

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Vielen Dank. Eines meiner absoluten Lieblingsbilder. Sie in freudiger Erwartung zu Tausenden im Publikum und ich in erregter Dankbarkeit dafür, dass Sie gekommen sind, hier auf der Bühne. Ich kann mir wenig Bilder vorstellen, die mir besser gefallen hat. Ich wünsche Ihnen einen wunderschönen Abend. Die Voraussetzungen sind gegeben. Ich habe mich gerade gefragt, ob es so eine gute Idee war, die Rebecca vor mir singen zu lassen, weil da kann ich ja ganz schön alt aussehen gegen das Mädchen da.

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1: Und wir waren in den 50er und 60er sehr berühmt in den Vereinigten Staaten, also gerade in den Südstaaten. Ja, das meine ich, da lachen sie. Das regt mich auf. Und damals haben wir einen jungen Künstler unterstützt. Den hat damals keiner kennt, der Elvis Presley, falls euch das etwas sagt. Der hat bei uns im Vorprogramm auftreten dürfen, hat in unserem Tonstudio ein paar Platten aufgenommen. Irgendwann ist ihm noch zum Kopf gestiegen und er hat einen riesen Erfolg gehabt. Und dann haben wir uns verstritten. Und es ist so gewesen. Der Tommy hat damals ein Haus gehabt in Memphis, richtig großes Ding, so alte koloniale, so Herrenhaus von so Baumwollpfleger hat er damals gekauft. Und da hat er damals schon ein Sky-Abo gehabt in den 50er, da hat es noch gar kein Sky gegeben. So visionär war der Tommy.
2: Ja.
1: So. Da haben wir immer Fußball geguckt.
2: Ja, dann hat er den Ilves öfters eingeladen, zusammen mit seinen Kumpels zum Bundesliga-Gucken. Ja. VfB meistens, ist natürlich noch nachts gekommen wegen der Zeitverschiebung. Und ja, der Ilves, hat super Musik gemacht, aber war nicht ganz sauber, muss ich so sagen, wie es ist. Und der Hellste ist auch nicht gewesen. Gell? Und außerdem hat er lauter Phobien gehabt, zum Beispiel vor Haustier, also Hund, Katze, da hat er eine Angst davor gehabt. Und es war, glaube ich, so, wie waren das halt, glaube ich...
1: Nein, haben wir mal getroffen im Supermarkt, das weiß ich noch ganz genau, wie wenn es gestern gewesen wäre. Wir haben uns getroffen im Supermarkt in Memphis und der Elvis gleich, oh, Fußball am Samstag, kommen wir vorbei und so. Der Tommy, ja, kommst. Und dann ist halt die Sprache aufs Haustier gekommen und der Tommy hat damals so ein kleiner Gecko gehabt.
2: Ganz süß. Und der hat nichts gemacht, der hat nichts da, gell. Und der hat aber Angst gehabt vor dir, weil in der Katze mal ins Ohrläppchen eingesammelt oder was.
1: Und dann hat der Elvis lauter so dumme Fragen gestellt. Und irgendwann ist dann Tommy noch zu viel geworden und er hat ihm die Tutsch verplatzt. Und danach haben wir uns verstritten. War schade, aber so ist es halt manchmal. Im Musikbusiness ist das sowieso eine ganz schlimme Sache, gell, mit dem Zwischenmenschlichen.
2: Ja.
1: Und dann habe ich den Dialog aufgeschnappt und habe den genau abgespeichert, Wort für Wort in meinem Kopf. Und hat da ein Lied draus geschrieben. Und später hat uns der Elvis das auch geklaut. Hier hat er es noch, ich weiß gar nicht mehr. Richtiger Blödsinn auf jeden Fall.
2: In the Ghetto oder
1: so. In the Ghetto oder so. Hat er uns geklaut später.
2: Eigentlich heißt es ich und mein Ghetto.
1: Ja. Und wir machen jetzt den Dialog. Ich spiele der Elvis noch praktisch, weil der ist ja tot, der kann es nicht mehr spielen. Und der Tommy spielt der Tommy, weil so blöd wie der Tommy kann ich auch nicht spielen. Das muss er schon sagen. So hat sich der Dialog damals zutragen, so wie wir den jetzt wiedergeben.
3: Hey Tommy, good to see you, man.
2: Ja, good to see you, how are you?
3: You look great, Tommy, you look great.
2: Oh, danke schön, ja.
3: I like your haircut.
2: Ah, ist so aufgefallen, ja, genau.
3: Yeah, you look like that tennis player.
2: Ja, hin viele gesagt, wieder Andre Agassi.
3: No, Steffi Graf.
2: Oh, very funny today, hey.
3: Hey Tommy, wegen Bundesliga, Samstag.
2: Ja, hab ich gesagt,
3: wir kommen vorbei.
2: Genau, ja.
3: Ja, aber wegen deiner Haustür, hast du Haustür?
2: Nein, ich hab keine Hund, Katze, brauchst du keine Angst. Achso. Sag mal, ich hab mir so einen kleinen Gecko gekauft.
3: Gecko, what's Gecko?
2: Du wirst schon wissen, was ein Gecko ist.
3: No, what's that?
2: Das ist so eine kleine, Eidechse-artige Kreatur.
3: Like Lizard.
2: Lizard. Genau. Okay, genau. Und der tut nichts, der braucht keine Angst.
3: Aber eine Frage, Tommy. How is he there old?
2: Wie sieht er aus? Wie kann man das beschreiben? Jetzt warte mal. Der hat so eine schuppige Tracht und auf dem Kopf gucken zwei kleine Eigler raus bei meinem Gecko.
3: Und hat er auch ein Gesicht?
2: Also ist jetzt schon wieder blöde Frage, das hat er doch gerade eben gesagt. Ich hab doch gerade eben gesagt, er hat zwei Eitler auf dem Dance und das wär echt schön, wenn du mir zuhorchen willst. Ach, mein Gecko.
3: Und muss man aufpassen.
2: Oh ja, unbedingt. Schul, dass du sagst, unbedingt. Jetzt pass mal auf.
4: Hat in den Tipp ganz blöd, an der Schwanz noch lang schnaufatz da ab. 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
3: That's dangerous.
2: Das ist sehr dangerous, da müssen wir aufpassen. Bitte versprich mir das, sehr leicht.

0: eingekommen.
1: Schau, schlimm wäre einfach froh, oder nicht lang. Auf der Intensivstation gleich ist der Kammer, ja? Über Woche geht man nicht. Beim Bindle hat ich gemacht, Tag und Nacht zu uns waschen.
2: Herr Tommy, ey, was fresset die?
1: Das weiß ich jetzt gar nicht so genau. Also nicht, dass es hundertprozentig weiß, aber ich glaub so kleine Käfer und so Insektenschweiß, mein Gecko.
2: Okay, ich bring welche mit da.
1: Ja, du kannst so frittierte Heischrecke
2: zu machen.
1: Und Killezu, genau.
2: Sag mal, gefällt er dir?
1: Ja, natürlich. Ich gehe ja oft nach Spanien und Portugal in Urlaub. Ich war schon oft in so Gecko-Gegenden und dort drum hab ich an und für sich nix gegen den mein Gecko.
2: Ja, das ist logisch, Tommy.
1: Das ist logisch, ja.
2: Und sind die Nacht aktiv?
1: Ja, also ich glaub schon, ja. Ich glaub schon, weil einmal hab ich mich jetzt mitten einstrack und hab uns was sehr äußern gedacht. Mein erster Gecko.
2: Oh, it's dangerous.
1: Das war der Bello, der vom Rudi, der allererste. Machst du halt manchmal so Anfängerfehler, gell? Aufpassen, Leute!

0: Tommy, wenn der tot ist.
1: Ja.
2: Kann man denn essen?
1: Sag mal, ich muss sagen, ich hätte es voll probiert. Also wenn der Ding 6 Tage in LSD einbeutscht, da schmeckt er fast ein bisschen so wie Hamstoff.
0: Das
1: ist gar nicht schlecht. Es geht so Richtung Eichhörnle.
0: Like Squirrel.
1: Das sollst du doch du immer mega, gell?
0: Ja, mit Erdnussbutter.
1: Ja, ganz genau.
0: Und Tommy, wenn du den Pflegen tust.
1: Ja.
2: Tust du denn durchbürsten?
1: Durchbürsten im Gecko? Also das ist jetzt wieder blöde Frage, ihr wisst. Ich weiß ja nicht, wo hast du jetzt den Blödsinn her? Aber durchbürsten tut man doch bloß Hund oder Pferd, aber keine Gecko.
0: Ja, weißt du warum? Ich hab gelesen.
1: Du hast gelesen?
0: Ja, weil...
1: Du hast gelesen?
0: Im Lexikon.
1: Im Lexikon, ja, natürlich.
2: Weil Gecko ist doch ein Säugetier.
1: Säugetier, Gecko, ja, ein Säugetier.
0: Ja.
1: Also irgendwie, du bist echt blöd. Also sorry, das muss ich jetzt mal sagen. Ich meine, ich weiß, du hast auf dem Kopf mit auf wie drin. Aber dass du so blöd bist, das ist echt ein Ding.
0: Hey, Tommy. Fuck you, Tommy.
1: Ja, es ist doch so. Also zwei ganze Herzen über die blöde Frage rein die ganze Zeit. Na, mach es nicht, mein Gecko, hey.
0: I'm gonna steal your song. Yeah.

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1: Herzlich willkommen zu einer weiteren Sendung von Mundartradio stellt vor. Für die heutige Sendung war ich bei Ilus Herztropfen. Besucht haben sie im Prediger in Schwäbisch Gmünd. Bei ausverkauftem Haus haben sie dort ihr Programm Echte Elbler gespielt. Vor dem Auftritt haben sie ein kurzes Interview mit ihnen gemacht.
2: Es freut mich ganz herzlich, dass ich heute mal wieder bei Ilus Herztropfen sein kann. In Prediger, in Schwäbisch Hall sind wir das. In Schwäbisch Gmünd, oh je, jetzt hätte ich mich aber wieder verdau. In Schwäbisch Gmünd sind wir natürlich. Ilus Stoll und Franz Auber. 22 Jahre Herztropfen habe ich heute gelesen. Das ist ja der Wahnsinn, wenn man sich das überlegt, wie lange das in dieser Ehe schon gut geht, die ja eigentlich gar keine Ehe ist. Gell?
3: Genau, ja. 22 Jahre Krieg und Frieden.
2: Genau, ja. Das ist aber heftig, ja. Lena und Marlies, ihr habt gelesen, ihr habt 5 Programme, mit denen ihr da arbeitet. Macht ihr die immer parallel oder wie macht ihr das?
4: Ja, die laufen im Moment parallel, also, genau.
2: Ihr könnt wirklich jedes Mal im Prinzip geschwind mal umschalten?
4: Ja natürlich, ja. Neu wir dann halt geschwind damit. Der Anfang mit einer Schwätzer-Einleitung und dann haben wir das neue Programm wieder. Weil ich kann sagen, ich habe schon eine ganze Woche und jeden Tag ein anderes Programm, je nachdem, wie das buchet wird.
2: Ja. Das ist ja schon der Wahnsinn. Da muss man ja Sachen im Kopf haben, dass man da immer geschwind rausgeht.
3: Aus dem Programm. Darf man halt sonst nichts im Kopf haben.
4: Ja, genau. Das klappt wunderbar.
2: Ja. Und das ist ja ein Feuerwerk von Sketchen und Ideen, die da dahinter stecken. Wir kommen denn da eigentlich dazu, dass wir da so viele verschiedene Charaktere dann spielen können?
3: Ja, die Menschen geben es her. Erstens die Geschichte. Da man muss halt die Leute aufs Maul gucken. Und dann schreiben wir Geschichte dazu. Und dann lernen wir es. Und dann unter dem Probe und so kommt dann der Charakter von dieser Geschichte richtig raus.
2: Also ist schon viel Probe dahinter. Das, was wir da so zwischen immer wieder machen müssen, das ist klar.
4: Ja, das stimmt. Ja, dann auch immer wieder, sobald es ein bisschen Luft hat unter der Woche, wenn wir beieinander sind, proben wir immer wieder mal eine Geschichte, dass sie wieder sitzt. Und so läuft das ganze Jahr. Ja.
2: Und dann kommt einfach aus dem Leben sozusagen.
3: Ja, oder? Die Geschichte kommt rein aus dem Leben. So wie der Normalo auf dieser Welt ist.
2: Was auch schön ist, ist, dass er Lieder immer mal wieder singen. Das habe ich jetzt da letztes Mal also richtig erstmal wahrgenommen, muss ich ehrlich sagen. Gell? Das ist mir noch gar nicht so aufgefallen. Und das hat das Programm so nochmal getoppt, will ich mal sagen. Das ist natürlich auch eine schöne Geschichte.
3: Doch, wir singen beide gern und das Glück haben wir, dass auch unsere Stimmen gut zusammenpassen.
2: Das ist
3: ein Glück, da muss man nicht viel proben.
2: Ja. Und was ich auch mal bei irgendeiner Veranstaltung von euch mitgekriegt haben, sind auch nachdenkliche Sachen drin. Ja, gerade der Hugo Breitschmidt, der ja mit diesem Unsere Erde eigentlich ein Wahnsinnsgedicht gemacht hat, gell, das haben wir ja auch immer wieder gebracht.
3: Ja, man hat einige Sachen vom Hugo Breitschmidt Gedichte, weil er hat uns da die Zusage gegeben, dass wir das nehmen dürfen. Und gerade das am Anfang, den Traum, den machen wir besonders gern, weil der passt einfach zu der heutigen Zeit.
2: Ja, das ist wirklich wahr. Und ich finde, das macht auch euer Programm rund, dass, wie gesagt, es gibt viel zum Lachen, ganz klar. Es gibt wunderschöne Sachen, wo man fast mitsingen kann und dann noch solche nachdenkliche Sachen. Das ist also wirklich schön.
3: Ja, das ist wichtig. Man kann nicht bloß lachen. Ja. Man muss auch denken.
2: Ja, in der heutigen Zeit ist das wirklich wahr. Ja, 2016 habe ich euch kennengelernt, eigentlich beim Sebastian Blaupreis, wo der erste Preis gemacht hat. Das ist ja jetzt auch schon wieder 9 Jahre her. Ist doch jetzt einiges passiert in der Zeit. Und was ja auch fast.
3: Aber das hat uns schon ein bisschen auch gelupft, dieser Preis, das muss man sagen. Ja, das macht schon eine Runde.
2: Aber war er davor schon selbstständig oder hat er das erst danach noch?

0: Nur wir waren vorher schon selbstständig.
1: Aha, okay. Ja, das heißt, du warst selbstständig. Ich bin 2016, also in dem Jahr vom Sebastian Blaupreis, ab Februar, da hat das, war bei mir Selbstständigkeit da.
2: Okay.
1: Ja, da
2: hat okay. Und dann natürlich Hilus Herzdruck im Fernsehen. Das ist natürlich auch jedes Mal. Donsdorf war ja das Erste, was er
0: da immer gemacht hat. Ja, mit der Fasnacht sind wir jetzt erst so im Fernsehen gekommen. Und jetzt hat sich ja der SWR auch überlegt, dass man Schwäbisch braucht. Und wir kommen ja auch erst abends um 22 Uhr dienstags mit der Comedy-Scheune. Aber der Schwab ist ja heute früher fertig mit dem Schaffen.
2: Ja, das passt auch. Das passt. Das ist gerade so schön, um dann auch ins Bett gehen, finde ich. Genau, also ich würde euch wirklich auch gern, auch dass das beim Benni ist, da ein Aufhausen, gell, ist ja auch hinter viel Teufel, gell, aber ist auch eine schöne Geschichte. Gell. Und ich meine, das freut mich ehrlich gesagt, wenn man gerade auf der SBR kommt, dass ich jetzt endlich merke, es ist gar nicht so schlecht, was da kommt.
0: Ja, man muss die Mundart schon noch ein bisschen pflegen.
2: Jetzt, wenn noch Musiker dazukommen, das wäre eigentlich schön, wenn da, so wie früher bei Hannes und der Bürgermeister, stumpf ist, wenn es mal zwischen einmal mal spielen können, da noch jedes Mal irgendein kleiner Eck dazwischen. Nur als kleiner Tipp, falls mal jemand fragt.
0: Also wenn wir da mal was zum Mitschwätzen hätten, dann sagen wir das.
2: Nee, weil die haben es wirklich schwer. Ich halt immer voll das Haus, das ist auch toll. Ja, man hat ein Wahnsinnsprogramm, aber in der Neibisch, das weiß er ja selber, da hat man ewig, bis man da dann schießt auf der Boden.
0: Ja, heutzutage muss man da richtig kämpfen. Ja. Aber man muss auch dazu sagen, ich persönlich habe jetzt schon 30 Jahre meines Lebens da reingehängt, dass wir so weit kommen, wie wir sind. Ja. Also das muss man schon sagen.
2: Ja, ich sag ja, man weiß, wie schwierig das ist. Ja. Ich schwätze mit viel aus der Szene. Ja. Echte Elbler, Fit-Programm. Das darf mich auch noch interessieren. Was erwartet uns?
0: So wie wir auf der Alp da halt sind, wie die Land und Leute sind, wir haben es ein bisschen von den Hegascheißer, wir haben es ein bisschen von den Einheimischen, von den Handwerker. Einfach, was so ein richtiger Elbler ausmacht, das sieht man in dem Programm.
1: Mit dem Umgang miteinander, genau. Von den Elbler und auch die Städter natürlich, genau.
2: Ja, also in was für viele Rolle er da schnell geschlupft, das ist ja der Wahnsinn, das ist absoluter Wahnsinn.
0: Ja. Es macht natürlich auch aus, wenn man so viel spielt wie mir, dann ist das schon.
2: Ah ja, klar.
0: Dann macht das, wird man da schon flink, erstens beim Umziehen und zweitens auch beim Umswitchen in eine andere Rolle, wird man flinker.
2: Ja. Nee, also wie gesagt, sicher jetzt noch nicht lange her, dass ich war in der Fässlermühle, gell. Da hast du wirklich, denkt, das sei alles am Stück, obwohl er ja dauernd hat und sie und war schön mal so einer da und so. Also echt klasse. Vielen Dank, dass ihr heute mal da seid durfte
0: wieder. Wir danken, dass du da warst. Gell?
2: Und wie gesagt, ich hoffe, dass ihr euch noch lange her. Gell? Und wie gesagt, vielleicht, das wäre so mein Wunsch an der SWR, guckt, dass ihr auch immer mal wieder einen Musiker dazu einladet.
0: Ja, das machen wir bestimmt einmal. Alles klar, also, bis dann.
2: Dankeschön und ich freue mich aufs Programm.
1: Dank, bitte. Okay? Dankeschön,
3: Und jetzt viel Spaß mit Ausschnitt aus Ihrem Programm.
4: Ja, ich habe vorher gesagt, wir schreiben unsere Geschichte selber. Und da überlegt man immer, mit was kann man den Menschen zum Lachen bringen heutzutage. Und da ist uns Apotheke eingefallen. Weil wir haben im Städtli eine kleine Apotheke und da hat so ein netter Apotheker und der erzählt Geschichten. Und da erzählen wir euch jetzt eine davon. Viel Spaß.
5: Heimat, du! Du weißt was? Ich verschnaufe hier nämlich. Ja. Du lachst, weil ich bin das ganze Städtli rausgesprungen. Wenn du so gesprungen wärst, dann hättest du auch nicht mehr verschnaufen. Jetzt.
4: Grüß Gott, Herr.
5: Meier.
4: Meier.
5: Großes M und kleine Eier. Ja.
4: Jetzt, Herr
5: Meier,
4: wie kann ich Ihnen denn helfen?
5: Oh, das ist recht, junge Frau, dass Sie da sind.
4: Ja, freilich.
5: Ich wollte Sie fragen, sind Sie in dem Laden da hinten Komponent?
4: Sie meinen kompetent?
5: Ja, oder so, ja. Oder
4: natürlich.
5: So, ja.
4: Natürlich.
5: Das ist recht, junge Frau, ja.
4: Was hätten Sie denn gemacht?
5: Weil ich wollte fragen, ob es bei Ihnen da in der Apotheke so, helf mir, wie heißt das? Ja, die so wie Gradna-Tabletten geht.
4: Was möchten Sie?
5: Hat die so wie Gradna, gell, Talia?
4: Meinen Sie Viagra?
5: Oder so, ja. Oder so, ja.
4: Ja, das sind wir schon da.
5: Oh, gucken das Sie. Ist recht, ja.
4: Natürlich sind wir das. Gucken Sie, eine Pille vor dem Verkehr lädt auch im Alter das Gewehr.
5: ich war noch nicht mit da mal 4-5 Stück. Du, noch hab ja noch, wird schon einer helfen, gell, Jörgin? Das ist recht, junge Frau, dann sind wir es nachrichten,
4: jawohl,
5: gell?
4: Das sind die
5: wunderbar.
4: Sonst noch ein Wunsch?
5: Ja, Sina, wollte ich Sie fragen, haben Sie so Einlagen in die Hose, ne?
4: Ja.
5: Wisst ihr, wenn man inkompetent ist?
4: Sie meinen inkontinent.
5: Oder so, ja.
4: Gucken
5: ja.
4: Sie, das haben wir da.
5: Oh, haben Sie
4: diese Größe oder größer?
5: Nein, sieht dann mit der ganzen Packung. Sie mit Sie, das kann man ja immer brauchen.
4: Das brauchen wir immer und, natürlich.
5: Ja, das dann sind wir auch herrichten.
4: Ja, das oh, ja. Ist die, die alles
5: zusammen. Das ist recht, junge
4: genau.
5: Frau.
4: Ja.
5: Ah ja, gut,
4: sonst
5: ja.
4: Sonst noch ein Wunsch?
5: Ja, Sie, was ich Sie auch noch fragen wollte, ja. Haben Sie so ein, oh, wie sagt man da, das Schwab sagt, so ein Schmutz? Also ein Schmutz halt.
4: Einen Schmutz?
5: Ein Salb.
4: Eine ja. Salbe, ja, das haben wir da. Ein ja.
5: Salb.
4: Ja. Für was hätten Sie es denn braucht?
5: Zum Einreiben, wenn ja. Man wund ist.
4: Ah, da brauchen Sie eine Wund- und Heilsalbe.
5: Ja, oder so,
4: gucken
5: ja.
4: Sie, das
5: so.
4: Habe ich nicht da.
5: Ha, ja,
4: ganz dünn auftragen, die hilft Ihnen.
5: Aber da tut, da tut man eine Portion drauf und dann läuft es. Ja, ja. Genau. Wie heißt es, wie viel hilft viel, gell? Ja. Oder? Da, guck, du nicht da, du machst es auch so, gell? Ah, ja, sie ist ja. Da, das dann sollen wir auch herrichten.
4: Genau.
5: Das ist recht, junge Frau.
4: Alles.
5: Ja. Neu, Sie, was ich Sie auch noch fragen noch wollte,
4: ja.
5: Haben Sie etwas für mein Rheumatismus?
4: Rheumatismus?
5: Ja, haben Sie da etwas?
4: Ja, da haben wir ein Schmerz gegeben. Haben Sie da Schmerzen?
5: Ja, mit dem Reismatis habe ich mal
4: gelernt.
5: Ja,
4: das ist auch ein altes schwäbisches Wort.
5: Sag ich doch, Reismatis.
4: Gucken Sie, da habe ich Ihnen ein Schmerzgel.
5: Oh, ja.
4: Das hilft Ihnen.
5: Da tue ich auch eine Portion drauf, noch passt
4: es auch.
5: So meint es, ja. Das dann sollen wir auch herrichten.
4: Ja, natürlich.
5: Und das ist recht, junge Frau.
4: Genau.
5: Ja.
4: Noch einmal alles.
5: Neu, Sie?
4: Noch nicht.
5: Dann wollte ich Sie noch fragen, haben Sie auch, Herrschaft, wie heißt denn das? Ja, genau, Komodome in meiner Größe. Ja.
4: Sie möchten Kondome?
5: Ja, oder so, ja, oder so, ja.
4: In Ihrer Größe?
5: Also. Ha ja, es hat ja passen, oder? Gell? Ah. Das ist ja blöd, wenn das Ding nicht ja, es
4: nein,
5: passt.
4: So viel ich sehe, haben wir das nur in Einheitsgröße.
5: Ja, was gibt's da, wie viel, wisst ihr immer? Ja,
4: einzeln gibt's die nicht, die gibt's in 6, 12 oder 24.
5: 24, so machen wir's, ja.
4: 24 Stück?
5: Ja, so machen wir's, ah, ja. Ja. Gell?
4: Ja, die muss ich Ihnen im Lager holen.
5: Ja, das passt schon, das dann zum Herrichten.
4: Ja,
5: gell?
4: Das ist
5: richtig. Oh, das ist recht, junge ja. Frau. Oh das ja, das ist gut. Ja. Ja.
4: Sonst ja. Noch etwas?
5: Ja, noch wollte ich Sie noch fragen, haben Sie Heftpflaster am Stück?
4: Heftpflaster?
5: Ja,
4: natürlich, das haben wir am Stück, gucken Sie her.
5: Ah, ja.
4: Wenn Ihnen eine Hautfarbe ist.
5: Was gibt es
4: oder
5: da
4: eines,
5: noch?
4: Wenn Sie einen Verband machen.
5: Da nehmen wir beides mit, das können wir auch immer brauchen.
4: Ja,
5: gell?
4: Das ist ja. Wohl.
5: Das dann sollen wir auch herrichten.
4: Ja, das
5: und die junge Frau, das ist recht, junge
4: genau.
5: Frau. Ja, das ist recht, ja. Gut, ja. Ja.
4: Sonst noch etwas?
5: Oh ja, noch was ich Sie auch noch fragen wollte. Haben Sie etwas für meinen Blutdruck?
4: Ja, wie hoch ist der denn?
5: Also mein Blutdruck ist auf jeden Fall höher wie meine Rente. Ja, da braucht es auch nicht viel, gell? Das hast du gleich bei ihr genannt. Ja.
4: Sie, da müssen Sie aber vorher zum Arzt gehen.
5: Ja.
4: Ja, wisst ihr, da brauchen Sie ein Rezept.
5: Ah, ja.
4: Je nach Höhe kriegen Sie da ein anderes Rezept,
5: ja,
4: gell?
5: Ja.
4: Und dann kommen Sie halt wieder her,
5: das,
4: gell?
5: Das ist recht, junge
4: ja,
5: Frau.
4: So machen wir das.
5: So machen wir das,
4: genau,
5: gell? Dann haue ich alles als ob für den Gott, gell? Ich sage immer, eine gute Zeit. Und ein gesunder Leib, du noch passt mitnehmen, gell? Also machen Sie gut.
4: Halt, Herr.
5: Meier.
4: Ja,
5: Meier. Großes M und kleine Eier, ja.
4: Sie, jetzt habe ich Ihnen doch alles hergerichtet
5: ja.
4: Und Sie nehmen jetzt gar nichts mit.
5: Oh, das habe ich Ihnen noch gar nicht erklärt. Wissen Sie, es ist so,
4: ja.
5: Ich bin doch jetzt schon 89.
4: Ach was.
5: Ja, du und ich heirate nächste Woche nochmal.
4: Ah, schön, ja.
5: Und dann habe ich gedacht, ich lasse bei Ihnen da in der Apotheke den Hochzeitstisch machen.
4: Hochzeitstisch. Man glaubt's ja nicht. Ja, das wissen die Jüngeren, da man nicht mehr so, was ein Hochzeitstisch ist. Aber in meinem Alter weiß man das schon noch. Ja, ich sage immer, Alter schützt vor Liebe nicht, gell? Zum Doktor kommt der alte Meier und sagt, ich gib noch lang keine Ruhe, ich hau jetzt bald meine Hochzeitsfeier und gang schon auf die 90 zu. Meine Braut kann's kaum verwarten, du isch recht rassig, ja, ich weiß. Drum frag ich Sie, Herr Doktor, könnt es schaden, eine Hochzeitsnacht ganz heiß? Der Doktor ringt mit seinen Händen und sagt, mein lieber Meier, das könnte tödlich enden, die Nacht nach so einer Feier. Der Meier nimmt's gelassen und sagt ganz lässig cool, ach was, Herr Doktor, es wird schon passen, wenn sie das nicht aushält, stirbt sie wohl. Ja.

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1: Wenn ihr auch mal ein Programm von Hilus Herztropfen besuchen möchtet, auf ihrer Homepage hilus-herztropfen.de findet ihr alle Auftritte unter Termine. Aber beeilt euch, die Veranstaltungen sind oft schnell ausverkauft.

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0: 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Und zwar hat Alice damit angefangen, dass ich mal im Kino war. Der Film war wirklich nicht schlecht gemacht. Er hieß die Kettensägenschlacht. 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
2: Gänsehaut. Hey.
3: And now, ladies and gentlemen, are you ready for the blues? Unser Jackle ist unser altgedienter Blueser. Er spielt jetzt ein Stück von Peter Green. Das heißt Greenie. Und spielt's geil und powerful.

Aus der Gitze mal wieder bei mir daheim in Steine am Dreser gehockt ist, das tut er öfter in letzter Zeit. Ja, früher hätte ich den gar nicht so richtig leiden können, aber da habe ich ihn näher kennengelernt und jetzt morgen. Oft ist umgekehrt, gell? Ja. Und da hat er mich gefragt, du, wir spielen, also hat er erzählt, wir spielen da in Weissach und Wolle, große Sache. Magst du nicht mitmachen? Und da habe ich gesagt, ich. Dann hat er gesagt, ja, du. Und dann habe ich gesagt, nein. Und dann hat er gesagt, doch. Und dann habe ich gesagt, neu. Und da hat er gesagt, komm. Und deswegen bin ich heute da.

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0: Abend. Bereitet euch vor. Gunso spielt das Grande Finale des heutigen Abends. Haben wir denn eventuell Schwaben in Bodnang?
1: Aha. Noch zwei, drei.
0: Drei Schwaben im ganzen Saal.
1: Genau.
0: Super.
1: Super.
0: Dann müsst ihr euch ganz schön durchsetzen, ihr Partykrakscher hier hin. Dann müsst ihr ganz schön Gas geben.
2: An der Stelle werden wir natürlich noch ein bisschen patriotisch werden, ist klar.
3: Ich bleib, wo ich bin, wo mir jeder Segel kennt.
4: Ich Schwabenland, in Schwabenland, so schön.
2: Oh, ach, das ist ja der Traum.
1: Dieter, gib uns die Antwort.

0: Scheiß wahnsinnig bei dem Song. Es gibt eigentlich nur international drei verschiedene Taschen. Die sogenannte Hosentasche, die sogenannte Jackentasche. Und die wichtigste von den ganzen Taschen ist eigentlich die sogenannte Cargatasche. Okay, Cargatasche! Hey. Fangen Sie mich leise an.
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0: alles. Ist eine Zeitlangeweile schön. Aber irgendwann war mir das blöd, da bin ich zu Renard. Setz euch jetzt, wenn der so weitergeht, setz ihn morgen frieren und da. Weil ich einmal gehört, das ist die Sache, von der Frau halt nichts verstaut. Jetzt passelt ihr mal recht gut auf, ich zeig ihnen, wie das geht. Wenn ich dies aus ihrem Fahrzeug rauskomplimentiert, dann mein schönes Zwetschgefiedle auf den noblen Sitz nachlassen. Sofort natürlich, Kupplung gehabt, Rückwärtsgang nein und die Kupplung. Ganz langsam kommen lassen, mit viel Gefühl. Und Frau, behaupt ihr ständig, mir Männer haben kein Gefühl. Ist gar nicht wahr. Da klatscht du mal auf unseren Kupplungsfuß nach. Da hockt's drin. Und dann drehen wir um und parkt das Auto vollkommen entspannt und locker rückwärts nein. Ich sollte noch mal geschwind Muggelsäckele vorne ausfahren. Ja, komm jetzt, also einmal, pass auf, ich darf die Kupplung, Rückwärtsgang, neue Kupplung, ganz langsam kommen lassen, mit nur mit viel, aber jetzt rumdreht und elegant, rückwärts, nein, und wieder gleich ein bisschen vorne aus. Es kommt, also, ich weiß auch nicht, was halt los ist, aber jetzt, das dritte Mal, jetzt pack es, und jetzt fahr ich. Rückwärts, nein.
1: Und wieder vorwärts, nach Hause. Das gibt's doch nicht.

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Jetzt ist vorbei, wir haben nichts mehr. Sie ist alles gesungen und fast alles gesagt. Und wir hoffen, es hat euch auch ein bisschen gefreut.

0: endlich ab. Ihr saht von vorne sehr gut aus, teilweise wunderschön. Doch möchten wir euch endlich nun auch mal von hinten sehen.
1: Dankeschön.
2: Dankeschön und ade.
1: See you. Ade.
2: Tschüssi.
1: Danke, ade.
2: Musizi.
1: Tschüss.

0: Ja, du, wenn wir den Sternenhimmel, hast du glaubt, machen wir nicht. Aber wie wär's denn mit der Rosemarie dann? Ha? Ja, haben wir doch zumindest
1: ja, gut,
0: ein bisschen.
1: Hubert K.
0: Haben wir doch zumindest ein bisschen Hubert
1: K. Betzinger muss schon sein. Warte mal,
0: bisschen gucken, Betzinger,
1: ja. Das ist leider nicht in Zählung.
0: Auch nicht.
1: Wir hatten auf meinem anderen Konzert mal ein Running Gap. Da war tatsächlich eine Taste an dem Klavier verstimmt. Und ich habe dann panisch versucht, diese Tonart zu vermeiden. Das ist leider nicht immer geglückt. Böse Zunge behauptet, man hätte keinen Unterschied gehört.
0: Das war ich nicht.

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Ein Stückle, das geht zurück auf die Zeit, wo das Städtle Munderkinge auf der Alpober von den Franzosen belagert worden ist. Die Munderkinger, die haben sich damals recht tat- und schlagkräftig und erfolgreich gegen die Franzosen gewehrt. Und der Sänger und Baumeister Fritz Jeremias hat die Strophe gesammelt und die sind später noch erweitert worden und am Schluss ist dann eine Märzviecherei rausgekommen.

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0: So, das war jetzt die besagte Belagerung und jetzt kommt die besagte Viecherei. Mein Hinterstall ist oberleer und unter ist nichts drin.
1: Und unter ist nichts drin.
0: Na scheiß mir auch keine

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0: Ja, tja.
1: Also, Disco 78, Ilja Richter.

eine wahre Geschichte. Im Schwäbischen, das ist von der Markus, im Schwäbischen sagt man, das Leben ist kein Schlotzer. Gibt es eigentlich auf Pfalz auch den Spruch, das Leben ist kein Schlotzer? Kennt ihr nicht, gell? Nee, das wisst ihr nicht. Das ist unser Geheimnis. Badner, hier im Grenzland, wisst ihr vielleicht auch, Leben ist kein Schlotzer. Das hat mein Opa zu mir immer gesagt. Und ja, mein Opa, der ja, hat eine glückliche Ehe geführt mit meiner Oma. Er war ruhig und sie hat nicht viel geschwätzt. Meine Oma war eine sehr herzliche Frau, hat auch immer gesagt, umarmt wird erst in der Ewigkeit. Und Opa hat halt versucht, so seine Ehe mit diverse Alkoholiker aufzufrischen. Er hat Äpfelstickel gehört und hat dann so 2.500 Liter Mosch gemacht im Jahr. Und so nach dem alten Schäfchen Sieb nichts verkommen lassen, sind 3 Liter als Essig abgeflossen und der Rest über die Niere. Und das macht das Leben wegen leichter, bin mir ganz sicher. Mein Opa, das war echt ein Büffel von meinem Mann. Er hat gesoffen wie ein Loch und hat dann irgendwann erst den einen Fuß weggekriegt, dann den anderen. Und dann hat die Oma, das war so ein kleines Weible, hat ihn dann in seinen Rollstuhl gesetzt und hat ihn auf den Balkon ausgeschoben. Hat schon geguckt, unterm Dächle, bei Regen, bei Sonne. Und hat so ein halber Liter Most verdünnt gekriegt, das hat ihn den Tag aushalten müssen. Und dann ist immer, vielleicht wisst ihr es noch, ist früher immer der Zeppelin geflogen, von Stuttgarter Hofbräu war das, glaub, gell? Der Zeppelin geflogen. Und Opa hat immer noch aufgeguckt und hat gesagt, wenn die Lombe segelt, doch mal ein Kästchen Bier abseilen tätet. Gerade zu mir da hinein in der Garde. Neuer hat seinen verdünnten Mosch gekriegt und er hat mir damals, aber auch mit einem verschmitzten Lächeln, hat er gesagt, weißt du, merkt ihr euch? Merkt ihr euch für den Rest von deinem Leben? Das Leben ist kein Schlotzer.

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0: Italiener und ein Hund und der Italiener und die Frauen.
1: Das war jetzt ein Übergang, du mein Leben schon.
0: Hund, Frauen und ja. 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

Nun zu einem selten gewählten Thema, der Italiener und die Streuobstwiese.

Vielen Dank. Und jetzt Handy gemäht und es ist Abend geworden, es ist Nacht geworden und die sind mit dem Fahrrad da gewesen. Gott sei Dank hat einer davor kurz vorher noch investiert.

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1: Herzlich willkommen zur weiteren Sendung von Mundartradio unterwegs. Die heutige Sendung kann im Café Bricklebrit in Walheim aufgenommen. Gleich zwei Sebastian Blaupreisträger, der Hanno Kluge und der Anton Tauscher haben da ihr Programm Knitz und Liederlich aufgeführt. Vor ihrem Auftritt haben ihr kleines Interview mit ihnen geführt.
2: Schön, dass ihr heute bei euch sein darf. Knitz und Liederlich, was erwartet mir heute Abend?
3: Ein buntes Programm in aller Vielfalt, mit ernsten Themen, lustigen Themen, mit liederlichen Themen, mit Knitze-Themen, eben wie der ganze Programmpunkt heißt.
2: Knitz und Liederlich, da bin ich echt drauf gespannt. Vielleicht könnt ihr ein bisschen mal von euch was erzählen, wo ihr herkommt.
3: Ich bin der Hanno Kluge. Ich mache schwäbische Mundart seit 1980, habe mittlerweile 9 Bücher veröffentlicht, komme aus Dagersheim bei Böblingen. Ich bin gebürtiger Sindelfinger, aufgewachsen in Böblingen und wohne aber in Dagersheim, gehört aber mittlerweile auch zu Böblingen dazu.
4: Und ich bin der Toni Tauscher. Ich spiele seit 78 Gitarre und seit 81 mache ich Mundart. Also seit 81 trete ich auf mit Mundart. So, und hat verschiedene Besetzungen. Das eine war mal Almanach, das gab es 10 Jahre lang. Da gibt es auch alte LP, da gibt es so richtig alte Schellack noch. Ja, dann hat die Fortsetzung gefunden mit dem Roland Geiger, das ist der Querflötist gewesen von Almanach noch. Mit dem habe ich weitergemacht, da gab es eine Musikkabarett, das hieß Ohrenwachs. Und mittlerweile heißt es Duo, nur noch mir zwei, die Albträumer. Und das ist schwäbisches Musikkabarett. Das heißt, wir nehmen uns selber auf die Schippe, die Instrumente auf die Schippe und ein bisschen so die Musikwelt um uns rum.
2: Das sind ja zwei doch sehr, ja, wenn man mal das hat, also Sebastian Blaupreis gekriegt hat, dann ist das ja schon was Besonderes. Und zu der Zeit, wenn ich das richtig verstanden habe in der Zeitung, ihr habt ihn zu zwei verschiedenen Zeiten gekriegt, diesen Preis.
3: Ja, Sebastian Blaupreis war der für Literatur und beim Toni war es für Musik, für Liedermacher. Das waren deswegen zu verschiedenen Zeiten. Bei mir war es 2002 und 2008 für Literatur.
4: Genau, und ich 2004 mit meinem Freund zusammen, dem Roland Geiger, mit dem Duo Die Albträumer. Okay. Und da war der Siegertitel der Herbst und das haben wir damals gewonnen, ja.
2: Zu der Zeit habt ihr euch nicht kennt oder wie seid ihr zusammengekommen?
3: Wir haben uns kennengelernt, wo die Schwäbische Mundart e.V. unter der Ägide von der Sigrid Früh in Altdorf gegründet worden ist.
2: Also für den ersten zur ersten Zeit im Prinzip.
4: Ja, haben wir uns in die Gründungsmitglieder.
3: Da haben wir uns kennengelernt.
2: Wieder was gelernt.
3: Und da haben wir dann irgendwann auch beschlossen, dass wir zusammen was wagen könnten. Und unseren ersten gemeinsamen Auftritt hatten wir dann im Jahr 2000. Und
4: Januar 2000 in Fellbach.
2: Also sogar vor der Zeit, wo dann mit Sebastian Blaupreis und dann
3: schon vorher.
2: Also schon sehr lange Zeit. 17 Jahre, das ist doch eine ganz
3: ordentliche Zeit. Ja, harmoniert auch ganz gut.
4: Doch, wir sind auch ganz zufrieden.
2: Also jetzt bin ich wirklich gespannt auf heute Abend, was mich da erwartet. Dann danke ich erstmal für das Gespräch und freue mich auf das Kommende.
3: Wir freuen uns auch.
1: Und jetzt wünsche ich euch viel Spaß bei Bedenkliches und Ergötzliches auf Schwäbisch.

0: Guten Abend. Wir möchten Sie einladen zu einer kleinen Reise in ein fremdartiges Land. Ein Land, in dem die weißen Silberdisteln und die blauen Beeren dornenbewehrter Schlehenhecken dem stillen Genießer das Hemd in die Gesäßfalte ziehen. Wir möchten Sie einladen zu einer Reise in ein Land, dessen Ureinwohner sich vorrangig.
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1: Wir möchten Sie einladen in ein Land, dessen Eingeborene von eilends Dahinreisenden gemeinhin als maulfaul bezeichnet werden, deren gelegentliches Aufklappen des Mundes jedoch eine Urgewalt hervorquellen lässt, wogegen ein Sturmtief zum leisen Säuseln verurteilt ist. Kurz gesagt, wir möchten Sie einladen zu einer Reise in das Land der Schwaben. Herzlich willkommen. Den Anfang unserer Reise machen wir mit der Eisenbahn. Und dafür habe ich Ihnen einen Zugführer mitgebracht, der kompetent ist, das alte Glomp wieder zum Laufen zu bringen. Der Toni Tauscher wird Sie auf eine kleine Reise mit einer alten Eisenbahnlok mitnehmen.
2: Also um genau zu sagen, das ist Baujahr 1904. Also das ist schon richtig alt. Ist in Esslingen gebaut worden. Und das Besondere an der kleinen Lokomotive ist, eigentlich hätte sie schon längst verschrottet gekehrt. Aber da hat es ein paar Schwaben gegeben, die haben gesagt, die kaufen wir, die richten wir und die stellen wir uns in unser Museum und da kehrt die nach. Und so ist es gewesen, so haben die die gekauft und ins Museum gestellt und seitdem steht sie da. Und einmal im Jahr, wenn das Museumsfest ist, dann muss die alte Dampflok raus aus dem Schuppen und einen Tag schaffen. Könnt ihr euch vorstellen, wie das ist, wenn man in dem hohen Alter einen ganzen Tag schaffen muss? Ja, weißt du, du kommst aus dem Schuppen raus, gell, und es quietscht noch ein wenig und es tut noch ein wenig weh in die Klink, in die Scharnier. Ja, das ist gerade so, wie wenn ich morgens aufstand. Bin ich auch nicht gleich da, gell. So, und jetzt habe ich mal gedacht, jetzt übersetze ich das einfach mal auf Gitarre, wie das so einer kleinen Dampflok gegangen tät, wenn sich das jetzt so anhört. Wie wenn ich falsch spiele, dann ist das Absicht, da habe ich lang dran geübt.

0: haben wir sie wieder im Schuppe drinnen. Danke.
1: So arg eigen, deine Lokomotiv. Aber gut, die Leute in dem Landstrich sind auch eigen. Eugen halt. Und deswegen wollen wir am Anfang mal ein paar schwäbische Eigenschaften aufzählen. Unsere herausragendste Eigenschaft heißt sie immer, sei unsere Sparsamkeit. Böse Zungen sagen da dazu, wir seien geizig. Aber das stimmt nicht. Wir sind nicht geizig und dass das nicht stimmt, das merkt man schon daran, wenn die andere behauptet, die Schwabe sei jetzt so geizig, die täten nicht einmal in der Sauna schwitzen, bloß weil sie nichts hergeben wollten. Na, stimmt das fein nicht. Wir sind nicht geizig, wir sind sparsam. Und sparsam sind wir auch mit Worten, weil wir gar nicht einsehen, dass wir uns maulfranzig schwätzen. Und jetzt belauschen wir mal zwei ältere Semester, so in unserem Alter, die sich auf der Dorfstraße begegnet. Und wie so üblich ist, bleibt man bei uns standen und schwätzt miteinander. Einen Grund gibt es immer. Man kann über andere Leute schwätzen. Man kann über das Wetter schwätzen. Man kann über Gesundheit schwätzen. Man kann über Politik schwätzen. Einfach über alles. Und das sieht noch so aus. Wie ist? Gut ist. Und sonst? Auch. Neu ist gut. Und so ist mit wenigen Worten alles geschwätzt. Ich darf mich bei Ihnen an der Stelle auch mal kurz vorstellen. Mein Name ist Hanno Kluge. Ich muss dazu sagen, ich heiße wirklich so, auch wenn das nicht gerade schwäbisch klingt. Ich habe mir deswegen schon mal überlegt, ob ich mir ein Pseudonym zulegen soll. Ich habe mir gedacht, ja, Hannes Gscheidle, aber da lachen die Leute genauso. Und ich denke, da kannst du auch gleich bleiben lassen. Ich mache seit 1980 schwäbische Mundart, habe mittlerweile 9 Bücher veröffentlicht und heute Abend bin ich hier bei Ihnen. Neben mir ist der Toni Tauscher, mein Kompagnon, Liedermacher, kommt aus Waldenbuch und alles andere wird er im Laufe des Abends noch selber zu sich erzählen. Machen wir mal weiter mit den schwäbischen Eigenschaften. Eine schwäbische Eigenschaft ist auch die, dass man am Geschehen seiner Umgebung lebhaft Anteil nimmt. Böse Zungen sagen wieder, wir seien neugierig. Eine Frau, eine jüngere Frau, fährt ihre Tochter und ihren Neffe in so einem Leiterwägele spazieren. Tochter und Neffe. Und die beiden Kleinen sind etwa 1,5 Jahre alt. Als Mütterle bekundet Anteilnahme. Hat das denn da wohl mal zwei liebe Kindle? Die sehen einander so gleich. Sind es Zwilling? Die Frau, nein, der Bub ist ein Vierteljahr jünger. Ah was? Na sind es aber Geschwisterle. Die Frau ist schon leicht genervt. Nein, das sind Bäsle und Vetter. Worauf süßsauer der Schlusspunkt kommt. Ha, na ist aber der gleich Vater.
0: Heißt zufällig jemand Karl? Heißt keiner Karl? Ich bin bloß neugierig, also zumindest mal keiner, der es zugeht. Ist okay. Gut, ansonsten wäre das alles natürlich dem Karl gewidmet. Ja, Ähnlichkeiten sind natürlich rein zufällig. Der Karl ist so mein Protagonist, der spielt öfters mal mit in meine Liedle. Das ist so mein Oberschwab. Ja, und der Karl, das ist einer, ja, der wird eben morgens schon gerne mal länger liegen bleiben, gell? Das, was jetzt kommt, ist ein schwäbisches Drama. Ja, weil Schaffe ist ja schon was Zentrales für einen Schwab, gell? Aber halt nicht für den Kerle. Ja. Ihr dürft euch am Anfang gern ein wenig nach hinten lehnen. Ein bisschen relaxen, sagt man heutzutage auf Neudeutsch. Aber bitte nicht zu weit nach hinten lehnen, weil das Drama schlägt unvermittelt zu, dass er vom Stuhl hagelt.
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0: mal ein bisschen über den Horizont genommen. Wir haben es doch gerade gehört von den Badern, gell? Also es ist kein Badern, ganz ehrlich, keiner da. Es gibt das Gerücht, dass sich die Badener und die Schwaben nicht vertragen, dass die nicht zusammenkehren täten. Ich bin nicht der Meinung, dass die nicht zusammenkehren, sondern die kehren durchaus zusammen. Es gibt Unterschiede zwischen beiden. Das muss man ganz offen zugestanden, gell? Weil wenn du im Schwäbischen in eine Beiz gehst, hockst du, wenn du gut erzogen bist, immer an einen Tisch nach, wo noch keiner hockt. Ja, lass nach Möglichkeit nur einen Tisch dazwischen drin frei. Ja? Also ein Beutz mit 5 Tisch und 5 Gästen kann voll sein, dann musst du halt woanders nach. Ja, im Badischen ist das gerade rumdreht. Weißt, die hocken immer an den Tisch nach, wo schon einer hockt. Ja, die wollen schwätzen miteinander, die sind gesellig. Und jetzt ist es passiert, jetzt ist so ein Bader das erste Mal in seinem Leben ins Schwäbische gekommen, ist nach Stuttgart rein, gell, in so ein Beutz rein. Ein einziger Gast, ein Schwab, hockt da und löffelt seine Suppe. Was macht der Badener? Geht geradewegs auf den Tisch zu, wo der Schwab hockt und fragt auch noch, ob er dazu hocken darf. Kannst du dir vorstellen, wie es da dem Schwab geht? Ja, der ignoriert das komplett, löffelt einfach weiter seine Suppe und denkt sich, ha, der muss doch einen an der Waffel haben, sind doch genug Tisch frei. Nein, aber der hockt sich nach und schwätzt auch entwegt auf unseren Schwab ein, gell? Und so langsam wird es brenzlig, weißt du, Zupp geht ihm aus. Jetzt kommt er als Mütterle rein, schwarz gekleidet. Heilsarmee, Heilsarmee, haben Sie was für die Heilsarmee? Der Badener steht sofort auf, schmeißt was rein ins Kessel, das auch laut kleppern tut. Dann geht sie um zu dem Schwab. Heilsarmee, Heilsarmee, haben Sie was für die Heilsarmee? Sagt der Schwab. Nein, nein, wir kehren zusammen. Der Manfred Rommel hat mal dazu gesagt, weißt, lieber 5 Minuten geschämt, wie zu viel Geld ausgehen.
1: Also mit den Badner verstanden wir uns mittlerweile sehr gut, auch unter Kollegen, wir necken uns miteinander, aber bekanntlicherweise, das, was sich neckt, das liebt sich auch. Das übrige Deutschland ist uns mehr oder weniger egal. Aber wo wir eines Tages auch gehört haben, dass nur Europa zu uns kommen soll, da war jetzt erst einmal ein wenig erschrocken. Ich denke, das ist doch eine Nummer zu groß für uns Schwaben. Da habe ich mich aber damit auseinandergesetzt und im Laufe der Zeit, damals zumindest, habe ich sogar Gefallen an der Idee gefunden. Ich habe richtig Glisten gekriegt auf Europa. Und so heißt auch das nächste, Glisten auf Europa. Was sind Glisten? Glisten mit Gelüste zu übersetzen, trifft es nicht so genau. Gelüste sind ein bisschen etwas anders. Die sind eher, wie soll ich sagen, fleischlicher Natur. Was anderes auch unter Umständen fleischlicher Natur. Glisten haben auf jeden Fall irgendetwas mit dem Essen zu tun. Und deswegen auch die folgende Geschichte von Europa. Glisten auf Europa. Raus, raus aus der eigenen vier Wind und über der Zau guckt. Spätzle sind schon auch recht, aber nicht jeden Tag. Und seit mir zu Bräuten Nudeln auch Tagliatelle sagen kann, finde ich an meiner Heimat Geschmack. Und Maultaschen und Paella kann ich mit Euro zahlen. Wie es Geld aussieht, ist eigentlich Wurscht. Hauptsache, der Schei deischt nicht. Und der Kartoffelsalat schmeckt so gut wie im Lamm beim Alfredo. Wenn man mal schon gefragt wurde, warum schreibst du eigentlich im Dialekt, warum schreibst du eigentlich in Mundart? Mundart ist für mich deshalb so interessant und so spannend auch der Umgang damit, weil sie sich in ganz verschiedene Facetten, in verschiedene Spielarten darstellen kann. Und eigentlich habe ich jetzt mittlerweile auch einen Weg gefunden, wenn man noch fragt, Mundart, warum? Dann sage ich einfach, drum. Das wird nämlich mit der nächsten Geschichte auch nachgewiesen. Mit Lippenstift. Mit Lippenstift hat sie Hählinge ihrem Dieter I love you auf sein Mercedes malen wollen. Beim vorletzten Buchstabe aber ist der Stift gefatzt. Hätte sie einfach bloß I mag die geschrieben. Hätte es gelangt. Mundart kann auch traditionell daherkommen, in gereimter Form und von einer ganz heilen Welt erzählen. Und mit dem folgenden Gedicht möchte ich euch nur der berühmteste Schwab vorstellen. Nicht der Gottlieb Daimler und auch nicht der Friedrich Schiller. Nein, der berühmteste Schwab war einmal der Nachtkrab. Der Nachtkrab war in meiner Kindheit der Hilfs-Sheriff leidgeplagter Eltern. Bei mir daheim hat es geheißen, Bue, ess da eine Suppe, sonst kommt der Nachtkrab und hol dich. Was glaubt ihr, wie ich tapfer gesehen? Oder es hat geheißen, so um die Jahreszeit, komm bloß heim vor dem Dunkelwerden, sonst kommt der Nachtkrab und hol dich. Ich habe mir den Nachtkrab immer so vorgestellt, mit einem riesengroßen Maul, wo gleichzeitig vier Kinder reinpassen. Und wenn ich heimgelaufen bin, ich habe mich gelegentlich schon umgedreht und guckt, ob da nicht der Nachtkrab irgendwo hinter einem Busch hockt. Das Gedicht ist eine Hommage an meinen verehrten Kollegen Johann Wolfgang von Goethe. Die Urform gehört nämlich zu den Höhepunkten der Klassik und weil sie tragisch endet, ist sie auch eine klassische Tragödie. Der Goethe hat nämlich seinerzeit den Nachtkrab unter dem Titel Erlkönig veröffentlicht. Erlkönig sagt er hier was, wer reitet so spät durch Nacht und Wind? Aber in moderner Zeit reitet man nicht mehr durch Nacht, da heißt es, wer fährt so spät durch Nacht und Wind? Natürlich der Vater mit seinem Kind. Der Junge ist auf dem Sitz festgeschnallt und hinterm Steuer hockt der Alt. Ja, Bub, was guckst du gerade so blöd? Da, Papa, siehst du den Nachtkrabbett? Der Nachtkrab mit seinem Hexenvolk? Wa, Bue, das ist bloß eine Abgaswolk. Liebes Kindle, komm geschwind, komm mit mir. Ich spiele auch etwas Schiss mit dir. Bei mir kriegst du Cola und eine Pizza. Muss nicht im warmen Auto schwitzen. Au, Papa, Papa, hinten drin höre ich im Nachtkrab schon seine Stimme. Bue, reißt die Zähne, heiliges Blechle. Im Auspuff ist bloß ein kleines Lächle. Liebes Kindle, magst du nicht aussteigen? Ich tät auch meine Tochter zeigen. Die spielt mit ihrer Hexenspiel. Darf schreiten auf dem Bäsenstiel. Au, Papa, ich krieg unter den Sitz. Da drus ist ein Jenseitsblitz. Jetzt hau nicht Nasen aber voll. Das war ja Radarkontroll. Liebs Bubele, du tätst mir gefallen. Und kommst nicht mit, noch zeuget Kralle. Au, oh, Papa, Papa, jetzt geht's los. Der Nachtkrab zwickt mir gerade in die Hose. Am Vater stinkt's. Er fährt wie wild. Der Bub daneben schreit und brillt. Er schafft's grad heim. Schnell die aufgerissen. Es ist spät. Der Junge hat Hose Mundart. Mundart beschreibt auch die Seele, die Eigenheiten der Leute. Und was mir Schwaben gern machen, ist brudle. Schimpfen, meckern, goschen, schelten, all das ist brudle. Und der Tag ohne brudle ist kein richtiger gelungener Tag. Und da gibt es eine ganz bekannte Geschichte, die ist nicht von mir, aber die passt da wunderbar rein, die muss ich schön erzählen. Eine Frau hat ihrem Mann einmal wieder sein Lieblingsessen gekocht, weil sie schon 2 Wochen nicht mehr miteinander geschwätzt haben. Dann hat sie gedacht, so kann das nicht bleiben. Ich will meine Sache dafür da, jetzt kriegt er halt sein Lieblingsessen. Und jetzt hockt der Dinger am Tisch und löffelt, aber sagt oder nichts. Und wo er schon fast am Grund vom Teller ist, sagt sie, sag mal, schmeckt das denn nicht heut? Dann schlägt er den Löffel ab, legt neben der Teller und sagt, nicht brudelt, ist glaub genug. So geht es bei uns mit dem Brudeln. Und Brudeln wird oft ganz lautstark gemacht, damit auch der Letzte im Fleckenende noch hören kann, was für ein Kropf man im Hals hat. Manchmal empfiehlt es sich aber auch, dass man bloß ganz leis Hählinge brudelt, weil sonst könnte es einen Nachteil haben. Wie in der folgenden Geschichte. Die spielt am Stuttgarter Hauptbahnhof. Stuttgarter Hauptbahnhof sagt euch was? Da sitzt jeden Tag ein Obdachloser, manche sagen da bringen respektlose Penner, vor sich einen Hut. Und jeden Tag kommt der Manager vom Bosch vorbei und schmeißt dem Obdachlosen 1 Euro in seinen Hut rein. Am schönen Tag schmeißt er bloß 50 Cent rein. Hey Boss, was ist los? Sagt der Manager. Tja, Mein Sohn hat angefangen zu studieren und ich muss jetzt sparen. Wo ein paar Schritte weiter war, bruddelte Obdachlose in seinem Bad nein. Heide nein, da kost nimme. Jetzt lässt er sein Junge auf meine Kosten studieren. Mundart ist auch Lyrik, die sich auseinandersetzt mit den Gedanken, die uns umtreiben, die uns beschäftigen. Es gibt da so Tage und Momente, da kommt man ins Träumen. Man bleibt stande und träumt.

0: 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Weil ein Käfer überm Weg krabbelt, der Rücken gelb mit Blütenstaub. 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Stande bleiben, weil ein Spinn an Faden spannt, der sich im Windhauch leis verliert. Stande bleiben, weil ein Sonnenstrahl durchs Blattwerk fällt und Kringel auf den Boden malt. Stande bleiben, weil ein Blatt vom Baumrad tanzt und gleich drauf über Steiner raschelt. Stande bleiben, weil ein Tropfen Tau am Grashalm glitzert und mir seine kleine Geschichte erzählt. Manchmal möchte, dass Zeit stande bleibt und das ganze Leben dauern kann. Nur aber gange weiter und palz für mich.
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0: Ja, danke.
1: So, dann sind wir wieder zurück vom Urlaub. Zurück da in dem Flecker. Und deswegen gucken wir jetzt mal in so einen Flecker genauer noch rein. Der befindet sich irgendwo in der Gäulandschaft. So im Herreberg, Leonberg hat es ja die Gäulandschaft, der Korngäu, Strohgäu, Heckegäu. Dort in dem Bereich treffen wir uns in dem Flecker wieder. Zwischen Donner und Stachler, eine fleischige Frucht, so sauer und räs, dass das dein Hemmet ins Fiedle neiziegt. Ein fester Kern in einer rauen Schal. Und die meiste lehnt Finger davor. Aber wer es kennt, weiß einen Weg, etwas mit anzufangen. Das sind Schlehe im Gai. Und gerade so sind Leid. Jeden Samstag ist nur Markt im Flecker. Obst und Gemüse, Endive und Grumbiere, frisch aus dem Garten und angespritzt vom Acker. Zäh Euer noch und ein Brot. Man kauft und schwätzt. Das langt els für eine Woche. Gehen wir ein Stückchen weiter rein zum Bäcker. Auf der linken Seite dran. Anstatt Lauge wickeln, Wasser wickeln und Brezete, verlangt sie Laugenbrötchen, Tafelbrötchen und Brezeln in der Brotboutique. Dazu noch ein Joggingbrötchen und ein Vitalbrot. Heidenei, muss durchgesund sein. Neben dem Bäcker ist die Apotheke. Wenn man schöner da kommt, eine Frau in der Apotheke. Sie sieht ein bisschen abgekärmt aus, hat so einen langen Mantel an und verlangt vom Apotheker 10 Gramm Arsen. Sagt der Apotheker, ah, gute Frau, so geht es aber nicht. Wofür braucht sie denn das? Dann sagt sie, ha, für meinen Mann. Sagt der Apotheker, na Gott, gleich zweimal nicht. Dann langt sie in ihr Manteltasche rein und holt so eine alte Fotografie raus und sagt, da gucken sie nach. Mit so etwas bin ich seit 40 Jahren verheiratet, meint der Apotheker. Warum sagen Sie denn nicht gleich, dass Sie ein Rezept dabei haben? Und wer da maßgeblich Anteil hat, das ist Lina. Lina im Fährster. Die gibt es fast in jedem Flecke, ich weiß nicht, wie sie in Walheim heißt. Lina holt sich zwei Heipfel, zwei Kopfkissen, legt die aufs Fensterbrett und dann hängt sie den ganzen Tag gerade breit im Fenster. Und von der Lina könnte man sagen, du gehst nie raus. Aber rausgegangen tut er nichts. Lina im Fenster, beinahe, fast, schier gar, ums Muggesägel um, hat's gescheppert auf der Kreuzung. So ein Unglück. Die Polizei hat ein Geschäft gehabt. Der Abschlepper hat ein Geschäft gehabt. Zeitung hat ein Geschäft gehabt. Und Lina hat etwas zum Verzählen gehabt. Ja, no, das nächste Mal halt wieder. Wie es halt ist, so im Flecke, im Herbst. Das ist das Problem mit unserer Heimat. Auf der einen Seite sind wir nachgezogen, auf der anderen Seite sind wir abgestoßen. Das ist immer so zwiespältig ein bisschen.

0: 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Wenn Schatten schneller sind wie die Leid. Wenn eintrifft, was man schon lang gewusst hat. Wenn ich bei den anderen im Gespräch bin, ohne dass ich mitschwätzen kann. Und wenn ich weiß, was man miteinander, voneinander, aneinander hat. Wenn die Wahrheit unterm Teppich leid. Und der Kopf sagt, gang bloß weg. Aber das Herz bleibt stau, noch bin ich geräumt. Dankeschön.
1: Im Augenblick ist es wieder so weit, wenn man rausgeht und guckt so die Bäume an, dann sieht man, die färbt sich ein. Immer wenn es so weit ist, dass die Bäume sich einfärbt, also wenn Herbst ist, dann bleibe ich geschwind standen und denke mir, um Gottes Willen ist das Jahr schon wieder rum. Es ist ja noch gar nicht rum, es ist ja erst Herbst. Aber ich denke, alleweil, es sei schon wieder rum. Und je älter ich werde, umso schneller geht es. Das ist rasant, das Tempo. Immer Affenzagen ist sowas passiert.

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Jetzt möchte ich euch nochmal ein kleines Bild malen. Mit Gitarre. Es geht darum, ich habe mal auf der Alp gewohnt, auf der Schwäbischen Alb, oben so bei Sirhingen. Sagt euch Sirhingen was? Gehört zu Urach. Oben am Drauf, direkt an der Kante drinnen. Den Flecken kannst du am besten so beschreiben, da ist es eigentlich gerade egal, um welche Uhrzeit du durchfährst, du triffst eh keinen auf der Straße. So ist Sirhingen. Ja, da in Sirhingen habe ich gewohnt, und wenn du da morgens im Winter oder so aus dem Fenster geguckt hast, dann war es grau und trieb, gell? Und hast eine Viertelstunde später rausgeguckt, dann war es grau und trieb. Und als du eine halbe Stunde später rausguckt, dann war es grau und trieb. Gell? Und du hast gedacht, oh Jesus Gott, aus dem Tag wird heute nichts mehr. Und dann kann es passieren. Die Sonne geht auf. Und ein Sonnenstrahl berührt einen Eiszapfen. Es ist noch trieb.

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1: Der Sell ist auch so schwer zum Übersetzen. Derjenige, welcher ist, also Hochdeutsch ist einfach nichts. Der Sell ist viel einfacher. Das sind jetzt so ein paar kleine Geschichten und der Sell ist immer der, der man nicht selber ist, weil das wäre blöd. Und da müsst ihr gut aufpassen, die sind auch immer gleich rum. Wir Schwaben sagen ja gern, wenn irgendetwas auch vorhergesehens auf uns zukommt, oh, lass halten, hat auch der Sell gesagt. Oh, lass halten, hat der Sell auf dem Fahrrad gesagt, wo ihm der Buckel nah Bremsglätzle weggeflogen sind. Jetzt blicke voll durch, hat der Sell gesagt, wo er beim Brillensuchen auf die Brille tappt ist. Und noch eine letzte Geschichte von Sellem. Heid nehme ich ab, hat der Sell gesagt, wo er auf der Waage gestanden ist und das Telefon geschellt hat. Sie haben aber eine grause Auswahl, hat der Sell gesagt, und am Tape am vier Kindler nachgehobert. Jetzt muss ich an der Stelle, muss ich euch doch mal fragen, weiß hier jemand im Raum, was ein Käsereiter ist? Da hat es auch Käsereiter, das stimmt. Da hat mir mal jemand sogar drauf geschrieben und mich auf die aufmerksam gemacht, das habe ich vorher gar nicht gewusst. In Leingarten gibt es Käsereiter, da gibt es einen Käsereit. Gibt aber auch noch woanders Käsereiter. Käsereiter ist der Neckname für die Sendelfinger. Und ich bin ein gebürtiger Sendelfinger. Ich bin also auch ein gebürtiger Käsereiter. Die Geschichte ist eigentlich so entstanden, dass früher mal der Herzog Ulrich eine Zeit lang verfemt war und sich im Land rumtrieben hat auf seiner Flucht. Und eines Abends haben ihn wohl Bursche draußen vor den Mauern von Sendelfinger aufgegriffen und haben ihn in die Sicherheit von Sendelfinger reingebracht. Und das hat der Herzog Ulrich, der Sendelfinger, wohl nie vergessen und hat ihnen später einen Kuchenritt gespendet. Und bei so einem Kuchenrittfest soll er sich angeblich Junge im Dorf daneben benommen haben. Und da haben die Sendelfinger ihren Nicknamen Käsereiter davon gekriegt. Und eines Tages ist die Sendelfinger Zeitung auf mich zugekommen und wollte mit mir eine schwäbische Kolumne machen. Nach langem Zögern habe ich dann doch zugesagt. Wir haben es halt einmal ausprobiert. Und die Käsereiter-Kolumne hat immer angefangen mit Hanno. Was glaubt ihr, wie ich jetzt froh war um meinen Vornamen? Und hat am Schluss aufgehört mit der Käsereiter. Und die ist immer samstags in der Sendelfinger Zeitung gekommen. Und das Ganze haben wir 10 Jahre durchgehalten, von 2005 bis 2015. Und da darf ich gleich darauf hinweisen, die schönste Käsereiter-Geschichte sind auch hier in dem Buch veröffentlicht. Da drüben liegen auch noch ein paar. Also sie sind auch käuflich zu erwerben. Es sind keine Sendelfinger-Geschichten drin, sondern hier sind hauptsächlich die schwäbische Geschichte drin. Und da würde ich euch gerne mal eine Geschichte vorlesen davon. Es geht in erster Linie hier in der Geschichte ums Essen und das Trinken. Hanno, auch beim Essen magst der Schwab drunter nein deftig. Das ist kein Wunder, schließlich hält Essen und Trinken bekanntlich Leib und Seele zusammen. Eine Schlachtplatte etwa oder saure Nierle. Oder ein Zwiebelrostbraten bedeutet für den Schwab fast schon das Tor zum Paradies. Dabei soll es auch nicht gerade Päp, also zimperlich zugange. Bei Lenze mit Spätzle und Seidewürst will man in erster Linie Lenze mit Spätzle und Seidewürst sehen. Und vom Teller bloß noch ein bisschen der Rand. Nicht wie in manche Feinschmeckertempel, wo man nach ausgiebigem Betrachten zwischen dem floralen Muster vom Porzellan plötzlich als Zierat ein Fleischkügel entdeckt. Wie wichtig Essen und Trinken im Schwäbischen sind und vor allem in früheren Zeiten gewesen sind, wo man manchmal hat darben müssen, das zeigen diverse Redensarten, die bis auf den heutigen Tag im Volksmund ihre Gültigkeit behalten haben. Die folgende Auswahl ist fast eine kleine schwäbische Sittengeschichte. Was der Bauer nicht kennt, das frisst er nicht. Lass mich meine Kirchle in deinem Schmalz bachen. Dann darfst du dein Speck in meinem Kraut sieden. selber essen macht fett. Ich mag alles, bloß Bratwurst, die mag ich auch. Lieber mehr essen als zu wenig trinken. Prosit, Gürgele, kommt der Blattschräge. Ah, ihr kennt euch aus. Man glaubt gar nicht, was in euch reingeht, wenn man langsam tut beim Essen. Ein braves Weib, ein guter Nachbar und das täglich Brot sind die drei besten Dinge auf der Welt. Wie einer isst, so schafft er. Lieber eine Laus im Kraut als gar kein Fleisch. Man kann auch aus Trauben Wein machen. Besser ein Brot im Sack als eine Feder am Hut. Einem hungrigen Magen ist nicht gut predigen. Die Jungfer und Euer darf man nicht zu lang aufheben. Und schlussendlich als Mahnung sozusagen, der Herrgott hat uns Maul nicht bloß zum Essen gegeben. Manchmal frage ich mich, warum mir gerade der Spruch so gut gefällt. Aus einem Scheißhafen wird nie eine Superschüssel. Aber vielleicht ist besser, ich kriege keine Antwort, meint der Käsreiter.
2: So, bevor ich jetzt zu meinem letzten Set komme und wir dann am Ende von unserem Programm sind, habe ich noch zwei Lieder für euch. Beides sehr autobiografische Nummern. Und das erste, was ich jetzt habe im Programm, habe, das geht darum, als ich daheim ausgezogen bin. Sagt euch Reutlinger was? Reutlinger habe ich mein erstes kleines Zimmer bezogen. Ja? Reutlinger hat zwei Hausberge. Das eine ist, und das andere, der Georgenberg. Genau gegenüber, so ein kleiner Vulkanhügel. Ja? Viel, viel kleiner. So, und am Georgenberg sind beides sehr schöne Wohngegenden. Natürlich ist klar, Achalm ist prädestiniert, das ist das Villeviertel. Ja, und nachdem ja Reutlingen lange Zeit die Stadt der Millionäre war, also pro Kopf die meisten Millionäre gehabt hat, kann man sich vorstellen, dass auf den beiden Hügeln alles wohnt, was Prominenz hat. Und ich habe also das Glück gehabt, sage ich jetzt mal, als ich mein erstes Zimmerli gesucht habe, tatsächlich am Georgenberg oben in Reutlingen ein Zimmerli gefunden zu haben. Jetzt muss man dazu sagen, der Georgenberg hat eine Besonderheit, weil der gehört gar nicht zu Reutlingen. Bergspitze und der allergrößte Teil vom Berg gehört eigentlich zu Pfullingen. Und Pfullingen ist der Fläche direkt daneben drin, eigentlich viel älter wie Reutlingen. Ja, aber Reutlingen ist ein bisschen verkehrsstrategisch besser gelegen, dadurch größer geworden und hat in den Pfullingen immer weiter das Wasser abgraben. Ja, deswegen die Reutlinger und die Pfullinger sind sich nicht ganz krähe miteinander. Ja. Und es gibt also im Georgenberg bloß dieses kleine, ich sage jetzt mal Kuchenstückli, am Georgenberg, was zu Reutlingen gehört, der Rest ist eigentlich Pfullingen. Ja, und in diesem kleinen Stückli habe ich gewohnt. Jetzt, um euch so ein bisschen zu verdeutlichen, wie das ist in Reutlingen, gibt es auch noch einen alten historischen Spruch dazu, der heißt, wenn du durch Reutlingen auch gescholde, durch Pfullingen auch geschlagen und durch Eningen auch zu Tod geschlagen kommst, hast du Glück gehabt. Ja, Eningen liegt an der Achalm drin. So, um euch jetzt atmosphärisch noch ein bisschen einzuführen, wie das ist, wenn wir am Georgenberg, die Reutlinger sagen da auch nicht Georgenberg, ich sage Monte Schorsch. Heißt der Georg, ist der Schorsch und deswegen ist das der Monte Schorsch. Also wenn man da am Monte Schorsch wohnt, dann möchte ich euch so atmosphärisch ein bisschen mit einführen. Deswegen nochmal eine kleine Geschichte vorneweg, bevor ich das Liedli erzähle. Der Bub ist doch schon 53 Jahre alt und ist alleweil noch allein. Weißt, die Mama von dem Bub, die macht sich jetzt doch ernsthaft Sorgen, weißt, was wird denn aus ihrem Bub, wenn sie es mal nicht mehr schafft, weißt, wer putzt, kocht, oben auf, macht Wäsch, gell? Sie ist in arger Not. Und sie guckt so um sich rum und vis-à-vis sind gerade ein paar neu eingezogen. Oh ja, die haben ein Mädchen, gell, das Marile ist ein Mädchen, die ist gerade so alt wie der Bub. Die hat auch noch keinen abgekriegt. Und Mama in ihrer großen Not fasst also ihr Herz, kann sie ja nichts verlieren, gell, und ladet die zwei ein, also das Marili samt Mutter ein am Sonntag auf Kaffee und Kuchen. Sie macht sogar die Stube auf, haben wir ja vorhin schon mitgekriegt, ist was Besonderes, gell? Sie macht sogar die Stube auf und guckt, ob sich die zwei nicht gut verstanden täten. Doch, die schwätzen schön miteinander, gell? Und die lachen auch. Und wo die rechtzeitig vor dem Abendessen von ganz allein heimgegangen, ist für die Mama alles geschwätzt. Die haben Kultur, die haben Anstand, die wissen, was sich gehört. Besser kann es gar nicht gehen. Voller Freude geht sie sofort zu ihrem Bub und sagt, ja, Bub, sag doch, täten dir nicht gefallen. Und der Bub sagt, ah nein, Mama, die ist nichts für mich. Könnt ihr euch vorstellen, wie es jetzt dem Mammeli geht? Ja, die sagt in sich zusammen und denkt sich, Herrgott, was habe ich denn aber auch wieder für einen blöden Dinger beieinander? Gell? Und wo sie so richtige Wut hat, geht sie nach und sagt, ja Bub, jetzt sag doch, wer der denn gefallen? Sagt der Bub, hat der Peter? Sagt Mama, ha Bub, das geht nicht, das ist doch ein Pfullinger. So, jetzt sind wir atmosphärisch am Monte Schorsch angekommen. Also mein Lied, das ich jetzt singen tue, das geht um Zimmersuche. immer wenn ich so einen Text mache und eine Melodie mache, dann will ich natürlich, dass der Text und Melodie zusammenpasst. Das Genre muss passen. Ja? Also bei dem Stück zum Beispiel, bei dem Thema, konnte ich kein Tango nehmen, weil so hoch erotisch war das Thema nicht. Ja, ich habe in dem Fall einen Blues genommen. So ein Blues ist so eine Grundlage schon drin. Und weil das jetzt ein schwäbischer Blues ist, ist das jetzt das Blüsle vom Untermieter.

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0: Vielen Dank. Am Akkordeon Janis Philipp Ullmann.
1: Am Gesang Christoph Pölgen.
0: Gesang und Geige Gudrun Walter.

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1: Ich lese jetzt eine Geschichtle aus meinem neuen Büchle Heumet ab Rau, meint der Wunderfitz. Die Kicker vom Heutemer FC. Heumet aber auch. Heuer na, hat der Wunderfitz ausbrillt, wie er im Radio das Ergebnis von seinem denkwürdigen Freitagabendspiel in der Fußball-Bundesliga gehört hat. Die Heutemer Fußballer haben doch tatsächlich in der Hölle vom Dortmunder Westfalenstadion beim deutschen Vizemeister einen 0:2 Rückstand spektakulär aufgeholt und hätten fast noch gewonnen. Als gebürtiger Heutemer Knöpfleswäscher hat der Wunderfitz ja schon seit 15 Jahren den unglaublichen Erfolg von seinem früheren Verein, dem damaligen Heidenheimer Sportbund, später FC Heidenheim, in der zweiten Bundesliga mit größter Spannung verfolgt. Er ist zwar nicht Fußballer gewesen, sondern hat bei den HSB-Fechtern als Junger mitgemischt und sich bei Süddeutsche Meisterschaften gegen die Haudegen von der Tauber rund um den jetzigen IOC-Chef eine Menge Schmerz

auf die Treffer eingefangen. Und unter uns, der Kerle hat schon seinerzeit als Jungspund auf der Fechtpiste so bissig und hintersche Viersche gefeitet wie heute. Aber ist halt als Olympiasieger und oberster Funktionär unglaublich erfolgreich, wie bis zum Ukraine-Krieg sein Kumpel Wladimir. Ein ganz anderes Erfolgsrezept wird bei den Fußballbossen vom FCH verfolgt. Da ist man, wie auf der Ostalps, halt seit jeher ehrlich, grad raus, zuverlässig und seit 2007 ewig treu ihrem gebürtigen Brenztäler Cheftrainer Frank Schmidt. Und schenken sich gegenseitig zum Jubiläum als längst gedienter Bundesliga-Coach termingerecht einen Sieg gegen Bremer Fischköpf. Für der Wunderfitz als Fußballfan wird's in der kommenden Saison freilich nicht einfach. Als junger Ostelbler an der württembergisch-bäuerischen Grenze ist man mangels anderer Auswahl schon immer Bayern-Fan gewesen. Vor allem wegen Bomber Gerd Müller aus der Nördlinger Nachbarschaft. Danach ist man als Böblinger Kreisbürger logischerweise VfBler geworden und bis heute halt mit Ach und Krach geblieben. Trotz langer Leidenszeit seit der letzten deutschen Meisterschaft anno 2007 und dem andauernden Durcheinander in der Cannstatter Vorstandsetage, wo sie so Prachtskerle wie der Hitzlsperger Thomas gegen die Wand hinlaufen lassen. Aber zum Glück geht's mit dem Spross aus der Ulmer Metzger- und Fußballerdynastie Hoeneß ja wieder kräftig aufwärts, wo die Badner aus Freiburg endlich wieder mal im Neckarstadion als saftige 5:0-Klöpfe verpasst hat. Was freilich am Wunderfitz seiner besseren Hälfte gar nicht gefallen hat, weil sie ohne Ende von den coolen Dreisamtäler Kicker und ihrem kernigen Trainer schwärmt. Alles ist natürlich klar wie die Brühe von einer schwäbischen Flädlesuppe. Beim württembergischen Neckar-Brenz-Derby am 1. Novemberwochenende hockt der Wunderfitz bei SWR 1 Stadion in Rot-Blau vor der Radio-App oder fast lieber im arschkalten schwäbisch-sibirischen Albstadion, wenn's nur Plätzle gäb. Und ab mir auch entschieden, hieß der Wunderfitz sogar wie so mancher andere Herberger mit heutiger Migrationshintergrund die Stadtflagge mit dem Heidekopf drauf. Das tät man sich doch arg gefallen lassen, meint der Wunderfitz und freut sich jetzt seither granatemäßig, wenn die Knöpfleswäscher danach 2:0 gegen den VfB, 3:2 gegen die Freiburger, 3:2 gegen die Münchner Bäuer gewonnen haben und jetzt sogar in der Europa-Liga mitmischen.

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1: Münzinger, mein Münzinger von Sandra Linsenmeier. Münzinger, mein Münzinger, ein Städtle, wunderschön. Im Flug mein Herz erobert, drin wandle, war wie mehr. Zwischen Hungerberg und Beutelei, ein Wasserhünze auch. Im Schatten zwar ein Urach quer, doch's hat sich vieles dauer. In frühere Zeiten viel erlebt, so hän sie schon recht darbet. Doch Menzinger hän's richtig gemacht, hän Butlet geschafft, trotzdem gelacht. Aus vielem gelernt, noch besser gemacht und doch nur recht bescheiden. Stolz kennen sie sei, die Menzinger, die misst sich jetzt verkleiden. Hat Wirtschaft läuft, die Besucher kommen, Natur, die kann sich sehr lau. Drum lohnt sich's auch, ihr liebe Leid. Nehmt euch Zeit und guckt genau. Seid gespannt mit viel Gemütlichkeit, was Stadt und Land euch bietet. Seid meine Gäste mit Freude und Lieder. Genießt den Besuch und kommt wieder.
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0: Sprachforscher haben etwas Schreckliches festgestellt. Mehr als 75 Millionen Deutsche können kein Schwäbisch. Sie sind nicht mal in der Lage, selbst einfache Wörter wie Muckebatscher oder Bombobabierle fehlerfrei auszusprechen. Bitte helft diesen Menschen. Geht mit ihnen ins schwäbische Kabarett. Und das geht jetzt los. Bitte begrüßt mit einem freundlichen Applaus Werner Kutschwara.
1: Ja, danke schön. Das ist lieb, dass ihr so klatscht. Dann sage ich, grüß Gott, ist soweit alles in Ordnung? Sind Sie mit dem Programm bisher zufrieden? Ich muss ja mittlerweile immer fragen, ob das Publikum, ob die Kundschaft zufrieden ist. Ich habe neulich mein Auto in der Werkstatt gehabt, nach ein paar Tagen ruft eine Dame an und sagt, sie sei von der Qualitätskontrolle und hätte folgende Fragen. Waren Sie mit unserer Arbeit unzufrieden, zufrieden, sehr zufrieden oder äußerst zufrieden? Ich sage danke, ich war sehr zufrieden. Dann hat sie aber weiter gefragt, warum ich denn nur sehr zufrieden wäre, aber nicht äußerst zufrieden. Sage ich, weil ich Schwabe bin. Hierzulande gilt, nicht geschompfe ist nur gelobt. Da ist eine Beurteilung mit sehr zufrieden bereits das Höchstmaß der Dinge. Hingegen eine Bewertung mit äußerst zufrieden sei dem Schwaben charakterlich nicht möglich. Dann hat sie aber weiter insistiert, wenn ich nur sehr zufrieden wäre, dann müsste sie jetzt in der Werkstatt anrufen und fragen, was da schiefgelaufen ist. Ich sage, da ist nichts schiefgelaufen, weil ich war ja sehr zufrieden. Darauf sie aber halt nicht äußerst zufrieden. Dann habe ich aufgelegt, weil so steht man heute noch telefonieren. Ich weiß es nicht, ob morgen früh bei Ihnen die Kabarett-Qualitätskontrolle anruft und wissen will, ob Sie mit dem Abend mehr oder weniger zufrieden waren. Es ist ja ohnehin ein bisschen schwierig herauszufinden, was so für das Publikum genau die Kriterien sind. Frauen sagen dahinter oft, also das Programm war soweit in Ordnung, aber beim Künstler hat die Hosen nicht zum Hemd passt. Oder andersrum, das Programm war richtig scheiße, aber das T-Shirt war super. Und Männer sagen oft, also am Anfang war es in Ordnung, dann weiß ich nicht mehr, weil dann bin ich eingeschlafen. Also bevor man jetzt hier irgendeiner wegratzt. Zunächst folgende wichtige Information. Dieses Programm heißt Für eine Handvoll Trollinger. Und wer einen Fernseher besitzt, der weiß, es gibt einen berühmten Film mit Clint Eastwood, der heißt Für eine Handvoll Dollar. Und da möchte ich jetzt von vornherein klarstellen, damit es da keine Missverständnisse gibt. Ich bin nicht Clint Eastwood. Also, das Programm heißt Für eine Handvoll Trollinger, ein Titel, der jetzt eher Rotweintrinker anspricht. Es wäre möglich, wenn sie sich direkt an den Weißweintrinker zu wenden. Dann hätte das Programm natürlich Käuse für eine Handvoll Riesling, das ist klar. Prinzipiell denkbar gewesen wäre auch für eine Handvoll Apfelscholle, für eine Handvoll Spätzle mit Soße, für eine Handvoll gemischtes Hackfleisch. Also man muss schon ein bisschen aufpassen, wen man mit dem Titel anspricht. Sonst spielt man, wenn es dumm läuft, nur für eine Handvoll Leute. Also, Titel ist wichtig, Thema ist auch wichtig. Und das Thema des heutigen Abends ist die Geschichte von mir und meinem Dorf. Dieses Dorf heißt Trollingen. Ich weiß nicht, ob Sie es kennen, Trollingen und seine Bewohner, die Trollinger. Und um dieses Dorf jetzt kurz mal ein bisschen geografisch genauer zu verorten. Also, wenn man hier zur Dürnaus läuft und dann ein paar Kilometer geradeaus geht, dann kommt da irgendwann eine große Kreuzung. Und an der biegst du scharf rechts ab in eine hohle Gasse bis zu einem Trampelpfad. Und dann geht's erstmal ordentlich der Bach nach und dann gehst du den Bach runter bis zu einem Holzweg. Du bleibst auf dem Holzweg bis zu einem Tümpel, wo so Binsen drumherum wachsen. Und dann gehst du von dem Holzweg in die Binsen. Und dann geht's nochmal richtig der Bach nach und dann bist du da. Da liegt mein Dorf.
2: Zwei Heilet. Seht ihr, was hast? Seht ihr, du hast gesagt, ich kann nicht kochen. Sagt er, das stimmt nicht. Ich habe lediglich gesagt, dass unser Hund und sich im ganzen Dorf ist, der am Tisch nicht bettelt.

Auf dem Kopfsalatblatt im Lokal in der Stadt begann sich etwas zu regen. Eine blattleise Ehr lief oder sonst irgendwer dem panananierten Schnitzel entgegen. Also ich habe mich beschwert, doch der Wirt hat erklärt, ich hätte nicht alle Tassen im Schrank und empfahl mir, mich in seinem Lokal besser nicht mehr erblicken zu lassen. Denn ich hätte mich geirrt, konstatierte der Wirt, das sei ein Gewürzkorn aus Chile. Und sein Hausmacher-Dressing bestünde nicht nur aus Essing, denn darin befänden sich dergleichen noch viele. Ich habe ihm vertraut, denn er wurde sehr laut, ohne wesentlich zu erröten. Aber Gewürze, die wissen, wo sie hingehen müssen und auf eigenen Beinen auf faden Schnitzeln erscheinen, wären in manchen Lokalen vonnöten.

wäre ich aus Ludwig Landau. Den dir bei euch auch Strauß gehören? Ja? Echt, oder? Haben die noch gar nicht gesehen. Pastafit. Der Stoiber, der hat gesagt, in der Sendung von Hans Meiser.

0: 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Jeden Sonntag hab ich mit meinem Stammtisch Beine. Du Glock, was da alles zum Erfahren gibt, das ist bei allerhand.
1: Ja, dem Stotter Erwin, dem Hans der Führerschein zerrissen, weil der hat so vorbei der Polizei ins Auto rein.
0: Die Sau!
1: Der Bartel, den hat sie gesperrt wegen Schwarzbrennerei.
0: Die Krise, ja, wo kaufen wir unser Weihwasser jetzt ein? Wissen's schon? Was? Sie wissen's noch nicht? Also mein Bubi fährt zum Surfen bis nach Internet, ja?
2: Ihr macht ihr schwanger, aber nicht von ihrem Mann.
0: Das kann jetzt sein, du wärst kein Finder, der dir da irgendwas beweisen kann.
3: Das warst doch du.
0: Ja, ich war nach dir dran, stimmt?
4: Bei der Mari. Oh, ei, ei.

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3: Zwei wunderfitzige Wanzen sahen zu in der Disco beim Tanzen. Sie staunten und guckten, wie alle dort juckten, als hätten sie Wanzen am Ranzen.
4: Die Leute wollen alle alt werden, aber nicht alt sein. Okay? Herzlich willkommen bei unserer Sendung Wer mag mich? Senioren suchen ein neues Zuhause. Ich würde mich freuen, wenn auch in unserer heutigen Sendung einige ältere Mitgeschöpfe in ein neues, artgerechtes Zuhause vermittelt werden könnten. Wir haben heute ausschließlich Kandidaten aus der Seniorenresidenz Wintersonne in Altensteig zur Auswahl. Dort wird wegen Umbauarbeiten dringend Platz benötigt. Besonders interessant für die dürfte unsere heutige Rabattaktion sein. Nehme einen, erhalte zwei. Unser erster Kandidat ist der Heinrich. Heinrich, da nimm Platz, Heinrich. Ja, bist ja ganz so brav, ja. Wie Sie sehen, ist unser Heinrich ein gesunder, freundlicher 84-Jähriger, von Menschenhand großgezogen. Anfangs etwa schüchtern, ja, bist ja ganz feiner. Unser Heinrich hatte nicht viel Glück in seinem wahren Hundeleben. Wasele? Ah ja, wir haben vorher schon ein bisschen miteinander geschwätzt. Er meint, er täte lieber im Tierheim leben, als weiterhin in dem Altersheim, woraus ihn letzte Woche die Gruppe Greenpeace befreit hat. Als man ihn fand, lag er in seinem eigenen Kot in einer 7-Liter-Windel und war von Schrunden übersät. Inzwischen geht's ihm aber wieder gut, gell, Heinrich? Ja, freile, ja. Und er kann auch schon wieder stundenweise alleine sein. Er verträgt sich mit anderen Senioren

0: ist auch Menschen gegenüber aufgeschlossen. Ja, und da kriegst du natürlich ein Schlägerli. Ja, da kommt jetzt die Wilhelmine. Heinrich, mach Platz. Nicht auf den Boden, nein. Mach der Wilhelmine Platz, ja. Wilhelmine, hört nicht mehr so gut, seit man sie in der Urlaubszeit an der Autobahn ausgesetzt, im Rollstuhl angekettet und erst nach 3 Tagen von ihrem Schicksal erlöst hat. Erlöst hat! Sie hat einen schlimmen Vertrauensverlust erlitten. Ist aber trotz allem sehr freundlich. Sie liebt kleine Spaziergänge und braucht viel Beschäftigung. Also sehr zu empfehlen, wenn Sie ein Mehrpersonenhaushalt sind, der dringend Hilfe benötigt. Allerdings sollte sie nicht zu Kindern, da hat sie mit ihren eigenen anscheinend schlechte Erfahrungen gemacht. Erfahrungen gemacht, gell? Ja, Wilhelmine, Dankeschön, gell? Und da kriegst du natürlich auch ein Schlägerli. Ja, unser Rudolf, der ist ja kaum zu bändigen. So sehr freut er sich, dass er heute vielleicht einmal wieder vermittelt werden kann. Er wurde erst letzte Woche abgegeben. Sie wären somit seine 5. Familie in diesem Jahr. Aber wir lassen ihn ein bisschen im Studio rumlaufen. Keine Angst, der tut nichts. Der will ein bisschen spielen, der hat halt ein sonniges Gemüt und ist auch sehr sozial eingestellt, gell? Doch Rudolf braucht viel Auslauf und einen eingezäunten Garten, da er sich leicht verläuft und oft erst nach Wochen wieder zurückgebracht werden will. Er hat halt seinen eigenen Kopf. Noch. Ja, danke Rudolf, gell? Holst du nachher dein Schlägerli bei mir ab? Dankeschön. Ja, jetzt sollte eigentlich unsere Thea hereingeführt werden. Thea? Sie ist schon ein bisschen langsam für ihre 97 Jahre. Man muss aber nicht mit ihr spazieren gehen und sie braucht auch keinen Auslauf, was die aufzuwendende Betreuungszeit zu erträglichem Maße verringern dürfte. Thea? Ja, wie unsere ganzen heutigen Senioren und Seniorinnen ist die Thea preiswertes Dosenfutter und Entbehrungen gewöhnt und sie stellt auch sonst keine großen Ansprüche. Regie, was ist da los? Ah ja, gut, es hat sich erledigt. Dann machen wir nach einer kleinen Schweigesekunde weiter. Der Rudolf ist übrigens der Ehemann von der Wilhelmine und die beiden hängen sehr aneinander. Es wäre also schön, wenn beide zusammen vermittelt werden könnten. Sie können natürlich selbstverständlich auch einzeln abgegeben werden, aber denken Sie bitte an unsere Rabattaktion Nehme einen, erhalte 2. Interessenten können die heutigen Kandidaten persönlich kennenlernen unter www.destutw-gnadenbrot.de. Tauschbörse ist jeden ersten Mittwoch des Monats. Ja, ich sehe ein paar enttäuschte Gesichter. Wir können nicht alle in einer Sendung vermitteln. Kommen Sie halt nächstes Mal wieder, wenn es von Neuem heißt, wer mag mich? Senioren suchen ein neues Zuhause. Auf Wiedersehen.
1: Es geht um den Armin. Und zwar ist es so, ich habe eine Freundin aus der Schulzeit, sehr gute Freundin, also wirklich Freundin. Wir kennen uns seit der Schulzeit. Und sie hat mich kürzlich, habe ich sie getroffen, in Bernhausen natürlich, wo sonst. Habe sie in Bernhausen getroffen und dann hat sie mir erzählt, ja, sie hat einen Mann kennengelernt und das sei unglaublich eloquent und gescheit und wohlhabend. Und also ein Wahnsinnstyp. Und je mehr die mir erzählt, desto mehr denke ich, sag mal, den kennt doch den Typ. Den kenne ich, das kommt mir so bekannt vor. Und daraufhin habe ich nachfolgendes Gutzle gemacht.

Letzte Donnerstag haben wir Football gespielt. Da haben wir gespielt gegen den Gegner, die Deckplätze. 35.000 Zuschauer in die Uhr. Und alle hinrufen. Töö, töö, töö. Und ich hab gar nicht mitgespielt. 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Und bin bei 30.000 Tutaber hinrufen. Töö, töö, töö. Bin ich auf den Platz nicht gelaufen, bin beinahe noch dolpert. Aus dem Dolperer raus gewesen, gleich eine Pizze nicht ab. Bin ich zum Schiedsrichter gegangen, habe ich gesagt, du Schiedsrichter, ich bin der Deo, möchte gerne ein bisschen mitspielen. Und bin bei 30.000 Zuschauer hinrufen. Deo, Deo, Deo. Dann ist badiert, immer Bild. Der Ball ist geflogen, ich hab duckt. Mein Däner hat gerufen, du Deo, der Ball. Dann bin ich halt ein bisschen schneller gelaufen. Beinahe die den Ball kit, der Gegner kommt so in den Deckplatz und hat mich umtauen. Da bin ich gelegen, mittel in einer Pizze drin. Und bin bei 30.000 Zuschauer hinrufen. Töö, töö, töö. Dann hat es einen Freistoß gegeben. Ich hab Soße. Keine 30 Meter Anlaufnummer, auch keine 40, hab 50 Meter Anlaufnummer. War beinahe mit, bei dem Ball war. Bin angelaufen, hab ausgeholt, hab draufschlagen, der Ball ist flogen, der Tormann auch. Und bin bei 30.000 Zuschauer hinrufen. Tor.

So, Frank, hier sind die Schlüssel zu einem Ferienappartement. Vielen Dank nochmal für alles. Nö, das Appartement war nicht schlecht. Ich habe bloß in der Zeit ein ganz schlechtes Horoskop gehabt. Nö, alles in Ordnung. Elektrogeräte sind ausgestellt, Kühlschrank ist abgetaut und der Sprung im Waschbecken ist auch weitgehend repariert. Der Sprung im Waschbecken, da ist mir beim Fitnesstraining ein Handel reingefallen. Das stand so in meinem Horoskop, da ging nichts dran vorbei. Da hieß es, dass in nächster Zeit eine schwere Last von mir fiel, die einen großen Sprung machen würde. Du hättest uns die Wohnung halt im August geben sollen, nicht bei Saturn dran, sind über Uranus. Wenn dieser Saturn auf der Latte hat, dann gute Nacht um 6. Bei Saturn dran, sind über Uranus, schon gleich zweimal. Bei Saturn dran, sind über Uranus, der Captain Cook in Australien auf den Riff gelaufen. Der Arm und sein am Nordpol verschollen. Und ich bin mal bei meinem Saturn dran, sind über Uranus, 2 Stunden lang im Kino im falschen Film gesessen. Der Sprung im Waschbecken, den hat mein Schwager repariert. Der hat sich richtig angestrengt, der hat sowas noch nie gemacht. Keine Sorge, der ist nicht nur Hobbybastler, sondern Sternzeichen-Zwilling. Die sind von Natur aus geschickt. Da hat er in seinem Urlaub dein ganzes Bad komplett durchgecheckt. Du hast jetzt sogar in der Klospülung heiß Wasser. Haben Sie nicht erzählt, mein Schwager und seine Frau, die waren ein paar Tage lang mit ihren Hunden in ihrem Kinderzimmer. Kinder haben draußen im Garten unter dem Eukalyptusbaum zeltet. Wie? Der Garten gehört gar nicht zu eurem Anwesen. Drum hat man da dauernd über den Zaun klettern müssen. Hanoi, woher hätte man wissen sollen, dass das Haus mit dem Zaun drumherum jemand anders gehört? Da standet genau die gleiche Namen wie bei euch vor der Zufahrt. Doch. Vietado, ingresso, proprieta und privata. Mein Löwe, dann wieder hätte sich so ein Zaun gar nicht gefallen lassen. Jetzt, ich bin Fisch. Fischtypen sind keine Kämpfer, Natur. Ich habe bei meiner Geburt auch nur Saturn, Mars und Neptun im 11. Feld gehabt. Da ist praktisch der ganze Kosmos gegen dich. Du glaubst nicht, wie ich schon auf die Welt gekommen bin. Mit einer Vollglatze und ohne einen Zahn im Mund. Als Fisch, da wirst du in den falschen Kindergarten geschickt. In die falsche Schule. Und bei Prüfungen wirst du nur Sachen gefragt, die du nicht weißt. Da ist man doch Widrigkeiten im Leben gewöhnt. Ich weiß nicht, wer mir das erzählt hat und von wem, aber das muss auch ein Fisch gewesen sein. Da scheint es im Urlaub sein Auto in der Innenstadt von Athen, London, Paris oder Madrid abgestellt. Und als er nach 20 Minuten wiederkam, war von dem Auto nur noch ein Scheibenwischer da. Mit einem Strafzettel drunter. Ja, es ist halt einfach ein Risiko, wenn man als Fisch in Urlaub fährt. Nur hinter viele Menschen kein Verständnis dafür. Bei meinem ersten Wohnwagenurlaub, da wurde mal eine ganze Autoschlange von mir wissen, weshalb mir erst am Albula-Pass auffällt, dass mein R4 kein Wohnwagen ziehen kann. Wegen dem Zelt im Garten, da hat niemand was will. Ui mal, hat so ein Finne aus einer anderen Ferienwohnung was gesagt, aber wir haben es nicht verstanden. War wieder typisch internationale Verständigung, gell? Fliegt dieser Finne nach Italien, ohne ein Wort Deutsch zu sprechen. Also wenn ich es richtig mitgekriegt habe, wo der Geruch von der Feuerstelle neben dem Zelt, das hat ihn in seinem Schlafzimmer irgendwie irritiert. Aber ich habe ihm dann signalisiert, dass das unsere Feuerstelle ist und dass wir uns da nichts nachschwätzen lassen. Und wie er dann noch weiter diskutieren wollte, habe ich ihm mit Piepstönen und einem Stück Schnur pantomimisch klar gemacht, dass da keine Maus einen Faden abbeißt. Mir hat es auch leid, du Fisch sind sehr, sehr harmoniebedürftig. Habt uns deine Wohnung Feng Shui-mäßig ein bisschen umgestaltet. Frank, bitte nicht so aggressiv. Sie hat es wirklich vertragen können und so schön dieses Anwesen und diese ganze Anlage auch ist, aber eure Wohnung ist baulich nicht hundertprozentig in Ordnung. Die Zimmer haben einen sehr, sehr langen Nachhall. Mein Schwager hat mal nachts vor mir mit dem Bett gegangen und noch ein paar Bilder umgehängt. Er sagt, wie er da den Hammer aus der Hand gelegt hätte, jetzt noch 5 Minuten von alle Seiten geklopft. Was mit meiner älteren ordentliche Familienplanung betrieben hätte, hätte ich deine Gastfreundschaft gar nicht in Anspruch nehmen müssen. Die hätte bei meiner Zeugung die Geburtsstunde nur so timen müssen, dass sich ein Aszendent Zwillinge bei Sonne in den Fischen ergibt. Na, wäre für mich an einer Villa am Mittelmeer schon mal nichts vorbeigegangen. Und wenn ich dann auch noch am 14. März 1958 um 10.50 Uhr Ortszeit zwischen Nizza und Ventimiglia geboren wäre und meine Mutter Schauspielerin gewesen wäre, wäre ich praktisch der Prinz Albert von Monaco. Aber trotzdem vielen Dank. Ich habe uns noch eine Flasche Grappa mitgebracht, aber die habe ich jetzt draußen im Auto vergessen. Jetzt fahre ich halt heim und trinke selber.

0: Du, Galinde, gehst du mit der Chantal schnell zum Bieseln? Dann gang ich schon ans Lifteisle nimm und hol Karte.
1: Chantal, komm!
0: Also, jetzt gang ich da mal nach Sigrist Gotti, das kommt 2 Stunden möglichst günstig Skifahren. Kann man da was machen bei Ihnen?
2: Also, die 2-Stunden-Karte, die kostet 18 Euro. Wir hätten aber auch nur die 3-Stunden-Karte, die kostet dann bloß 1 Euro mehr, 19 Euro. Oder die Halbtageskarte in einer Viertelstunde für 20 Euro.
0: Ja, so teuer! Ja, kann man da nichts machen. Ja, könnt ihr mal den Geschäftsführer sprechen, bitteschön?
2: Herr Haberstock, wir haben schon wieder Württemberger Schwaben da, die ihr zahlen wollt. Kommen Sie grad?
3: So, grüß Gott, Haberstock der Name. Hab ich die Ehre?
0: Ja, Sie, Herr Haberstock, wissen's, bei uns, da war Weihnachtsgeld so wenig und wir haben so schlecht verdient das letzte Jahr, weil die Umsätze waren so niedrig und jetzt sollte ich da mit meiner Familie da in den Urskierlauf fahren und ich kann es schier nicht leisten. Kann man da nichts machen mit dem Preis für Skifahren.
3: Ja, Sie Schwab, wissen Sie eigentlich, was das kostet, so einen Berg als Unternehmen zu führen? Da haben wir einiges an Kosten und Auslagen drin. Zum einen haben wir eine Beschneiungsanlage gebaut. 100.000 Liter saugt die in 30 Sekunden aus dem Tal raus. Da ist da unter Nuss trocken wie in der Wüste Gobi. Aber oben am Berg, da ist es weiß und das ist, was zählt. Und zum Letzten haben wir noch einen Babini-Park gebaut für die Kleinen. Und da haben wir dran 3 Tage in der Woche an einem Vormittag so einen Studentengrispel organisiert. Der macht dann für die Kleinen einen Schneebock in dem Bambini-Park. Und jetzt kommst du daher und willst mir sagen, dass ich sehe sei, das Gott freut. Aber für solche wie für die, da habe ich schon einen Plan. Ich mache dir jetzt ein Angebot. 5 Minuten kostet 5 Euro zum Skifahren. Einzige Bedingung, nackert im Lift auf und nackert den Berg wieder ab. Fitti Gott.

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0: dann ist bei uns das Hi-Fi Hunde.
1: Dann machen wir Party, bis es Dach lupft.
2: Da wird so richtig um ein Land gekupft.

0: diesem Sinne.
1: Muss man bloß fest dran glauben.
2: Dankeschön.
0: Werner Kutschwager.
2: Ernst Mantel.
0: Zwei Klumper auf Abwägen, sozusagen. An der Technik Klaus und Jan. Danke und Ade.
2: Okay. Ja, machen wir falsch und fangen wir weiter.
1: So, also
2: wir können jetzt noch ein paar Mal hier zwischen Vorhang und Bühne hin und her wetzen und wir können die Zugabe auch gleich machen. Wir haben das,
0: was?
2: Wir mögen das.
0: Was soll der Schmuck, gell?
2: Was soll der Scheißdreck, genau. Also.
0: Erwachsene Leute.
2: Und

der Anfang ist ja Auftakt von so vielem auf der Welt. Darum ist der Anfang wichtig, anfangs an der Weichheit stellt. Aller Anfang ist ja Ursprung von jeglichem Beginn. Ohne Anfang hätte der weitere Verlauf kaum einen Sinn. Gerade der Anfang ist der Start oder auch der erste Schritt. Was der

Beispiel. Stell dir vor, du stellst dich vor in einem Vorstellungsgespräch, wo man sich von seiner besten Seite vorstellen möchte. Auf die Frage, sind bei Ihnen Referenzen vorhanden, ist das Erste, was du sagst, wir haben die Frage nicht ganz verstanden. Also ganz freilich in Hose, das muss man einfach wissen, Gott noch gar nicht richtig los, da ist der Anfang schon

Anfang sei ein Muss, das ist alles schön und richtig, doch es braucht halt auch einen Schluss, wenn der Anfang schon keinen Schluss hat oder auch ein Mittelteil, weiß nicht, wie mit dem Anfang aufhörst und zum Schluss hängst du in die Säule. Darum müht man sich wahrscheinlich bis an sein Lebensende, bis man irgendwann zum Schluss noch einen gescheiten Anfang findet. In der Zwischenzeit begnügt man sich halt mit einem Kompromiss und so später

Denn der Schluss, der ist wichtig, ja, der Schluss, der ist schwer, wäre ja vieles halb so schwer, wenn der Schluss nur nicht wäre. Gerade der Schluss ist das Ende von so vielem auf der Welt, darum ist der Schluss so wichtig, weil zum Ende etwas fehlt. So ein Schluss endet oft mit dem Finish und Finale, dass mit dem Schluss alles aufhört.

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Aber Tricks, die sind selten gute Tricks, die sind rar. 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

0: Schluss.
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2: Herzlich willkommen zum weiteren Beitrag von Mundart Radio stellt vor. Heute möchte ich der Alois Gscheidli alias Markus Neuweiler vorstellen. Fürs Interview habe ich ihn bei der Schwabebühne e.V. in Aschberg besucht.
3: Hallo Markus, schön, dass ich heute bei dir sein darf.
4: Ja, gern.
3: Du machst schwäbische Comedy. Wie bist du da dazu gekommen?
4: Oh, das ist eigentlich schon mehr fast in die Wiege gelegt. Also mir hat damals schon als Kind immer mehr diese Comedy-Leute interessiert wie irgendwelche Musikgruppen. Wenn die Kumpels Rolling Stones gehört haben und Schallplatte gekauft haben, dann habe ich mir Fredel Fesel gekauft oder Techtmeier oder irgend solche Kameraden und habe das dann angehorcht und das nachgesprochen. Und dann spricht man natürlich so, wie derjenige ausspricht. So singen, wie die Leute auch singen. Und dann hat es halt geheißen, komm, mach mal den Fredel Fesel nach, mach mal den Techtmeier nach. Und so kam das dann, dass ich dann auch irgendwann halt das gesagt habe, ich muss das so machen, wie ich schwätze, nämlich Schwäbisch. Und so ging das eigentlich los, so von Geburtstag also zu Geburtstag.
3: Schon ganz früh sozusagen.
4: Schon ganz früh, ja, genau, schon in der Schulzeit.
3: Ja. Und dann irgendwann bist du der Elsbeth über den Weg gelaufen.
4: Die Elsbeth saß bei mir im Publikum, beim Kabarettprogramm von mir. Und haben wir gemeinsame Bekannte gehabt, über die haben wir uns dann kennengelernt. Das war meine Geschäftskollegin und ihr Fastschwägerin. Und da bin ich halt dann am Tisch gewesen und habe mit der Fastschwägerin da geschwätzt mit meiner Kollegin. Und dann sind wir uns da vorgestellt worden, dass sie halt so Volkstheater spielt und dann wollte sie von mir ein Stückchen abkaufen. Und habe ich gesagt, nee, abkaufen nicht. Nachher kommt die groß raus und ich kriege 50 Mark dafür. Und dann gesagt, mitspielen, probieren wir es. Und seither spielen wir zusammen.
3: Ja, und dann habt ihr euch kennen und schätzen gelernt und dann der Programm draus gemacht.
4: Genau, dann hat sie erst einmal zwei Stückchen von mir gespielt, wo ich sonst gespielt habe, um auch zu gucken, wie sie überhaupt spielt. Und das war recht schnell klar, dass das klappt. Und dann haben wir gemeinsam das Programm geschrieben. Und seither spielen wir zusammen. Das ist jetzt 89. Ja, nächstes Jahr sind es 30 Jahre.
3: Wahnsinn. Dann müsst ihr fast feiern nächstes Jahr, ne?
4: Das 25-Jährige haben wir gefeiert, unser Silberhochzig. Genau. Ja, ja. 30 weiß ich gar nicht, was das für ein Metall dann ist von der Ehe.
3: Ja. Manche Ehe heben nicht so lange.
4: Ja, genau. Blecherne Ehe wahrscheinlich.
3: Ja, ist einfach schön. Und nebenher seid ihr auch noch mit der Schwabe-Komödie unterwegs.
4: Genau, das hat sich dann ergeben. Der Kehrwoch-Mafia und der Zipperle, die haben ein Lied gemacht für die Straßenkinder. Genau. Und die haben dann halt rumgefragt, weil Künstlerkollegen, wer da mitmachen hat. Und die Erste, die sich gemeldet haben, hat jeder ja geschrien und machen wir mit. Und dann haben wir gesagt, komm, das macht so Spaß miteinander. Jetzt gehen wir gemeinsam mal auf die Bühne. Und ab und zu klappt es, dass wir halt alle 6 Parteien zusammenkriegen. Jetzt sind wir immerhin 10 Leute und 10 Kalender auf einen Termin abstimmen. Das ist schon ganz schön schwierig. Ein paar Mal im Jahr klappt es und das ist schön. Das ist jedes Mal für uns ein Fest.
3: Ja, also ich war ja auch immer schon dabei. Gell?
4: Ja.
3: Ich fand das echt spannend und richtig schön. Also ich habe richtig aufgehoben gefühlt.
4: Ja, und das Schöne ist, obwohl wir alle schwäbisch und auf der Bühne und sehen wir uns aber nicht als Konkurrenten, weil jeder von uns macht es doch ein bisschen anders und macht eine andere Art und das tut gar nicht weh, sondern es ergänzt sich eigentlich viel mehr. Ja, das ist also eine wirkliche Freundschaft entstanden.
3: Ja, ja. Ja. Machst du das hauptberuflich, oder?
4: Ja, mache es hauptberuflich, ja.
3: Ja, oft unterwegs, gell? Das
4: ja, jedes Wochenende, Freitag, Samstag, manchmal Sonntag, manchmal unter der Woche noch. Ja. Also klar, hast du nur 52 Wochen in dem Jahr, wo du dein Geld verdienen kannst. Ja. Und manches fällt aus wegen Weihnachten und Ostern. Und,
3: okay.
4: Ja. Und daher muss man schon unterwegs sein dann.
3: Und Aloy bist jetzt doch relativ neu schon unterwegs, oder habe ich das falsch gesehen?
4: Nee. Ich habe schon immer gespielt und Elsbeth kam ja dann dazu.
3: Ja, also, aber dann habt ihr lange zusammen gespielt und da hast du zu der Zeit auch immer wieder Aloy gemacht.
4: Ja, ich mache immer. Also ich spiele eigentlich 60-70% Aloy und der Rest mit ihrer. Mit ihrer ist halt durch diese Fernsehsendungen von immer wieder sonntags und Fasnet sind wir da halt bekannter, breiter aufgestellt, aber mehr unterwegs bin ich trotzdem noch im Solo-Bereich.
3: Gibt es schon irgendwas, wo du sagst, das mache ich jetzt auch noch oder läuft das jetzt gerade so gut, dass du sagst, dann machst du in dem Programm weiter?
4: Also ich habe jetzt letztes Jahr ein neues Programm rausgebracht, Bogang am Anna heißt es, da geht es ums Thema Urlaub. Mhm. Das ist mehr so der Comedy-Bereich. Was für Urlaubsarten gibt's? Was hat der Alois dort alles erlebt mit seiner Elsbeth oder mit der ganzen Familie oder wenn er mal allein beim Wanderer war? Und finden sich die Leute dann so wieder mit, wer schon mal in einer Berghütte übernachtet hat, der weiß, wie es dazugeht. Das wird da so ein bisschen beschrieben. Mhm. Oder auf dem Campingplatz oder auf dem Schiff. Oder im Wellnesshotel oder auf Malle. Also so, das ist so dieses, das ist jetzt gerade recht neu. Das ist natürlich noch im Wandel. In jeder Nummer und jedem Auftritt merkt man, ha, da hakt es noch ein bisschen oder das könnte man da noch verfeinern. Oder dann spiele ich ja nicht alles so 100%, wie es im Textbuch steht, sondern man macht es auch interaktiv mit den Leuten. Dann fällt einem was, oh, das hat jetzt gut geklappt, das mache ich nächstes Mal auch wieder. Dann klappt es da nicht, dann probiert man es noch einmal, dann klappt es wieder nicht, dann lässt man es wieder weg. Und so wandelt sich das dann immer und braucht so 20, 30 Auftritte, bis er so richtig festsitzt. Und da sind wir noch nicht beim neuen Programm.
3: Aber gerade interaktiv mit den Leuten ist ja eigentlich euer Steckerpferd.
4: Ja, genau. Also diese Spontanität, so, das ist das, was sagen wir, meine Fähigkeit ist. Und auch der Elsbeth ihre. Und das suchen wir dann. Und deshalb spielen wir mit den Leuten, die dürfen auf Bühne. Aber wir wollen jetzt keinen bloßstellen. Das ist uns ganz wichtig. Immer über der Gürtellinie. Keiner geht als Depp runter, sondern als Star, sage ich mal.
3: Ich ziehe trotzdem immer den Kopf frei.
4: Ja.
3: Naja, das ist einfach
4: schön. Ja, und das lebt, das ist für uns dann auch spannend. Da kannst das Programm 100 Mal spielen und es ist jedes Mal doch wieder anders. Ja. Und jedes Mal erlebst du was Neues, wo du sagst, also das haben wir jetzt auch noch nie gehabt. Ja. Das ist auch schön für uns dann. Das macht uns dann auch Spaß.
3: Ja. Beim Mundart e.V. bist du ja auch Mitglied.
4: Ja. Ja, genau.
3: Du hast ja jetzt diese neue Reihe, du wirst halt der Erste sein sozusagen, der in dieser neue Reihe dann kommt.
4: Ah, okay.
3: Ja, mehrere Künstler so in der nächsten Zeit dann wieder porträtieren.
4: Bin ich das Versuchskaninchen quasi.
3: Ja, okay. Ja, das, was du sonst machst, darf ich jetzt hier auch mal gucken. Also ich freue mich auf einen spannenden Abend.
4: Alles klar.
3: Danke dir. Das ist echt eine klasse Geschichte. Und ja, ich denke, die Hörer ist genauso, die würde mal genauso viel Spaß haben.
4: Ja? Ich denke doch auch. Okay. Also. Danke.
2: Und jetzt wünsche ich euch viel Spaß beim kurzen Ausschnitt aus seinem Programm.
0: Der Hahn von meinem Mostfessel ist nämlich ganz dicht. Und immer, wenn ich mir ein Kriegel rauslasse, dann muss ich so 2 Minuten warten. Und dann habe ich mir immer schon eine Schemele hergestellt. Und dann hocke ich auf meine Schemele nach. 2 Minuten. Und dann gucke ich mir den Hahn an. Dann passiert 2 Minuten, passiert gar nichts. Und dann plötzlich, so nach 2 Minuten, siehst du unten an dem Hahn so ein ganz kleines silbernes Häutle. Die ganze Zeit ist nichts da und plötzlich siehst du dieses Häutle. Ganz unscheinbar. Und umso länger du wartest und das ärgerst, umso größer wird's. Und dann wird es so ein richtig praller Tropfen, kriegt so eine goldgelbe Farbe, dann wackelt er hin und her und gerade wenn er auf der Boden unterhopfen will und in 1000 Teil verspritzen, dann zupft ihn schnell auf und schlägt's nach. Ja, ich schaffe nicht ganz so in meinem Stiegle draußen, dass man noch im Keller alles davonläuft. Wir Schwaben, wir passen auf dem Herrgott sein Stiegle besonders gut auf. Der Herrgott hat nicht Äpfelbeben erschaffen, dass wir im Keller alles verludern lassen. Hm? Wir den alles akkurat bepflanzen. Ne? Was haben wir früher für schöne Bauerngärten gehabt? Hm? Wir Schwaben, was haben wir für schöne Bauerngärten gehabt? Dann haben wir so unsere Jungen gegeben in den 70er Jahren. Ne? Was haben die daraus gemacht? Umzackert Rasen eigentlich. Jetzt rennen sie mit dem Rasenmäher hinter drei. Ne? Die ganz Faulen lassen bloß eine Kerle laufen. Ne? Da hast du ja nichts davon. Ne? Und in den Neubaugebieten, die ganz Junge, die nächste Generation, was macht die für Gärten? Steuern, bunte Steuern schmeißen die rein. Wie blöd muss denn da sein? Du zahlst einen Haufen Grundsteuer, dann schmeißt du Steuern rein. Du musst ja gucken, dass deine Grundsteuer wieder aus dem Boden rauskommt als Schwab. Deshalb wird bei uns Schwaben alles akkurat erpflanzt. Kein Dreckbolle bleibt da angenutzt. Ich tue zum Beispiel in den Fugen von meinen Terrassenplatten. Da tue ich den Ackersalat sehen. Naja, aber wenn du das nicht machst, dann wächst Moos. Und das kann ich nicht fressen, das habe ich probiert. Und deshalb verstand ich bis heute noch nicht, warum der Herrgott mit seinem ersten Dreckbolle den Adam erschaffen hat. Weil der Adam, das war gewiss kein Schwab. Ja, der Adam ein Schwab gewesen, der hätte selber mal das Äpfel von der Eva nicht gegessen. Der hätte es gemustet. Dabei hat der Herrgott dem Adam so ein schönes Angebot gemacht. Hat er gesagt, Adam, du bist der erste Mensch, den ich erschaffen habe. Dir zu Ehren erschaffe ich nun ein attraktives Weib, das dich dein Leben lang begleiten wird, dir niemals widersprechen wird, dir deine Wünsche von den Augen abliest und dich auf Ewigkeit auf Händen trägt. Und zur Erschaffung dieses edlen Geschöpfes benötige ich deinen rechten Arm. Haben wir Schwaben, hätte das sofort gemacht. Ha, für so ein Weib. Wir können unser Gläschen auch im Lenker lupfen. Aber der Adam, das war halt kein Schwab. Der hat noch geschwind überlegt und hat noch zu dem Herrgott gesagt, nee, mein Arm kriegst du nicht. Und wie die Geschichte ausgegangen ist, das wisst ihr selber. Anstatt am Arm hat er so eine Rippe gegeben. Und ich habe jetzt mal eine Rippe daheim. Und die stammt ja eindeutig von dem Lumpenmensch Eva ab. Wenn die Eva nicht gewesen wäre, ich hätte mir einen Haufen Sorge ersparen können.
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zweiten Platz belegt. Und als Belohnung, Ladies, dürft ihr auch in diesen Song wieder einsteigen. Und gerade da gefällt mir es natürlich ganz besonders, weil der Text ein bisschen komplizierter ist, aber

0: eure Männer wissen bestimmt, worum es geht, um welche Straße. Und die Frauen gehen da wieder rein. Meine Jungs helfen ein bisschen.
1: Wo?
0: Aha.
2: In der Herbertstraße.
0: Komm mit, Ladies.
1: Lauter. Ich hör nix.
2: Du, das ist los in der Herbertstraße.
0: Die Männer steigen mit ein.
1: Du. Brauche nix sagen.
2: Du, das ist los. In der Herbertstraße.
0: Geht es auch in laut? Geht nicht in laut.
2: Du, das ist los. In der Herbertstraße.
0: Jetzt aber in laut.

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0: Eure Jungs so heißig. Wir sind da oben ganz schön fleißig. Verfaltet und deißig. In Lackleider scheißig.
1: Da war er wieder. Hallo, Herr Dufera.
0: Hä? Aschberg? Kommt hier eigentlich jemand aus Aschberg? Alle.

0: Dankeschön.
1: Lass mir mal in Ruhe, du dummer Kuh. Ich muss es eigentlich sagen, es ist einfach ab und zu so, gell? Ab und zu sollte man im sogenannten Non-Voice-Kommunikationsverfahren miteinander kommunizieren. Ich kenne diese Geschichte. Ich sage, du, was hast du denn? Bist du schlecht? Was? Geschäft? Scheiße, oder? Komm, sag doch irgendwas. Du leck mir doch. Ich will bloß mal Ruhe, gell? Und dann wird bohrt und bohrt mit einem ganz feinen Bohrer. Und zum Schluss gibt es ein jenes Schnall, gell? Na Gott, irgendeiner aus dem Zimmer. Non-Voice-Kommunikationsverfahren hilft hier, gell? Absolut. Ja, das hört sich jetzt vielleicht, die Nummer hört sich vielleicht etwas frauenfeindlich an, aber ich mein's eigentlich bloß gut.

Weiß? Was hat man denn? Hä? Bist schlecht aufgelegt? Hände was da? Wo drückt der Schuhe? Lass mir mal Ruhe, du dummer Kuh. Sei nicht so stur, gib jetzt endlich mal eine Ruhe. Begreif's doch mal. Mir lauft's nicht mehr. Muss denn immer zuerst das Geschrei sein, heilen Sack. Jedes Mal der gleiche Scheiß. Die Fragerei um jeden Preis. Was hat man denn, hä? Bist du schlecht aufgelegt? Hände was da? Wo drückt die Schuhe? Lass mir mal Ruhe, du blöde Kuh. Sei nicht so stur, gib jetzt endlich mal eine Ruhe. Ich begreif's doch mal. Ist das so schwer? Ich bin halt nicht, nein, ich bin ja nicht dein Teddybär, gell?

Jo, tschüss, Donald.

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0: Wir sind Herren, wie man es kennt, in einer schwarzen Frack. Wo die Schnäbel auf der Hand und ihre Hände in den Hosensack.
1: Das düst so richtig, wie du spielst, das ist klasse. Das düst echt da, so, die, so das, wie im Sauseschritt.
2: Ja. Willst du mir damit irgendwas suggerieren?
1: Mir ist da gerade was eingefallen bei der Gelegenheit, das, doch.
2: Ja, also, pass auf, du meinst deutsch-österreichisches Feingefühl.
1: Also, ja, ja, genau.
2: Ja, da ist nochmal einer, guck.
1: Noch ein Experte, noch einer, ja.
2: Pass mal auf, das ist wieder sowas für die linke Hand. Das ging...

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3: Der Hildenbrand hinter mir ist der einzige Kontrabassist der Welt, der auf seinem Gerät einen Funk spielen kann. Ja. Ah, da brauchst du nochmal so einen E-Bass, wo du den slappen kannst. Also es knackt und tut wie Zau, aber der Dieter bringt das auch auf seinen Bass. Ne? Deswegen spielen wir jetzt noch einen Funk. Weil es so schön rund geht, heißt es Rundfunk. Ja! Yeah. Sag es dir mal, Baby. Ja. Chaka!

Danke, all ihr Sitzbumper. Danke, das war die Altstadt-Attraktion. Vielen Dank. Kommt mal wieder.

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sind eine super Truppe. Das sieht man, oder nicht? Wir sehen auch noch gut aus und meistens sind wir nett.

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1: 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Verkannt hat man mich infernalisch. 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Stattdessen werde ich hier nur ausgepfiffen.

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Da gang ich nach. Also sagen wir vielleicht mal erstmal so Großraum, Region Mittlerer Neckar. So Schondorf, Weiblinge. Hebsack. Morgen gehe ich nach Hebsack. 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Bande.

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0: Der Bruno Zucki, der ist ein so schwäbisch wie ein Schwab. Der hat hier das Konzert gemacht mit uns, ein Franzose im Schwabenland. Geizig bis auf die nackte Haut. Da fliegt gleich eine Flasche Bier auf mich zu. Ich möchte euch nur einen kleinen Hinweis geben. Ober, ein kleiner Stand mit wirklich hübschen, schöne junge Frauen, die für uns arme Säucher ein paar CDs verkauft. Egal, natürlich auch unsere neue CD, Ratterkarma, aber auch wunderbare CD vom Didi zum Beispiel, ganz spezielle Sachen, die nur für diese Tour aufgelegt worden sind. Mandala Street Movie von Bodo, wunderbare Sache. Nur ein kleiner Hinweis am Rande, oben in dieser Richtung. Dankeschön.
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0: Bobby Pound.
1: Ganz herzlichen Dank.
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3: Jetzt hallo miteinander. Herzlich willkommen zu unserem neuen Podcastle und zwar mit der Folge 0. Ich bin der Axel.
4: Und ich bin der Flo und wir haben uns hier zusammengerauft, weil wir uns überlegt haben, wir machen mal ein Podcastle über das Schwäbische an sich und übers Schwabeländle. Da gibt es nämlich ganz viele tolle Sachen, die man mal beleuchten könnte und über die wollen wir uns auslassen.
3: Aber jetzt interessiert euch doch ganz bestimmt auch, wer wir zwei sind. Florian. Dich kenne ich, bevor du jetzt überhaupt was sagen darfst. Ich unterbreche dich, der Florian wollte gerade den Mund öffnen, aber jetzt schwätze ich erstmal. Der Florian und ich, wir kennen uns schon seit einigen Jahren über Facebook, über die sozialen Medien und sind zufällig sogar der gleiche Jahrgang und von dem her passt es auch. Florian, erzähl doch mal was über dich, wo kommst du her?
4: Also ich komme ja aus dem Schwabenland, aus einer ganz anderen Ecke wie du, weil du bist so der südliche Part von der Albra. Ich bin jetzt eher der Großstädter. Ich komme eigentlich nicht aus Stuttgart, sondern aus Cannstatt und die Cannstatter sagen ja, dass sie gar keine Stuttgarter sind, aber aus dem Großraum Stuttgart würde ich mal sagen, komme ich.
3: Aber ein Original, du bist dort geboren, das muss man sagen.
4: Ja, in Cannstatt geboren und aufgewachsen. Also. Und das Weiteste, wo ich entfernt gewohnt habe, das ist schon fast bei dir in der Nähe, das war Tübingen tatsächlich.
3: Das ist schon nicht so, das ist für mich Suburbs, das ist ja auch Suburbs von Stuttgart eigentlich. Du, muss ich gleich dazu sagen, du bist Profi. Du hast 20 Jahre schon Radiomoderationserfahrung. Die Sender nennen wir jetzt nicht. Und du durftest dort aber nicht Schwäbisch schwätzen.
4: Gottes Willen. Da musste man streng Hochdeutsch schwätzen und das war gar nicht so einfach. Aber deswegen ist das ja auch so einer der Gründe, warum wir gesagt haben, mal einen Podcast auf Schwäbisch wäre vielleicht gar nicht schlecht. Weil der Schwabe an sich versteckt ja seine Schätze eigentlich gerne unterm Tisch. Und dann versucht man, ein astreines Hochdeutsch zu sprechen.
3: Was ja gar nicht so funktioniert als Schwab.
4: Ja, das funktioniert manchmal besser und manchmal schlechter. Aber selbst wenn ich mein bestes Hochdeutsch geflötet habe, hat der Kölner zu mir gesagt, du schwäbelst aber auch ganz schön. Also insofern.
3: Aber das Schöne an dir ist, du hattest ich möchte jetzt keine Stuttgarter zu nahe treten, aber du hast nicht diesen Stuttgarter Edelschwäbisch-Singsang. Weil wir haben da schon miteinander geschwätzt, du hast schon richtig schöne uralte schwäbische Begriff von dir gegeben, aber ich glaube, diese Radiozeit hat doch ein bisschen auch von deinem Schwäbischen aus dir rausgenommen, kann das sein?
4: Das kann schon sein, ja, wenn man sich ja da irgendwie auch eingrufen muss und dann schwätzt man halt nicht immer, wie einem der Schnabel ursprünglich mal gewachsen war, sondern wie es einem dann irgendwie halt hingeformt wurde, ist ja klar. Aber deswegen sind wir ja jetzt hier in dieser Kombination und haben gesagt, wir schwätzen jetzt mal Schwäbisch und wir tauschen uns aus über das Schwäbische und was man ja auch noch sagen muss, warum wir uns kennengelernt haben über Facebook war, dass ich ja irgendwann auch so schwäbische Comedy mal probiert habe, was eigentlich auch ganz gut geklappt hat, aber dann ist mein Kompagnon irgendwie abgesprungen und dann habe ich das mir alleine traut und da habe ich mal gedacht, der Axel, das wäre doch einer, den könnte ich mir mal vorstellen bei sowas. Und da haben wir uns da oft und ausgiebig drüber austauscht und haben aber gesagt, Bühne muss ja auch nicht immer gleich sein, deswegen haben wir gesagt, das miteinander schwätzen kann ja auch manchmal ganz lustig werden und da sind wir jetzt mal gespannt, ob das so auf diese Weise funktioniert und das probieren wir jetzt mal aus.
3: Genau, und was sie auch noch gesagt haben, ist, also wirklich, jetzt war der junge Mann, ist ja mein Jahrgang, als ganz junger Mann, also der war ja so lange beim Radio und durfte nicht Schwäbisch schwätzen und jetzt kommt die Aufarbeitung seiner traumatischen Erlebnisse und jetzt darf er die nächsten 20 Jahre hier Schwäbisch schwätzen, das heißt, ihr müsst diesem Podcast mindestens 20 Jahre folgen, egal ob es euch interessiert oder nicht, aber nur um wieder unseren...
4: Als Traumatherapie.
3: Genau, bringen wir uns auf den Punkt.
4: Aber müsst ihr auch über dich noch schwätzen, du bist von der Alb, gell, das gehört noch zur Alb, oder? Weil da unten ist ja so ein bisschen fließender Übergang.
3: Mitte auf der Alb.
4: Echt, Mitte?
3: Winterlinge.
4: Ja.
3: Das ist Oberalb-Hochfläche.
4: Ja, aber wenn ich jetzt mal so ein bisschen hinüberguckt, was für mich als Städter auf die Alp geblickt, da hätte ich ja dieses nette Städtle Riedlingen, das ist nicht so weit weg von dir, oder?
3: Ja, aber Riedlingen, da fließt ja schon Donau durch,
4: ja,
3: da
4: mache ich
3: ja schon was.
4: Riedlingen
3: ist ja schon wieder im Tal Donau.
4: Ja, das ist nämlich Oberschwaben, aber ein Teilort von Riedlingen, ich habe jetzt gerade vergessen, welcher das war, das gehört noch zur Alp, also das ist so
3: Altheim, Neufrau, irgendwas sowas vielleicht, diese Vororte, keine Ahnung.
4: Ja, genau.
3: Ich war letztens mit dem Fahrrad jetzt, gell? Also letztens bin ich ja von Winterlingen mit dem Fahrrad nach Riedlingen gefahren und da geht schon ein paar Buckel und wieder rauf, bis du da, du musst ja es zur Donau nachfahren. Und dann fährst du von der Donau wieder rauf und auf die Alp. Also wir sind Alp. Riedlinger gehört zwar auch dazu, aber wir sind weit oben, wir sind 800 Meter hoch. Hallo?
4: Hallo, okay, ja, okay. Bloß, dass ich mein geografisches schwäbisches Selbstverständnis
3: bin da schon stolz. Ein bisschen
4: geformt werden.
3: Ich bin da schon stolz drauf. Gell? Also Winterlingen, für die, wo Winterlingen nicht kennen, Winterlingen liegt exakt zwischen Albstadt und Sigmaringen. Auf dem Buckel da oben.
4: Den Axel kennt man aber vor allem aus sozialen Medien. Du bist also quasi sowas wie der schwäbische Influencer, oder sehe ich das falsch?
3: Ja, kann man vielleicht so sehen. Manche sehen das vielleicht so. Das hat angefangen, eigentlich bin ich da neigrusch zufällig, das war 2017, habe ich ein Video gemacht. Eigentlich wollte ich da nur einen Videoeffekt ausprobieren, einen Greenscreen-Effekt. Und das Video habe ich spontan auf Schwäbisch gemacht und habe es an Kumpel, so Bekannte geschickt per WhatsApp. Und das ist irgendwie im Schneeballsystem ja, durch ganz Deutschland gegangen, sogar bis Österreich, Schweiz kam mit der Rückmeldung. Und jeder hat darauf angeschwärzt, fand das witzig. Da dachte ich, okay, auf dieser Welle rede ich weiter, wenn Schwäbisch so gut ankommt. Und habe dann weitergemacht mit schwäbischen Videos, schwäbischen Spruchbilder etc. Und so ist es dann halt gekommen.
4: Und das hat auch eine gewisse Reichweite. Du hast mir neulich erzählt, aus Oldenburg hätte ich mal jemand angeschrieben, der hätte ich zufällig in irgendeinem Video gehört, das der Nachbar auf dem Balkon angehört hat.
3: Ja, das war schon eine Weile her, aber das war beeindruckend. Das war eine Exilschwäbin, die in Oldenburg lebt. Und die hat mir dann geschrieben, sagt sie, Irisch, war ja was ganz Witziges passiert. Sie ist das abends draußen auf dem Balkon und hat irgendeine Stimme gehört und dachte, ja, die Stimme kenne ich doch. Und dann ist er zu ihrem Nachbar rüber und hat gesagt, was guckst du da an, ist doch schwäbisch. Und dann hat er schwäbische Videos von mir anguckt, war aber ein Oldenburger, also kein Schwabe, und fand es witzig. Und ich war sehr dankbar für die Rückmeldung, dass also auch die Leute im Norden oben, die eigentlich das Schwäbische nicht so mächtig sind, sich amüsieren über meine schwäbischen Videos. Und ja, und solche Rückmeldungen tun gut, dann machen wir gern weiter.
4: Und jetzt wollen wir vielleicht auch mal geschwind drüber reden, was haben wir überhaupt vor mit diesem...
3: Ja, das ist jetzt wichtig, wieso schwätzen wir überhaupt Schwäbisch? Nicht bloß zur Belustigung, sondern auch...
4: Weil es ja das Schwäbische an sich viel bietet, worüber man einfach mal schwätzen kann. Es gibt so viele schöne Ecken, wo man hinfahren kann, die man angucken kann, die aber auch interessante Fakten bieten. Du hast mir zum Beispiel, wir sind jetzt heute in Reutlingen, ist doch mal verraten, wir sitzen heute, weil das ist so ein bisschen zwischendrin,
3: zwischen Bad Cannstatt und Winterlingen.
4: Und dort in Reutlingen... Hast du mir gerade erzählt, gibt es eine Attraktion?
3: Ja, die Attraktion ist, in Reutlingen gibt es die engste Straße der Welt. Da wollte ich schon mal hingehen, aber das war zu einer Zeit, wo ich wirklich viel abgenommen habe und dachte, ich schaue mir das mal an und versuche mal, ob ich da durchpasse. Aber ich habe wieder zugenommen und dachte, diese Peinlichkeit gebe ich mir nicht.
4: Dass du da drin stecken bleibst.
3: Das habe ich diesem Florian vorher erzählt, dass es das gibt.
4: Wie breit ist denn die?
3: Du hast vorher nochmal nachgeguckt, wie breit die ist.
4: Jetzt hast du diesen ganzen Witz zerstört, jetzt habe ich die extra gefragt. Jetzt musst
3: ich
4: du
3: weiß
4: fragen.
3: Es nicht mehr. Sage doch, du hast doch geguckt.
4: Also ich glaube, es waren alles 30 Zentimeter.
3: Also merke doch, da komme ich mal mit dem Oberschenkel rein. Aber der Florian ist schon ganz...
4: 30, wie groß ist denn das? Also, das Tischle, wo man da sitzt, das hat vielleicht gerade so 30 Zentimeter, oder?
3: Also wir haben vorher rumgestritten und jetzt haben wir gesagt, okay, gut, deshalb, das ist ja auch der Cliffhanger und ihr bleibt jetzt auch drin in dem Podcast. Wir gehen nachher noch in die Stadt rein und suchen das Sträßle auf und dann machen wir eine Live-Berichterstattung beziehungsweise eine Außenberichterstattung, live ja nicht.
4: Genau, das probieren wir aus und dann haben wir auch schon mal so ein bisschen Eindruck, was so alles bei unserem Podcast Abfolge 1 dann sozusagen passiert.
3: Also bleibe dran, da kommt nachher noch was.
4: Das live. Kann sein, dass wir uns dann einfach mal irgendwo hinbegeben und einfach mal eine Städtle zusammen angucken oder der eine fährt hin und berichtet dem anderen drüber und damit erfahrt ihr auch da einiges drüber. Und wie gesagt, es gibt ja das ein oder andere, was dann auch jeweils berichtenswert ist von dem Städtle. Da gucken wir uns natürlich vorher auch so ein bisschen um und recherchieren und lassen euch das dann auf diese Weise zugutekommen.
3: Es gibt ja viele Ortschaften und Städte, wo Besonderheiten haben, wo man gar nicht so weiß. Da muss man halt einfach mal nachfragen mit der Einheimischen und seid gespannt. Ihr werdet überrascht sein, was es für Kuriositäten in nächster Nähe um euch herum alles gibt.
4: Und dann haben wir natürlich auch unsere Sprache, das Schwäbische. Da gibt es so viele Wörter und auch über die wollen wir dann einfach mal so philosophieren sozusagen.
3: Ja, Begriffe, Herkunft der Begriffe. Selbst wenn man im Internet recherchiert, gibt es oft widersprüchliche Quellen. Und von dem her, wenn wir dann uns nicht einig sind, dann gucken wir einfach mal. Dann werden wir uns eine Erklärung schaffen, zumindest, woher dieses Wort
4: kommt. Das schwäbische Wörterbuch und die Etymologie des schwäbischen
3: Wortes, also, werden wir uns angucken. Definitiv. Und wie gesagt, ist ja nichts in Stein gemeißelt. Und wir haben es vorher schon davor gehabt, ein Vorgespräch. In jedem Flecken schwätzen wir eh anders, in jedem Ortschäftle. Der Oi hat dann einen schwäbischen Begriff und sagt, das bedeutet bei uns aber was ganz anderes wie bei Ui. Und das wollte man auch mal hinterleuchten und mal gucken, warum ist das so? Wieso? Genau.
4: Ich war ja zum Beispiel mal in deiner Nähe da unten, in dem wunderschönen
3: Ort. Da unten, da oben.
4: Für mich ist das, stimmt, ich
3: habe auf der Karte,
4: ist das der Buckel, ne?
3: Egal.
4: Da war ich in Sigmaringen.
3: Ja, das.
4: Und da habe ich relativ lang gebraucht und habe dann irgendwann mal zu den Sigmaringer auch gesagt, diese Semmeringe, von dem ihr da schwätzt, wo sollen das sein?
3: Schande.
4: Und umgekehrt habe ich eine Ansage gemacht bei einem Narrenumzug in Bad Cannstatt. Und dann kam die Zunft aus Sigmaringen vorbeigelaufen und ich habe gesagt, Semmeringer. Und dann kam tatsächlich ein Zuschauer zu mir und hat gesagt, ich würde mich da täuschen, aber diese Gruppe, die kommt aus Sigmaringen, nicht aus Semmeringen.
3: Oh, das war aber zugezogen. Ne? No, also ja. Semmeringer, selbst wenn du auf Wikipedia guckst, ich weiß nicht, ob es da drin steht, also stand zumindest mal vor kurzem noch drin, Sigmaringen und dann Semmeringen. Also das ist gar nicht das, Sigmaringen. Das.
4: Ja, so gibt es halt so örtliche Unterschiede.
3: Guck mal, ich komme aus Winterlingen, gell, vor Ort sagen wir Wederlingen. Oder ich komme, gesagt, aus dem Ortsteil Benzingen, da sagen wir Betzingen. Wenn ich es in Reutlingen sage, ich komme von Betzingen, das ist schon wieder
4: ums Eck. Betzingen, ja, das kenne ich
3: sogar. Nicht Betzingen, sondern Betzingen.
4: Da musst du mal genau. Aber eigentlich heißt es ja auch Bretzelingen, habe ich im Internet gelesen.
3: Das ist schon das, wir sagen uns mein Alias für Benzinger, weil ich ursprünglich wollte ich eigentlich mal vor vielen Jahren mal Satire schreiben und dachte, damit man die Menschen nicht wiedererkennt, in Benzinger erfinde ich einen Ort, den es gar nicht gibt. Brezel ist typisch schwäbisch und Ingen passt ja auch. Nein, Brezelingen, das ist eigentlich so Synonym für Benzinger.
4: Jetzt wissen wir das auch, siehst du, jetzt sind wir schon wieder was über der Achsel erfahren. So ganz en passant sozusagen.
3: Ja, weil ich nämlich im Internet, glaube ich, haben wir gar nicht erwähnt, gell, so als Pseudonym Axel von Brezelingen. Also Brezelingen bedeutet eigentlich Benzingen.
4: Sehr gut.
3: Falls es jemand interessiert.
4: Bei uns.
3: Oder sagt, heute.
4: Bei uns. Egal.
3: So viel, dass es sich übersteuert, wenn er so laut lacht wieder, gell? Haben wir eigentlich schon erwähnt, dass wir wollten eigentlich nur darauf hinweisen, dass das sein kann, dass es hier halt.
4: Ach so, ja, das kann sein, weil wir sind ja auch technisch nur einfach mal im Probierstadium. Wir haben jetzt einfach mal gesagt, wir hocken uns jetzt irgendwo mal in eine Ecke, aber wir hören, dass das so im Hintergrund ein Hall ist, aber wir haben beschlossen, dass das normal ist, der Hall muss da sein, weil das ist der Schwäbisch-Hall.
3: Genau.
4: Genau, das
3: ist. Aber wenn man nicht in Schwäbisch-Hall hockt, aber der Schwäbisch-Hall
4: auch. Das könnte ja sein, theoretisch,
3: das also, weiß doch keiner. Wir sind in Redlingen und haben hier
4: Schwäbisch-Hall. Wir haben Schwäbisch-Hall.
3: Ja. Das ist schon geil, oder?
4: Quasi
3: schon wieder was Kurioses.
4: Schwäbischer Zusammenhalt ist das.
3: Zusammenhalt. Schönes Wortspielchen. Du wolltest aber gleich noch sagen, was wir sonst noch alles machen können hier auf Schwäbisch oder was wir planen mit diesem Podcast.
4: Genau, also Sprache wird natürlich ein Thema sein, weil man da so viel, also Exilwörter, weißt, wie zum Beispiel die To-Do-Liste.
3: Wo du schon gesagt hast, im Englischen, gell?
4: Ja, das ist ja im Englischen völlig gebräuchlich, weil da stehen lauter Sachen auf der Do-Liste, wo man dringend Do's hat.
3: Ja,
4: das haben selbst die Engländer von uns abguckt. Ich glaube aber nicht, dass das wirklich die tatsächliche Entstehung dieses Begriffs
3: ist. Nö, aber wie gesagt, wenn man keine etymologische Herkunft findet, auf die man uns verlassen kann, dann sagen wir einfach, das kann ich auch keiner nachprüfen. Das ist das gleiche mit der Uhrzeit. Wir sagen Pfeife und Neine. Es ist Pfeife, es ist 5 Uhr, oder es ist Neine, es ist 9 Uhr. Hallo, die Engländer sagen auch Pfeife und Neine. Also irgendwie geht es dann wahrscheinlich schon Zusammenhänge aus diesen keltischen Völkerwanderungen vor Jahrtausenden, wenn immer das war. Sag ich zumindest mal.
4: Das stimmt.
3: Beweise mir mal das Gegenteil. Urkundlich bitte. Haben wir denn noch?
4: Was uns natürlich auch interessiert, sind Menschen, die im Schwäbische wohnen.
3: Ja, natürlich.
4: Wir können auch mal schön Pause machen, dass wir mal einen Abschnitt
3: hin. Wieso bist du mir? Du musst aufs Klo, oder? Wir machen jetzt weiter.
4: Du wolltest doch bloß von deiner technischen Seite.
3: Nein, ich habe bloß geguckt, ob das Ding noch richtig aufnimmt. Danach, wir machen jetzt keine Pause, weil wir erst 15 Minuten aufgenommen haben. Das ist.
4: Also, es gibt
3: die Liste fertig machen, ja.
4: Es gibt natürlich auch Menschen und Leute, die im Schwabeländle wohnen. Die sind vielleicht mal mehr, mal weniger bekannt. Sie haben vielleicht irgendwas Besonderes. Die haben vielleicht auch irgendwas, wo sie ihre Art haben, das Schwäbische in sich oder bei sich irgendwie weiterzutreiben. Die machen vielleicht irgendwie Komik oder schreiben Bücher oder machen Musik. Vielleicht waren das irgendwelche Personen der Geschichte, die man mal erwähnen kann. Vielleicht sind es aber auch welche der Gegenwart. Also da gibt es wahrscheinlich auch ganz viele, die man dann auch notfalls mal besuchen könntet. Also bei denen der Geschichte vielleicht
3: ein bisschen schwieriger. Sagen, aber völlig interessant ist ja, wie der Lemmle, wie hieß denn der nochmal zum Vornamen, der damals in den USA ausgewandert ist und Hollywood gegründet hat mit dem Oscar Filmstudio.
4: Ja, siehst du, da könnte man zum Beispiel mal genauer nachforschen. Genau, ja,
3: gut, aber nach Hollywood gegangen wir mit, oder? Nach
4: Hollywood,
3: ja. Jetzt kann man erst mal neue Geräte hängen, nein, das ist schon. Wir fangen mal klein an.
4: Klein an.
3: Das mit dem Lemmle kommt dann mal in einer späteren Folge nochmal. So, jetzt wollen wir euch aber jetzt weiter auf die Folter spannen.
4: Wir gehen jetzt sozusagen in medias res, ein typisch schwäbischer Begriff. Nicht ganz, ist lateinisch, aber...
3: Ja, du hast es ja...
4: Das heißt in die Mitte der Sache, also wir gehen jetzt einfach so mittleren Ei sozusagen.
3: Genau, ich sage, du hast jetzt...
4: Ein bisschen Klugscheiße muss man ja nebenher.
3: Absolut, also wir gehen jetzt einfach mal vor Ort und schwätze Tacheles, oder?
4: Das ist auch schwäbisch.
3: Echt, das schwäbisch?
4: Weiß ich nicht. Wir recherchieren.
3: Jetzt geht's los.
4: Komm dann in Folge 1.
3: Also, bis gleich.
0: So, jetzt sind wir, wie versprochen, hier in der engsten Straße der Welt, in der Spreuerhofstraße in Reutlingen. Und ich beschreibe jetzt mal das Setting hier. Also es ist quasi eine Gasse, eigentlich gar nicht, sieht aus wie eine Straße, sondern es sieht aus wie ein Gässle. Und da ist das eine Fachwerkhaus, ist ziemlich päp an das andere Haus dahin bebt. Und das, was da durchgeht, also das wird man jetzt eher so als Abstand zwischen zwei Häusern sehen, das ist die engste Straße der Welt. Und was man jetzt hier sehen kann, Axel, guck dir das mal an. Hier gibt es eine Schablone, da kannst du ausprobieren, ob du durchpasst. Ich stelle mich schon mal rein. Also 31 cm, schon sehr schmal. Also wenn ich den Bauch einziehe, dann könnte es gerade reichen.
3: Bei mir ist es schon eigentlich heftiger, gell? Ich passe durch mit Bauch einziehen, also ich gehe mit durchschrubbeln.
4: Ja, du stehst ja auch verkehrt rum, du musst
3: so, ja, das ist aber... Ja, aber das ist genau gleich. Egal. Ich lauf nachher trotzdem durch und schab mir an der Hauswand entlang.
4: Ja, aber nicht mit Schwung, nicht, dass du dann so feststeckst, dass ich die nicht mehr rausbringe. Obwohl ich Florian heiße, bin ich kein Florians Jünger.
3: Aber die Walrosse kommen auch überall durch. Ich schrub mich da durch, weil Speck ist flexibel.
4: Also ich gehe schon mal vor und dann gucken wir mal auf der anderen Seite.
3: Ja, lauf doch mal zu.
4: Das ist ein Weltrekordversuch sozusagen, weil hier steht extra Guinness World Records, actually.
3: Und genau, das ist eintrage im Guinness-Buch der Rekorde. Und? Wie fühlt es sich an? Es ist eher die Höhe.
4: Es ist auch oben ein bisschen knapp. Also mein Frisur streift schon oben an der Dachrinne.
3: Ich versuche, ich lasse es bleiben. Ich komme mit meinem Biker vorbei. Aber wenn ich mich so reinschwappe, es wird eng bei mir. Ich glaube, ich lasse es.
4: Ich guck mal geschwind auf die andere Seite und berichte.
3: Ja, dann schickst du mir ein WhatsApp mit Fotos, wie es hier der aussieht. Ja, wo steht so die Leine aus? Hey Florian, also ich muss ja sagen, klar, wir zwei müssen froh sein, dass wir schau ein wenig älter sind. Weil wenn wir 20 wären, dann dir sieht es auch schon ein wenig eng aus und du hättest da eine hübsche junge Frau im Minirock sehen und würdest dementsprechend reagieren. Ich glaube, dann hättest du auch hängen bleiben.
4: Womöglich.
3: Ja, jetzt komm aber schnell raus, bevor der falsche Gedanke kommt. Du musst ihn rausziehen. Jetzt ist er fort. Jetzt ist er fort.
1: Komm zurück.
3: Jetzt gib ihn so. Der Florian ist die Hälfte von mir. Das ist echt unverschämt. Ich fühle mich jetzt hier echt diskriminiert. Das ist schon was gefunden.
4: Also auf der anderen Seite lohnt es sich gar nicht, weil das ist bloß eine hässliche Baustelle. Aber guck mal, ich habe dir ein Souvenir mitgebracht. Das ist quasi von dem Putz, das da am Nachbarhaus dran ist.
3: Aber
4: ein Stück, das wahrscheinlich jemand beim Versuch, da durchzukommen, abgeschabt hat.
3: Das ist wie so ein Erinnerungsstück wie vom der Berliner Mauer quasi.
4: Fast so ähnlich.
3: Sollen das versteigern?
4: Ja, womit? Das bringt vielleicht ein Haufen Geld.
3: Das liegt eh schon am Boden, mein.
4: Weltrekord, genau.
3: Ja, lassen wir es mal liegen für dich. Wir legen jetzt wieder nach. Vielleicht freut sich aber anders rüber. So, jetzt waren wir da. Ihr gemerkt, dass ich tatsächlich mal wieder 20 Kilo annehmen sollte.
4: Dann treffen wir uns das nächste Mal einfach zum Fahrradfahren.
3: Richtig, aber nicht durch die engste Straße der Welt.
1: dann bedanken wir uns mal bei den Zuhörern, dass sie so lange dabei geblieben sind.
5: Mhm. Und dann freuen wir uns auf unsere Folge 1, genau, wo wir dann schon ein ganz kleines bisschen mehr Futter und ein bisschen mehr Themen mit unterbringen.
1: Genau. Also, liebe Leute, ich hoffe, wir hören oder beziehungsweise ihr hört von uns oder ihr hört uns zu. Wie verabschieden sich da voneinander? Wir hören es voneinander. Wir hören ja von der anderen nichts.
4: Ich muss, glaube ich, mal sagen, dass man es irgendwie liken soll und dass man irgendwie abonnieren soll und so Zeug. Das muss man natürlich schon noch, aber das ist ja auch noch die Folge 0, da müssen wir ja noch, da können wir uns
1: wieder drin. Ich bin da so bescheiden, aber er hat recht, der Florian. Also bitte liked es, abonniert uns und dann bis zum nächsten Mal. Macht's gut, tschüssle und ade.
2: Leck mir am Arsch.

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0: 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Warum hopfen denn ihr alle so rum dahin? Aufhören zum Hopfen jetzt!
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Mit Frühstück im Garten, Promenieren und so und Cappuccino, weißt du? Und natürlich mit Kino. Das sowieso. Ich frage mich, was das alles mit Piraten zum Tun hat. Dabei spielt die Geschichte doch in einer stinkenden Megagroßstadt, wo die Leute auf der Jagd sind nach Liebe und vielem mehr. Und der Leute sind dem heißen Meer.

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0: Banjo. Mein Bruder hat mit seinen Schifflern früher genervt. Jetzt gehört er mir Reederei und er werft. Der ist so reich, keiner hätte es denkt. Er hat seinen besten Freund der Riesenjacht geschenkt. Mein Bruder ist halt ein Kerl, halt mein Sohn. Was macht denn deiner? Jetzt sag schon.
1: Mein Bruder hat sich als Maurer geschickt erstellt.

0: Ein Sohn. Der ist ja schwul, gell? Und der schafft halt als Stripper in einer Diskothek und wenn er Geld braucht, dann verdient er sich mit schwulen Pornos noch ein bisschen was dazu.
1: Das ist ja grausam, das ist peinlich, furchtbar schlimm. Wie gehst du denn um mit dem Problem?
2: Wieso Problem, dem geht so gut, mein Bub. Fast jeden Abend hat er Rendezvous. Von seinen Lover kriegt er für eine Nacht eine Jenseits-Villa, ein Auto oder eine Yacht.

0: Achtung! Jetzt kommt ein blöder Witz.
1: Die Tombola beim Meuerfest. Der Nabi hat voll Glück. Er gewinnt auch gleich den Hauptgewinn und nimmt die Glonerst mit. Ein paar Tage später wurde gefragt, ob es Lust auf funktioniert. Die

0: Alle du, was ist auch?
1: Ja, Feli, ein Blinder trifft einen Dackel, der seucht ihm in seinen Schuhe. Drauf gibt der Blinde dem eine Wurst und lässt ihn sonst in Ruhe.
2: Alles Gute, Sankt Jopilu!

0: Benny, du weißt da auch wohin, komm, erzähl.
1: Du weißt genau, dass ich mir keine Witze morgen kann. Ich kann mir ja nicht einmal morgen was so spielen muss. Das war ein Witz.
0: Selena, du nochmal rein, oh.
2: Okay.
0: Ihr weiß kein
2: Landwirtschaft hier.
3: Ein Bauer hat einen super Stier, kann 200 Mal im Jahr. Bayerin sagt 200 Mal, das ist doch wohl nicht wahr. Vielleicht kommst du mal in den Stall noch, vielleicht guckst du ein wenig zu. Der Bauer sagt,
4: das kann der schon, aber nicht mit der gleichen Kuh.

0: Hallo, Linkmichel.
1: Grüß dich, mein Lieber.
0: Erstmal möchte ich dir herzlich zu 30 Jahre Linkmichel gratulieren. Wir haben ja letztes Jahr eigentlich schon 30 Jahre gemacht, aber das Jahr war ja im Prinzip sozusagen jetzt. Und jetzt kommt ja die Premiere.
1: Jetzt ist die Premiere vom Best of und 30 Jahre Linkmichel. Also ich muss echt sagen, ich kann selber kaum glauben, 30 Jahre. Ewigkeit.
0: Wie hast du denn jetzt die Auswahl gemacht? Das ist ja eine Fülle von Möglichkeiten, die du in 30 Jahren zusammengebracht hast.
1: Das sind tatsächlich 30 verschiedene abendfüllende Programme und es ist wirklich schwer, weil ich habe zuerst ein Programm zusammengeschrieben, das wäre dann ungefähr 4 Stunden gegangen. Und das musst du dann wieder alles rauskürzen, da musst du wieder alles machen. Und jetzt habe ich halt so kurz, wie ich halt denkt habe und ich glaube, es ist, passt so.
0: Super. Gibt es denn irgendwas, was da ganz besonders am Herzen liegt? Ein ganz spezieller Sketch?
1: Ja, ich habe vor 25 Jahren habe ich mal eine Nummer geschrieben mit der Sharon Stone. Und die spiele ich immer, überall. Okay. Spiel ich, also das ist die Nummer, wo ich am öftesten in meinem ganzen Leben gespielt habe. Ich spiele sie nach wie vor. Das ist toll. Auf der anderen Seite ist natürlich auch ein bisschen schwierig. Nicht, wenn du vor 25 Jahren quasi dein größter Erfolg. Aber die Nummer kommt super. Also die liegt mir, das ist die Nummer, die mir am meisten herzlich liegt.
0: Ja, super. Ja. Dann gab es bestimmt auch mal eine Geschichte, die da total in die Hose gegangen ist.
1: Ja, ich war, was, ja, zum Beispiel habe ich mal die grandiose Idee, dass man auf Mallorca auftritt. Am Ballermann.
0: Okay.
1: Grandios. Schwäbische Comedy auf Mallorca.
0: Klasse.
1: Der Jürgen Treffs, der Comedy. Und dann bin ich da tatsächlich auftreten, nachmittags um 4 Uhr. Damals hat man noch so Geigenmikrofone gehabt. Da waren 300-400 Leute drin in dem Laden. Bin auf die Bühne. Das hat keinen interessiert. Null, gar nichts. Hab da 10 Minuten geschwätzt. Null, niemand hat sich interessiert. Hab dann irgendwann gesagt, Leute, so, ich merke, das ist jetzt hier nicht das richtige Ambiente. Bin von der Bühne runter, hat keinen interessiert. Und irgendwann ist der Wirt von dem Laden zu mir hergekommen und hat gemeint, Michael, macht da nichts draus. Sind heute auch 90% Engländer da. das war das Größte, was ich.
0: Ich glaube, da wäre ich im Boden versunken. Gell? Wenn du weißt ja, die Masse, die grüßt dich und dann passiert gar nichts.
1: Nee, aber du brauchst auf dem Ballermann auch wirklich eine Comedy mal. Also, und ja, vor allem kein Schwäbisch, das bringt überhaupt
0: nichts. Ja, okay. Wobei man ja denkt, sind fast lauter Schwaben dort, gell? Wenn man so sieht, wer hier alles noch normal fliegt. Gell?
1: Ja, klar.
0: Ja. Wie bereitest du denn auf so einen Auftritt eigentlich immer vor? Das haben wir eigentlich auch noch nie besprochen. Ich weiß, du brauchst ein bisschen Ruhe vorher, das haben wir ja schon geschwätzt, aber du hast ja bestimmt auch einen Vorlauf. Wieso?
1: Ja, aber das eigentlich passiert, dass die Leute fragen oft, wie kannst du das alles auswendig lernen? Erstens, ist jetzt stur auswendig gelernt? Und zweitens, das, was du lernst, lernst du ja schon beim Schreiben quasi. Also du machst ja an einem Satz teilweise ewig rum, wie machst du die Wortstellung, damit die Pointe am Ende, und dann hast du das irgendwie drin und dann probst halt noch im Auto, wenn du unterwegs bist oder ja, aber das ist eigentlich, also das sehe ich jetzt nicht als
0: Problem,
1: als das größte Problem an. Das funktioniert eigentlich immer.
0: Das ist ja toll. Du tust ja nicht bloß neu auftreten. Ja, da gibt es ja auch die Schwabenacht, da kommt ja jetzt auch gerade wieder viele Sachen.
1: Ja.
0: Ist das was Besonderes, wenn du mit anderen zusammen auftrittst?
1: Ich mache beides gern. Es ist natürlich, wenn du mit anderen zusammen auftrittst, dann hat das Publikum die Möglichkeit, dass sie halt viele verschiedene Arten von Comedy sich angucken können. Und wenn du neu auftrittst, hast du eher die Möglichkeit, dass du zum Beispiel einen roten Faden einbaust, einen Running Gag, das geht natürlich nicht. Wenn du bis 15 Minuten auf der Bühne stehst, kannst du das nicht. Das kannst du halt nur bei Soloprogrammen.
0: Das macht dir aber eigentlich aus, genau die Sache.
1: Ja, also ich mache wirklich, wie gesagt, beides gern und ja, lauf da.
0: Ja, ich habe es gesehen. Ist jetzt fast schon wieder überall ausverkauft.
1: Ja,
0: ich habe noch eine Restkarte. Für Sonntag habe ich noch ein bisschen geworben, falls doch nur die eine oder andere Restkarte dann.
1: Ja, Sonntag ist immer ein bisschen schwieriger.
0: Ja, aber kann ja sein, wie gesagt, vielleicht.
1: Du kennst für Freitag, Samstag kennst locker 100 Karten mehr verkaufen, aber Sonntag ist immer
0: Kommentator. Halt.
1: Ja, klar.
0: Ja, stimmt. Ich gucke auch lieber Tato. Wobei das mal bei den Dubab-Mädchen. Die hören ja jetzt auf und da gibt es ja auch eine Geschichte. Ja. Dann habe ich was total Faszinierendes gefunden. Das wusste ich gar nicht. Was? Michel will es wissen.
1: Ja,
0: das
1: mache ich mit der Nördinger Zeitung. Ja, genau. Ja. Das ist so, da gehe ich mit meinem Kameramann und meinem Tonmann, gehen wir zu, ich sage immer so, zu Unikate oder interessante Leute im Neufner Tal und stelle denen ein paar Fragen.
0: Nee, war toll, ich habe die bei ihr angeguckt, war toll. Ja, und dann natürlich das Absolute. Ein Buch ja, von dir.
1: Das war so. Meine Frau ist ja Autorin.
0: Ja.
1: Und meine Frau hat gesagt, Michael, du musst ein Buch schreiben. Und ich sage, oh, gar keinen Fall, nie im Leben, mache ich nicht. Und jetzt ist es fertig. Also sie hat sich durchgesetzt. Und das Buch heißt Meine Frau, ich und andere Ungereimtheiten. Und ja, der Titel sagt ja eigentlich schon alles.
0: Ja, ja. Ja, ich bin gespannt. Ich glaube, das wird echt ein Bestseller, weil man einfach da dein Leben ja irgendwo auch mit
1: ja,
0: begleiten kann.
1: Sicher,
0: und sich klar. Wirklich, wie du auch schreibst, dich wiederfindet. Das glaube ich schon auch.
1: Ja, das, nicht nur mich. Da wird nee, sich auch der ja, ein oder andere wird sich selber wiederfinden.
0: Das habe ich gemeint. Ja, jetzt bin ich auf alle Fälle auf heute Abend gespannt. Bestimmt fulminantes Programm, wie immer. Das wird bestimmt eine tolle Geschichte wieder heute Abend. Frei mit drauf. Und viel Spaß und viel Glück.
1: Vielen Dank, mein Lieber. Und ich werde heute Abend, wie immer, alles geben. Und Leute, ich sage euch, hört mehr Mundartradio. Dankeschön.
0: Danke.
2: Und jetzt wünsche ich euch viel Spaß mit zwei Ausschnitten aus seinem neuesten Programm. Und natürlich darf da dabei Sharon Stone nicht fehlen.
1: Nee, Andrea, kennst du Basic Instinct, der Film? Basic Instinct. Mein Tiefer, das Sohn kennst, weiß ich. Hua, du auch. Hast du noch eine Kuchen, Teufel? Nee, die meisten von euch werden Basic Instinct kennen mit der Sharon Stone. Und wer Basic Instinct kennt, der kennt auch diese berühmte Verhörszene. Es ist eigentlich die Szene des Films, ja, wo die Sharon Stone an diesem kurzen Gläutli auf dem Stuhl hockt. Und da macht sie ja Folgendes. Ich darf es gerade mal kurz in Zeitlupe demonstrieren. Also zunächst hat sie die Beine verschränkt. Dann geht sie her, setzt ein Bein ab. Und verschränkt die Beine dann wieder. Und jetzt hat er die damals drunter Orchid. Nix. Jetzt war das aber eine verdammt kurze Szene. Die Szene war verdammt knapp. Da hast du also damals mit der Standbildtaste vom Videorekorder... Boah, ich wette 100 Euro, du hast es auch probiert. Ich wette. Schau, egal, jedenfalls, meine Frau und ich, wir schauen Basic Instinct, gerade diese Szene. Und auf einmal meinst du so, ja Menschenskinder, da geht es wieder mal nur um Sex. Ich sag, hä? Naja, das soll doch nur scharf machen. Ich sag, pff. Ja. Schatz, sage ich, das hast du hier natürlich erneut einmal wieder ganz messerscharf analysiert. Weißt du, deswegen sitzt da nämlich auch die Sharon Stone, ja? Und eben nicht Mutter Beimer. Ne? Deswegen heißt der Film nämlich auch Basic Instinct, ja? Und eben nicht zwei Stützstrümpfe aus Castrop-Rauxel. Meinen Sie, aber die gefährdet schon die Sharon Stone? Ich sag, bitte? Naja, mit der wird's schon was anfangen. Ich sag, du Schatz, das ist doch wirklich so eine saublöde Frage. Sie überlegt bitte mal selber, du, wann in meinem Leben soll denn ich einmal die Sharon Stone treffen? Aber wenn? Ich sag, ja, aber wann? Aber wenn? Aber wenn, ich sag's sicherlich, wenn's nein läuft, Vollgas! Ne, kann doch gut sein. Kann doch gut sein, ne? Überlege mal, es ist Sonntagmittag, 13.30 Uhr, der Michel hockt daheim in Neufen. Auf seinem Sofa. Er trägt dabei seinen 180% Polyester-Wohlfühl-Jogging. Kennt ihr die 180% Polyester-Wohlfühl-Jogging? Wo du so nach einmaligem Tragen so geruchsmäßig meinst. Lieber Gott, du sag einmal... Steh ich doch eigentlich immer Katzenklo drin, du. Und auf einmal steht der Michel fest, oh mein Sohn mischt Zigarettenschachtel leer. Also schlüpft er behende in seine Adiletten, hockt ins Auto rein
3: und fährt von Eufen aus zur nächstgelegenen Tankstelle nach, Achtung, Linzenhofen, um sich dort Zigaretten zu kaufen. Gegen 13.45 Uhr betritt der Michel die Aral-Tankstelle Weiß in Linzenhofen. Und wie jeden Sonntag um 13.45 Uhr in der Aral-Tankstelle Weiß in Linzenhofen rappelt die Katz, schnappt doch da die Sharon Stone rein. Sie will sich 3 Liter Motoröl kaufen. Zum der Körper einreiben. Und wie jede Hollywood-Giganten-Millionen-Weltstar reagiert, wenn er mich sieht, ist sie natürlich verschüchtert. Ne? Gut, irgendwann traut sie sich dann, mich anzusprechen und sagt so, oh my God! Jesus Christ! Are you the famous Link-Michel? Who had great shows in Donnstetten, Grabenstetten, Feldstetten. Und ich sag yes and in Neufen also. Und weil es in dieser Tankstelle so saumäßig gemütlich ist, da zahle ich ihr noch kurz den Unterberg. Und auf einmal sagt Sharon Stone, hey, famous Link-Michel, I have a great idea. Let's take my Learjet and let's fly together via Frankfurt to L.A. Und ich sag so, yes, Frau Stone. That's so real, great. Also vom Ding her. But mein, naja, von Matsch, jetzt pass mal auf. Let's doch einfach take my Ford Mondeo and let's drive together to my hometown Neufen. Und Sharon Stone ist natürlich kurz vor der totalen Ekstase. Klar, überleg mal, sie ist in ihrem ganzen Leben, ist ja sie noch nie Ford Mondeo gefahren. Ich tu noch schnell die Kindersitze hinter raus. Und fahr mit der Sharon Stone im Ford Mondeo zu mir heim. Und kurz bei mir vom Haus fällt mir sein. Kurz vom Haus denke ich, Mensch, Michael, du bist ein Depp. Du hast ja gleich dran denken müssen. Herrgott, nochmal, du hast ja schon Besuch. Aber gut. Sag mal, okay. Dann muss halt in dieser Situation, in Gottes Namen, die Julia Roberts so lange in Garage. Kann meine Frau nicht drüber lachen. Aber weh, komm mal da rein im Fernseher, da rein kennt ihr alle, wo die Frauen so drauf abfahren, da rein. Ich sage immer, der böse Klebestift, der Bad Brit. Wenn der böse Klebestift im Fernsehen kommt, der Bad Brit. Oder der andere Depp da, der Johnny. Du, da kniet meine Frau vor der Kiste, da stupft die fast in der Fernseher rein. Oh, der Bad Brit, oh, der Johnny Depp. Ich sage, was willst du jetzt mit dem Depp, Johnny Depp? Ich sage, du pass mal auf, der raucht. Der sauft. Ne? Der hurt. Und bei aller Liebe, Schatz, aber das kann ich besser. Oh. Nein, ist ja so. Nee. Da kriegst du diese finsteren Gedanken. Hast du ab und zu so finstere Gedanken? Hä? Hast du ab und zu? Nein. Soll er rausgehen, dann kannst du einen Befreiter sprechen. Ne, wisst ihr, was mein finsterster Gedanke ist? Das ist, dass ich irgendwann einmal irgendwo vor irgendeinem Publikum stehe und auf einmal erhebt sich vollkommen unvermittelt eine Frau im Saal und ruft mir hingebungsvoll entgegen, Michel, ich will Geld von dir. Und ich rufe zurück, welches? In der Pause habe ich mir gerade reiflich überlegt, ob ich das jetzt echt sagen soll. Aber mir scheißegal, ich ziehe das jetzt gnadenlos durch. Es mag sich ein bisschen emotional anhören, ein bisschen gefühlsduselig, bis ich halt Sachen anhören, wenn sie direkt von Herzen kommen. Das glaube ich auch das erste Mal, dass ich das überhaupt zum Publikum sage. Aber wisst ihr, ich war schon in vielen Städten. Ich war tatsächlich schon in vielen. Ich war schon in Berlin, in München, in Stuttgart natürlich. Ich habe die humoristische Triangel der Schwäbischen Alb bereist. Also Grabenstädte, Donnstädte, Feldstädte, war ich. Und überall, wo ich war, habe ich mich vor das Publikum gestellt und habe gesagt, und Herrschaften, ihr seid das beste Publikum von der ganzen Welt, ja, und überall habe ich gelogen. Weil ihr seid natürlich das beste Publikum. Ja.

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Ich sage es euch ganz ehrlich, ich habe auch zu meinen Mitmusikern heute Abend einfach gesagt, genießt den Abend, das möchte ich auch echt sagen. Es ist ein Geschenk, für mich ist das größte Geschenk, mit solchen Menschen musizieren zu dürfen, mit solchen genialen Leuten hier einfach das zu machen, was wir am Ganzen machen, Musik. Und ihr seid dabei und ihr gehört genauso dazu, weil ohne euch wäre die Seele nicht da. Heute Abend spüre ich brutal viel Liebe und Seele. Dankeschön. Und das nächste Lied ist für euch, Wenn der Sonne.

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0: So, und jetzt kommt auch schon der Kaffee. Ja, und die Fotoalben hast du schon durchblättert. Ich habe noch welche aus der Schulzeit. Warte mal.
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gar nicht kalt. Mädle, worum gosch so bald? Mädle, des hani mir anders denkt. Wenn man doch was miteinander isst, na, teilt man ja auch, oder anders gesagt, ich. Wenn man denkt, da kommt es ja von selber, dass man vielleicht sich einmal berührt, als muss jetzt nicht direkt sein, das ist klar. Aber weißt,

Gieserle, mein Zuckergäschle, mein Rotznahhängerle, gell? Weißt du was? Jetzt kannst du ein bisschen an mich nachschnäckeln. Dann kannst du ein bisschen an dich nachschnäckeln. Mit der noch ein Kissen geben, mit der die auch ein Kissen kriegen, oder? Ja, ja. Und dann will Alex

0: dir sehe.
1: Oh yeah.
0: Und du willst sie gern haben. Und sie hat gemeint, ich glaube, ich mag dich schon auch.
1: Aha.
0: Bloß deine Haare und deine Klamotte, dir gefällt mir echt.
1: So klar.
0: Und dein Musik

0: Du bist kein Depp, it.
1: Nein, nein.
0: Und auch it wirst.
1: Überhaupt nicht.
0: Und wenn sie dich umkrempeln will, dann ist es so das Biest.
1: Das ist alles was gleich.
0: Da geht's auch andere.
1: Auf jeden Fall.
0: Die dann nehmen, wie du bist.
1: Sowieso.
0: Das kann halt dauern.

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1: Herzlich willkommen zu einer weiteren Sendung von Mundart Radio stellt vor. Für die heutige Sendung war ich bei Ernst und Heinrich. Getroffen haben sie im Rahmen der Schwabewoche im Scala in Ludwigsburg. Ihr aktuelles Jubiläumsprogramm heißt Nichts verkommen lassen.
2: Ich freue mich, heute bei Ernst und Heinrich sein zu dürfen. Ernst Mantel, ein Urgestein des Schwäbischen, und der Heiner Reif, der zusätzlich Arnold Hasa macht. Da möchte ich nachher dann natürlich nochmal ein bisschen fragen. Aber zuerst 22 Jahre Ernst und Heinrich. Ist ja ewige Zeit. Erzähl doch mal ein bisschen davon.
3: Jetzt, wo du sagst, 22, stimmt. Wir begehen ja unser 20-Jähriges, aber sind schon 2 Jahre rumgegangen. Inzwischen sind wir bei 22. Aber wir haben das damals lange überlegt, ob man das überhaupt machen soll, aber irgendwie kann man aus so einer Gelegenheit nicht vorbeigehen lassen. Und inzwischen haben wir gemerkt, es macht einfach so viel Spaß, dieses Programm zu spielen, dass man das jetzt seit 2 Jahren anscheinend spielt. Gell?
4: Und wie uns doch irgendwie erschauern ließ vorher beim Soundcheck, tatsächlich unser 2. Auftritt nach der Premiere im Zimmertheater in Tübingen hier im Scala.
3: Ne? Ach, Hirnweg, genau. Mhm. 98 war das.
4: Vor wenigen tapferen
3: Treuen. Ne? Ich glaube, es waren 60 Leute. Wir sind dann nicht auf der Bühne gewesen, sondern unten gespielt. Das war unser erster Auftritt nach der Premiere.
2: Mhm. Ja. Ja, das ist ein bisschen schade. Ich bin ja immer wieder unterwegs, gell? Das sind wirklich tolle Künstler und sind immer bloß ein paar Leute. Mhm. Gell? Und jetzt gerade zum Beispiel gerade raus, da bin ich etwas, wie soll ich sagen, ich hoffe, dass ihr nicht umkippt. Gell? Mhm. Anke macht ja jetzt den Film.
3: Ja.
2: Christoph macht auch ein bisschen was anderes. Also ich hoffe, dass die trotzdem weiter Schwäbisch machen.
3: Ja, das wäre so schade. Kann man bloß jeder jungen oder aufstrebenden Band den Ratschlag geben, nicht aufzuhören und nicht irgendwie diese Zeit durchzustanden, weil die haben wir auch gehabt. Also wir sind ein Dauer, wie gesagt, vor 40, 50, 60, 70 Leute, wenn es mal schön läuft, haben wir 100, 200 Leute oder so, aber da muss man halt irgendwie einen langen Atem haben und da kann man bloß jedem raten, wenn man davon überzeugt ist, dass es gut ist und man den entsprechenden Spaß dabei hat, nicht aufhören.
4: Das ist ein entscheidender Stichpunkt, finde ich, der Spaß dabei und was ist die Motivation? Also ich denke, wenn man versucht, möglichst schnell irgendwas berühmt zu werden, ne? Und ich sag mal, die heutige Medienlandschaft ist ja, werde schnell berühmt, also singe ein Liedchen, bist berühmt.
3: Mhm. Ein falscher Ansatz.
4: Ne? Mhm. In der letzten Sendung ist dann ein anderer berühmt.
2: Ja.
4: Ich glaube, wenn man sich, und es ist ja in Ordnung, ich denke, man muss sich nur über die Motivation klar sein, will man das machen, was man selber gut findet und was man für dieselbe eigene Qualität erkannt hat, oder will man berühmt werden, das sind zwar
2: Beispiele. Ja, das stimmt. Ja. Aber jetzt natürlich zurück zu euch. Nichts verkommen lassen heißt das Programm.
3: Ja.
2: Das heißt, ihr lasst eure alten Sachen auch nicht verkommen, sondern spielt die jetzt noch.
3: Sehr, sehr programmatisch der Titel natürlich.
2: Ja.
3: Hat natürlich gut, da das eines unserer ältesten Lieder ist und das wir auch immer wieder, nicht in allen Programmen, aber in vielen Programmen schon drin hatten, haben wir gedacht, das wäre doch ein guter Titel für so ein Jubiläums-Best-of-Programm.
4: Ja. Heute schwätzt man ja gern von Nachhaltigkeit.
3: Genau.
4: Und da ist, denke ich, nichts verkommen lassen. Ist die zeitlos schwäbische Formel zu diesem Thema.
2: Ja, ist super. Ja, ich bin gespannt auf heute Abend. Das eine oder andere Liedle kenne ich natürlich schon, ist keine Frage. Aber es ist doch nochmal anders, wenn man es live hört.
4: Gell? Auf jeden Fall. Sagen uns auch viele, viele Leute, wir haben ja auch einige DVDs produziert oder die CDs laufen in vielen Autos auf Wunsch der Kinder, wie uns dann von den Eltern beim CD-Verkauf oft mitgeteilt wird.
2: Okay.
4: Gerne auch mal mit etwas Dackelfalten, weil sie es halt irgendwie runter, auf und runter hören. Aber, und wir spielen einfach gerne live. Und wir spielen, und möchte ich einfach nochmal sagen, nach 22 Jahren nach wie vor machen wir sehr, sehr gerne Musik zusammen. Als erstes Mal. Einfach als Duo. Und dann natürlich, sind wir da schon Brüder im Geiste, was den Humor angeht. Und
3: absolut,
4: den Spaß an dem, was man tut.
2: Ja,
4: und so fing ja schon Heinrich auch an.
3: Genau.
4: Darf man nie vergessen.
3: Genau.
4: Ne?
3: Genau.
2: Mhm.
3: Es war kein Zwang.
4: Nee, und auch
3: nur
4: nicht
3: bedingt.
4: Ja, also, sag mal, es gab therapeutische Effekte,
3: genau.
4: Effekte und Aspekte, aber eigentlich, man sagt, komm, das probieren wir mal.
2: Ja. Ja. Da bin ich ja gespannt auf die nächsten 22 Jahre.
4: Genau. So heißt ja das Programm gleich auch. Ne?
3: Die ersten 20 Jahre. Genau. Jetzt müssen wir es ändern, die ersten 22 Jahre.
4: Die ersten circa 20 Jahre.
3: Ja, wir sind da guter Hoffnung.
2: Ne? Ja, ja. Also wie gesagt, die Schwäbische Landschaft ist einfach klasse. Mhm. Ja. Das ist eine große Familie, habe ich so das Gefühl. Gell? Ich meine, ich habe da Neidzwängt, sage ich jetzt mal, als jemand, der von der Aufnahmeseite dann kommt. Gell? Aber es macht einfach tierisch Spaß, auch mir.
4: Gut, gezwängt würde ich mal nicht so stehen lassen. Es ist ja total gut, dass sich jemand so wie du einfach auch mit dem Engagement und mit Enthusiasmus im besten Sinne des Wortes auch das Geschäft macht letztendlich. Ne? Ja. Also wenn wir auch deine Website anschauen, da steckt viel Arbeit drin.
3: Ja.
4: Und es ist Wertschätzung. Ne? Mhm. Und würde ich mal völlig egal.
3: Im Gegensatz zu manchem Sender, der das sich da relativ wenig drum kümmert.
4: Ich finde, es sollte einfach normal sein. Man muss gar nicht irgendwie gar nicht so das groß aufsetzen, so, sondern einfach den normalen Alltag auch ein bisschen abbilden. Und das ist auch immer uns wichtig gewesen, dass wir jetzt nicht aufgesetzt schwäbisch Programm machen, sondern das einfach, wie man halt schwätzt und wie es halt ist. Also da braucht man gar nicht irgendwie drum rum machen. Und so machen sie jetzt um das uralte oder dauernd angeführte Beispiel Bayern, Österreich oder sowas, Schweiz auch. Die machen das, bei denen scheint es normal zu sein.
2: Hasa wäre natürlich auch nur ein Thema. Wird es überhaupt Hasa gesprochen, haben wir überlegt?
4: Ja, auf jeden Fall.
2: Okay.
4: Das ist ja das Gute daran, dass es so den internationalen Ansatz, den wir haben sollen. Das spricht man tatsächlich überall gleich aus, also in Frankreich, das sagen vielleicht Hasa.
2: Okay.
4: Der Rest ist bei Hasa.
2: Ja, ist ja auch ein ganz besonderes Projekt, finde ich. Ja.
4: Freut mich sehr, dass du das sagst, für mich auf jeden Fall. Ne?
2: Ich habe eine ganz besondere Mischung. Wie wir schon da dazu kommen, sozusagen on space mit Schwäbisch zu verbinden.
4: Na gut, ich verbinde da natürlich relativ viele Sachen, die mir gefallen und die mich prägen. Ne? Und sagen wir vom Schwäbischen, die Sachen, die ich bei Ernst und Heinrich mache, sind ja auch eher etwas die lautmalerischen Themen, sowas wie Nome Hai und so weiter. Ne? Ist ein bisschen anderer Humor, was sich ja bei Ernst und Heinrich sehr schön ergänzt, finde ich mir die Sache im Ernst. Aber das nun sozusagen noch etwas weiter zu treiben und teilweise rein als Lyrics im Sinne von amerikanischen Lyrics, ne, wo eigentlich im Prinzip der Sinn oder die Botschaft der Schwarz-Weiß-Reihe ist, es geht um den Klang. Ne? Und guter Sound war mir schon immer wichtig und in dem Fall ist Hasa für mich einfach das Projekt, das Thema Sound und Band, auch die Musik, die mir gefällt oder verschiedene Musik auch, weshalb ich so gerne Gitarre spiele nach wie vor im biblischen Alter, mit meinem Weltraumfimmel sozusagen ein bisschen zu verbinden und Lust einfach am Wortspiel und der zweiten, dritten Drehung in der Bedeutung. Das ist Hasa.
3: Die Jungsput hier.
2: Von biblischem Alter. Was ich auch faszinierend fand, letztes Jahr hast du ja mal Kopfhörerkonzert gemacht. Ich glaube, das Jahr kommt das auch mal wieder.
4: Genau, gibt noch mal welche,
2: Und das heißt, die Leute sitzen einfach mit ihrem selber mitgebrachten Kopfhörer da?
4: Nein, das ist nicht selber mitgebracht. Und zwar, ich bin drauf gekommen, weil wir ja als Band zwar eigentlich letztendlich eine Funk- oder Rockband sind, aber doch uns durchaus auch als digitale Band bezeichnen könnte, weil wir eigentlich keine tatsächlichen Klangerzeuger wie klassische Gitarrenverstärker oder ein Naturschlagzeug auf der Bühne haben, sondern das sind alles letztendlich digital erzeugte Klänge, was heutzutage auf einem sehr hohen Niveau möglich ist und was natürlich, wenn man sich darauf mal einlässt, Riesenvorteile bringt. Zuallererst mal was zwangshaft erzeugte Lautstärke angeht. Ne? Also sagen wir mal, das sind die Gitarristen ja immer, Rockgitarristen vor allem unter einem bestimmten Hosenflatter-Effekt geht's nicht, ne? Und vor allem auch in Naturschlagzeug, das im richtigen Raum und im richtigen Kontext super klingt, aber in den meisten Fällen einfach viel zu laut ist. Ne? Und damit ist man einfach schon, was das Thema Lautstärke angeht, eigentlich in einem Bereich, wo man nicht wirklich nur mal einen guten Sound machen kann. Und das war einfach auch eines meiner Ziele mit Hasa, eigentlich in jeglicher Situation einen sehr guten Sound, wirklich guten Sound hinzukriegen. Nicht unbedingt wegen Textverständlichkeit, die ist mir nicht so wichtig. Da gibt's andere Mittel wie das Heftel und so weiter, aber einfach ein Wohlklang auf Deutsch mal ausgedrückt. Und eine der Maßnahmen bei uns ist auch, dass wir In-Ear-Monitoring haben. Also wir haben selber auch Kopfhörer. Und dann fielen irgendwann auf, Menschenskinder, wenn wir das haben, warum soll das Publikum nicht auch haben?
2: Ja.
4: Und dann fielen mir die Silent Discos ein, die es ja immer mal wieder gibt.
2: Das, okay, habe ich noch gar nicht
4: gehört. Doch, das ist eigentlich eine ganz, ganz interessante Bewegung. Das sind eigentlich nichts anderes wie mobile Disco-Veranstaltungen, wo der DJ eben einen kleinen Sender bei sich hat. Und dann haben alle Besucher haben Kopfhörer auf. Und das Interessante ist, also man kann jetzt auch in einem Schwimmbad oder überall, wo es ein super Scheiß-Sound ist, kann es eigentlich machen und jeder hat einen Kopfhörer und sehr nett ist, dass du zum einen natürlich immer unter deiner Haube bist, also bist eigentlich sehr alleine unter dem Kopfhörer. Gleichzeitig sind aber alle um die anderen auch allein, was wieder eine ganz erstaunliche Zusammengehörigkeit erzeugt. Und wirklich skurril wird es, wenn man diese drei Kanäle nutzt, die dieser Sender hat. Die machen es also in dem DJ-Bereich oft so, dass dann drei verschiedene DJs unterschiedliche Musiken laufen lassen. Und ich kann jetzt am Kopfhörer rot, grün oder blau anwählen.
2: Ja,
4: und jetzt tanzen die Leute natürlich zu unterschiedlichen Rhythmen und Musiken. Also hoher Spaßfaktor. Ne?
2: Also ich war auch von der CD echt begeistert, weil es was ganz anderes war.
4: Ja, es war und es ist eine Leihaufnahme, also es ist keine Bearbeitung drauf. Mhm, ne? Die war wirklich mal, die ist ganz okay. Wir haben jetzt auf der Webseite gibt es gerade nochmal einen Mitschnitt aus was der Kulturgarage in Oberndorf, der auch ganz okay ist, wo man auch die Videosachen vielleicht nur ganz gut sieht, ist noch ein weiteres Thema. Also ich bin sehr technikaffin und spiel für mein Leben gern mit allem, was mir eigentlich in die Finger kommt. Ne?
2: Gitarren natürlich. Ich habe es an der Homepage auch gesehen, ja. Ist auch schon eine ganz besondere Geschichte. Ja.
4: Gitarre natürlich vorne dran und habe einfach auch Stichwort Homepage, einfach sammelt sich da auch so ein Kreis von Leuten um mich, die damit einfach sehr viel anfangen können. Und wo auch der Spaß an der Sache wirklich im Vordergrund steht. Ne? Mhm. Im Moment arbeiten wir dran, im Oktober vielleicht für 2 Auftritte nach Japan zu gehen.
2: Boah.
4: Und damit mal dieses Thema, es geht nicht um die Textverständlichkeit, mal so ein bisschen auf die Spitze zu schreiben. Mhm. Ich war letztes Jahr in Kyoto und habe mal in verschiedenen Clubs mal die Wundertüte deponiert und habe da tatsächlich sehr gutes Feedback bekommen, auch von 2 Clubs und mit einem bin ich jetzt gerade dran. Da sind wir schon in der Phase, jetzt müssen wir mal, Japan ist kompliziert. Aber Japan ist das Land mit der höchsten Jazzhörerdichte der Welt. Okay. Das ist sehr interessant. Also wenn man kommt in Japan in irgendeine Boutique, in irgendeine Anlage und denkt, okay, läuft gute Musik. Also die haben Geschmack, sehr viel Jazz natürlich, aber sind auch nach wie vor auch für diese ganze Jazz- und Funk-Ecke sehr offen. Und wir haben eine unheimlich nette Band kennengelernt, mit der wir gerade auch so eine Freundschaft entwickeln. Und es ist einfach privater Kulturaustausch, sage ich mal. Also in gewisser Weise das,
2: was du... Das ist spannend. Dann danke ich auf alle Fälle. Ihr noch irgendwas für meine Hörer sagen?
4: Du, da mache ich natürlich so schamlos nochmal eigene Werbung. Und zwar sind wir ja...
5: In Japan.
4: Erstmal sind wir hier, bevor wir in Japan sind. Und zwar am 1. März spielen wir hier zusammen mit der großartigen Bertha Epple, sage ich ohne jegliche Ironie, die auf der völlig anderen Skala, was man musikalisch so mit Instrumenten machen kann, sind wie wir, sehr direkt und analog, fantastische Musiker. Und wir sind natürlich so ein echter Hightech-Haufen dagegen. Und auf diesen Kontrast freue ich mich sehr. Also das könnte ein ganz interessanter Abend werden. Hier also, im Skala.
5: Ja, genau. Ja,
2: super.
5: Auch im Rahmen dieser Schwabenbombe.
4: Genau.
2: Vielen Dank.
4: Sehr gerne, Amen. Fred.
1: Und jetzt wäre der Paar-Ausschnitt aus dem Jubiläumsprogramm Next for Kommen lassen.

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0: Ruckzuck Geld.
1: So,
2: Nee.
1: Hallo, hallo.
0: Vielen herzlichen Dank und auch herzlich willkommen in diesem Raum, wo wir vor 22 Jahren unseren ersten Auftritt nach der Premiere gemacht sind. Gell? Ja, muss man wirklich mal sagen.
2: Das war ja kurz nach dem Abi.
0: Genau, genau. Also, wie gesagt, herzlich willkommen zu Next Verkommen lassen. Ernst und Heinrich, Untertitel Die ersten 22 Jahre.
2: Dieses wahrhaft historische Datum, das wollen wir natürlich gebührend mit einem Jubiläumsprogramm feiern, von dessen Zusammensetzung wir subjektiv überzeugt sind, dass es objektiv auch die richtige ist.
0: Bestimmt. Wie kann man dieses Programm nennen? Dieses Programm ist so eine Art, wie sagt man doch, eine Anthologie, eine Blütenlese, ein Florileg aus 7 Programmen, 10 Stunden schwäbisch-internationalen Ernst- und Heinrich-Liedern, nochmal 4 Stunden Szenen und Sketchen oder wie wir sagen, gehobenem Schwachsinn mit Tiefgang.
2: Wobei man natürlich schon sagen muss, dass von diesen insgesamt über 12 Stunden nun die Mehrheit aus Ernst und Heinrich Liedern und Szenen besteht, die wir heute Abend verständlicherweise aus räumlichen, zeitlichen und vor allem CO2-Fußabdrücklichen Gründen nicht spielen können. Und so landen wir also wieder bei diesen ursprünglich mal anvisierten roundabout 2,5 Stunden geballtem, authentischem Ernst und Heinrich Stoff.
0: Richtig, und zwar, weil wir uns gesagt haben, diesmal muss der Schwerpunkt unbedingt auf dem Hauptgewicht liegen.
2: Und der Fokus auf dem Brennpunkt. Aber dann fiel uns auf, Menschenskinder, der tatsächliche Grad des Ausmaßes ist letztlich Grund für die Ursache.
0: Stimmt, und das Motiv der Veranlassung ist auch oft die Wurzel des Anstoßes. Aber jetzt gucken Sie langsam komisch, jetzt sollten wir wieder mal.
2: Ich glaube, Ernst, wir haben Sie jetzt so langsam auf intellektueller Betriebstemperatur. Wir sind es ja schon lange und da können wir ja gemeinsam, und wo passt es besser wie hier in diesem architektonischen Kleinod, einen Ausflug in innenarchitektonische Gefilde machen. Jetzt geht es um Wohnraum. Gestaltung, es geht um Lebensentfaltung und zwar mit Glücksgarantie.

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0: Grüß Gott. Wir bleiben beim Schwäbischen Haus. Wir sind in den Keller gestiegen, bis herauf in der Sudrei. Und jetzt gehen wir noch weiter auf über der Ehren, nauf auf Bene. Bene nicht zu verwechseln mit dem Auftrittsort von Künstlern. Es ist mehr der Dachboden. Häufig für Gericht im Freien, auch in einem Saal. Im Schwäbischen Haus ist es der Verschlag unter dem Dach. Mehr der wenig ausgebaute Teil. Die Wortgeschichte ist nicht eindeutig. Es gibt auch Sprachbelege für einen Anbau ans Haus und in den Kirchen, also der sogenannte Balkon. Von der Bühne sprach spricht man auch beim Opernraum, in der Scheue und im Stall. Jedenfalls ist es ein Aufbewahrungsort. Auch hier findet man über der Winter gelagert Mehl, Fucht und später wird es dann ausgebaut für ein Zimmerle.

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Um noch beim nächsten Mal von vorne anzufangen.

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1: Herzlich willkommen zur weiteren Sendung von Mundartradio stellt vor. Streik heißt die neue CD von Hasa, die im März 26 erschienen ist. Einen Tag vor der Veröffentlichung hat der Heiner Reif besucht und ein Interview zu seiner neuen CD mit ihm gemacht.
2: Heute darf ich mal wieder beim Heiner Reif sein. Frontmann von Hasa mit seinen zwei Damen zusammen natürlich, die mitmachen und auch viel mitsingen. Es gibt eine neue CD, Heiner. Was hat dich dazu bewogen, eine neue CD zu machen?
3: Gut, es gibt eine neue CD natürlich. Der ganz profane Grund ist, dass ich einen Haufen Material habe für neue und weitere CDs. Und damit war jetzt nach knapp anderthalb Jahren die nächste fällig. Ich muss aber noch kurz was zum Frontmann sagen. Ich sehe mich selber natürlich eigentlich lieber als Bestimmer in der Band, gell? Und die beiden Damen, die du angesprochen hast, die K und die Ellen, das sind natürlich die erste Runde der Mitbestimmerinnen. Wir sind eine stark mitbestimmte Band und wir sind natürlich auf jeden Fall eine Dreierfront, würde ich mal sagen. Also das ist jetzt gar nicht so, dass ich hier der große Leader vorne weg bin. Das merkt man auch auf der neuen CD. Das sind zwei tolle Lieder gesungen von K und Ellen drauf und da wird es in der Zukunft noch deutlich mehr geben in der Kombination.
2: Streik. Zuerst bin ich etwas erschrocken, dass du jetzt in den Streik trittst. Ja. Aber dann habe ich gesagt, habe ich gemerkt, dass es eigentlich um dein Auto geht.
3: Gott sei Dank nicht um mein Auto, sondern ich durfte mir sozusagen für das streikende Vehikel durfte ich mir eins ausborgen von der Gerlinde Beck, die mit ihren großartigen Daimler-fahrbaren Kunstwerken eine tolle, typische Künstlerin ist. Und beim ersten Album war noch ihr Space Timeler im Einsatz, auch im Bild zu bewundern, der leider mittlerweile den Geist aufgegeben hat, also im permanenten Streik getreten ist. Und die Nachfolger genannten Silver Machine ist jetzt diejenige, das Auto, das uns hier begleitet und netterweise mitspielt in der Rolle des tückischen Objekts, das im falschen Moment den Geist aufgibt.
2: Ja, jetzt sind wir kurz vor der Release-Party. Du hast mir jetzt kurz mal ein paar Sachen gezeigt, wie das alles dann laufen wird. Das ist ein Wahnsinnsaufwand, den du da treibst.
3: Du, ich habe immer die Frage, womit man es vergleicht letztendlich. Ne? Also ich denke, ich bin relativ effizient unterwegs, was die Umsetzung von Dingen angeht. Dass es natürlich jetzt mehr Aufwand ist, wenn wir eine Rock'n'Roll-Band wären mit vier Marshalls, einem Schlagzeug und ein paar Gitarren. Das ist klar, aber das ist natürlich auch Teil des Konzeptes. Ne? Es ist die Psychedelik, die wir da betreiben, die erfordert natürlich einfach durch den Einsatz von mehr Medien, in diesem Fall auch Bildmedien, etwas mehr Aufwand. Aber als ich sage mal aus meiner Perspektive, man könnte das, was wir da umsetzen auf die Bühne, auch mit deutlich mehr Aufwand betreiben. Für jemanden, der das nicht gewohnt ist, kann ich mir vorstellen, dass es mal relativ viele Kabel und Geräte sind, die da am Start sind. Ja.
2: Welches der Lieder, der neuen Lieder, ist da eigentlich am meisten ins Herz gewachsen? Kann man da eins raussuchen, oder?
3: Gut, es gibt eine ganz große Bandbreite bei den Liedern, wie persönlich die sind oder welche mich am meisten mit mir zu tun haben, sage ich mal. Und da würde ich den Blues Normal Dark eigentlich nennen. Das ist sehr autobiografisch, würde ich in dem Fall sagen. Und zwar auch relativ 1:1 autobiografisch. Die Zeiten habe ich erlebt. Ich habe solche Nächte leider viele erlebt im Rahmen meiner auch ja, Laufbahn als Selbstständiger. Ja, also ich kenne das. Mhm. Ne? Das ist nicht ausgedacht. Und das ist auch am wenigsten Stoff und dann transferiert in ein poetisches oder lyrisches Medium. Wenn man die anderen Balladen anschaut, so wie Ein Mensch oder Stay Blues, das würde ich mehr als Stoff bezeichnen. Ne? Da gibt es Erlebnisse und Erfahrungen, aus denen raus man bestimmte Gefühlslagen extrahiert und dann aber in ein ganz anderes Setting setzt. Ne? Und das würde ich sagen, das gilt eigentlich hauptsächlich für die, ich habe es schon gesagt, oder weiß nicht, vielleicht sprechen wir auch noch drüber, aber es gibt wirklich einen Balladenschwerpunkt auf der Produktion Streik. Als da wären Stay Blues oder Ein Mensch oder vor allem auch, ich schätze mal, das war's. Und das ist für mich auch das Neue und was mir sehr, sehr gefällt und wo ich sehr glücklich drüber bin, dass wir jetzt eben auf der Reise von Hasa in der Veröffentlichung im Umgang mit verschiedensten Stilen und Haltungen, nachdem er mit dem ersten Album ein sehr breites, sehr poppiges Erstlingswerk mal abgeliefert haben. Was kann es denn alles sein? Da ist sehr viel angelegt, aber natürlich auch noch mit einem doch sehr poppigen Zugang und auch sehr flott unterwegs, auch teilweise beinahe schon ins Comedy-hafte und so weiter, was ich ja auch nach wie vor gerne mache, aber eben nicht nur. Ne? Und deshalb, weil es dieses Songmaterial eben auch gibt, haben wir gesagt, wir machen bei der zweiten Produktion jetzt tatsächlich mal einen Schwerpunkt, sowohl musikalisch wie auch inhaltlich auf Themen, die die Tauglichkeit von Schwäbisch als Sprache, als Songtextsprache zeigen, dass es eben nicht bloß lustig sein muss und in der Selbstbeschäftigung, huch, wie lustig klingt das Schwäbisch und so weiter, sondern dass Schwäbisch sehr lyriktauglich ist. Ne? Auch mit seiner ganzen Kargheit und Prägnanz, mit wie maulfaul man im Schwäbisch auch Gefühlszustände beschreiben kann. Und also mir gefällt es, was wir da veröffentlicht haben.
2: Ja, gerade das Nummerntrag, das ist natürlich schon auch das, was mir auch berührt hat, weil ich denke, das hat jeder mehr oder weniger mal erlebt und es ist wirklich ein sehr schönes Lied. Ja. Ja, dann habt ihr ja ein wunderbares Booklet zu eurer CD gemacht. Also ich war von der Socke, wie toll das alles gemacht ist. Wirklich schön. Auch nochmal zum Nachlesen, die ganzen Texte. Gibt es da was zu erzählen über dieses Booklet?
3: Auf jeden Fall. Ist auch eine wirkliche Herzensangelegenheit von mir. Auch vor allem, weil ich kriege ja oft die Reaktion, ja, CD, huch, eine CD. Und dann tun alle so, wie wisst ihr gar nicht mehr, wisst, was eine CD ist und wo ist mein CD-Player. Dieses ganze Thema, die Musik, die Spotifyisierung der Musik, sage ich jetzt mal, das kann sich, glaube ich, der normale Musikkonsument, er kann oder er will sich vielleicht auch gar nicht ausmaßen, was das für einen unglaublichen Kahlschlag in der Musikszene eigentlich wirklich bewirkt. Natürlich ist es convenient, genauso wie Amazon auch convenient ist, aber der Preis, der dafür bezahlt wird, nämlich dass praktisch die allermeisten nicht mehr von ihrer Musik leben können, nicht mal ansatzweise, na, das wird irgendwie, ach echt, ich das so und so weiter. Und warum, womit hat das zu tun? Es gibt keine Produkte mehr. Ne? Und sobald etwas im Netz ist und online, da kann man 20 Mal sagen, man muss hier was zahlen oder nicht, es ist sofort irgendwo umsonst und das sind die Leute auch gewohnt. Das hat man ihnen ja auch beigebracht. Ne? Mit dem Beginn des Internet, hier ist erstmal alles free. Ne? Und dann tust du hier deinen Namen eintragen. Natürlich ist es damit nicht mehr free, ist aber egal. Aber ich hoffe und ich möchte einfach sagen mal von meiner Seite aus oder von unserer Seite aus, wollen wir einen Beitrag dazu leisten. Es geht ja gar nicht darum, das Rad zurückzudrehen, was Digitalisierung angeht. Das ist durch. Ne? Aber bitteschön, besinnen wir uns doch mal auf ein paar Sachen, die das Leben lebenswert machen. Und es ist zum Beispiel ganz einfach Haptik, dass ich etwas anfassen kann, dass ich kann was berühren. Ne? Und deshalb, und da kommen wir jetzt hier zum Booklet, es gab ja beim ersten Album gab es ja das sogenannte Guckbook in dem von mir immer noch favorisierten LP-Format. Ich habe bewusst jetzt hier bei der zweiten Produktion alles so angelegt, dass ich die praktisch auf Knopfdruck auch auf Vinyl realisieren kann. Ist alles schon so gemacht. Ist dann einfach praktisch viermal so groß, aber nach wie vor quadratisch. Weil da muss natürlich auch eine entsprechende Käuferschaft da sein. Aber da ich jetzt schon aus dem HiFi-Bereich sehr gute Signale höre, will jetzt noch nicht zu viel sagen, aber da kommt sehr gut an, was mich natürlich irre freut, dass wir mit dem, was wir machen, in der HiFi-Szene uns einen sehr guten Namen erreichen. Und da ist Vinyl natürlich ein Thema. Aber lange Rede, kurzer Sinn. Ich finde es einfach schön, ein Booklet in der Hand zu haben, wo man blättern kann, wo man verweilen kann und einfach nicht in diesem Scroll-Modus ist. Man wischt halt alles schön durch und schon kommt, ist einfach nur Reiz auf Reiz. Ne? Und wirklich deshalb, es gibt ja auch auf der CD, gibt es den digitalen Zwilling per QR-Code. Wer eine CD hat, hat die mit einmal den QR-Code abfilmen. Die ganze Produktion auf dem Handy finde ich gut, aber als Zweitprodukt. Ich möchte den Leuten aber was geben, wenn die zum Konzert kommen und sagen, Mensch, da möchte ich gerne was mitnehmen, außer war schön und ein Selfie mit der Band. Und dazu ist die CD da.
2: Ja, gerade dieser QR-Code hat mich natürlich auch fasziniert. Hab mir gleich geguckt, dass man da auch sogar Videos dann anschauen kann über deine Produktion und auch die Texte in Englisch. Von daher ist wirklich alles, was man braucht, damit dabei.
3: Ich hoffe doch, ja. Das war zumindest mal der Wunsch, ne? Das so zugänglich wie möglich zu machen.
2: Ja.
3: Und ich finde es einfach auch reizvoll, mich um dieses Thema, ja, was heißt denn jetzt eigentlich genau bei den Texten? Ich finde, Das ist wie bei der Zauberei. Was ist langweiliger wie ein Zauberer, dessen Zaubertricks man kennt? Hm. Das ist ja nichts mehr wert. Ne? Aber die Faszination, dass auch ein gewisses Rätsel oder muss ich nochmal hören und so weiter, das macht für mich eine Sache unterhaltsam. Und deshalb auch der Umweg über das Englische. Ich finde, es ist wirklich ausschließlich meine persönliche Meinung, aber und auch verkürzt gesprochen, für mich persönlich Hochdeutsch oder Schriftdeutsch eigentlich richtiger, eine super Sprache für Bedienungsanleitungen, Goethe, ganz toll, sieht toll aus, klingt et gut. Hm. Schwäbisch ist genau umgekehrt. Für mich klingt Schwäbisch super, sieht aber geschrieben furchtbar aus. Ich hasse es. Ich hasse es. Ich mache es aber trotzdem, weil man sofort merkt, man kann es eigentlich nicht richtig schreiben. Ja. Du kommst sonst in so ein Pseudo-Französisch mit Accent, Circonflex und Degu und da versteht es eh keiner mehr. Das kann man so näherungsmäßig machen. Aber ich finde es ganz reizvoll, meine Texte einfach mal, die Inhalte mal ins Englische zu transferieren. Den Reim verliert man sowieso, wenn man ins Deutsche gehen würde. Und wenn man ins Englische geht, dann ist es auf einmal wieder Popmusik. Mhm. Ne? Dann ist man in diesem Pop-Idiom, Baby, I love you so und so weiter. Und bei mir kommt dann irgendwann halt noch Oma Hauser oder die Rosenau auf einmal mit dazu. Mhm. Aber auch was unseren internationalen Anspruch angeht, den ich hier nochmal ausdrücklich postulieren möchte, ich werde mit Hasa noch ins Ausland gehen. Das ist mein erklärtes Ziel. Mhm. Und dazu ist natürlich eine englische Kompatibilität schon mal ganz gut geleistet.
2: Klar, gell? Klar. Ja, die CD, kriegt man die auch irgendwo oder kriegt man die nur bei dir
3: auf die Konzerte? Nein. Die CD ist natürlich auf allen Online-Medien. Mhm. Wer das also jetzt tatsächlich nur digital haben will und damit das wirklich tolle Google verpasst, der kriegt die in den einschlägigen Streaming-Diensten, kann sich alles runterladen. Und wir sind dank unseres Labels 36 Music jetzt auch im Vertrieb von Broken Silence. Wir hatten neulich sogar schon mal ein Bekannter ganz verdattert ein Foto geschickt aus dem Mediamarkt, wo irgendwie die erste Platte im LP-Regal fand. Also wir sind im Fachhandel.
2: Ja, das ist ja auch schön. Ja. Weil das ist wirklich was Besonderes. Also das müsst ihr euch unbedingt mal anschauen und vor allem mal reinhören. Das ist wirklich was ganz, ganz Besonderes.
3: Zum Beispiel im Mundradio, da läuft es ja ab und zu, habe ich mir sagen lassen.
2: Da wird es auf alle Fälle rauf und runter laufen. Die kleinen Appetizer, wie man so schön sagt, sind natürlich schon gelaufen. Das ist ganz klar. Ja. Und ja, wie sieht denn das Jahr voll aus? Gibt es da schon irgendwelche Planungen?
3: Auf jeden Fall. Also nachdem jetzt, wenn wir die nach erfolgter Release-Party, die jetzt zum Zeitpunkt unseres Gespräches heute in einer Woche ist, wird man schön durchatmen. Aber eigentlich ist dann relativ zügig Spatenstich für die nächste Produktion. Ne? Mhm. Den Titel darf ich schon verraten. Heißt Smoking Cowboy. Und ich freue mich total, auch vor allem mit der Band, in dem Niveau, darf ich wirklich sagen, das wir mittlerweile erreicht haben, sowohl was das Musikalische angeht und die Spielfreude angeht, aber eben auch ganz wichtig durch eine Ergänzung wie den Jürgen Schlachter, unser Label-Boss ne, vom Label 36 Music, der das Material auch mischt. Wir haben da, was die Qualität angeht, einfach eine beachtliche Feuerkraft. Sorry für den militaristischen Ausdruck, aber ich nehme ihn mal in diesem Falle. Das ist eine angenehme Feuerkraft, die das Feuer der Begeisterung bei unseren Fans hoffentlich entzündet.
2: Also ich finde ja sowieso immer Hasa ist ein Gesamtkunstwerk und da ist ja auch Sprache wie ein Instrument. Das ist einfach so ineinanderfließend. Ja. Sowas habe ich sonst noch nie erlebt und dann natürlich die 70er, 80er Jahre von der Basis her ist natürlich nochmal was ganz Besonderes. Mhm. Ja, also von daher, ich freue mich für euch, ich freue mich für mich.
3: Vielen Dank,
2: dass ich da mal wieder dabei sein darf. Ja. Und bin jetzt wirklich auf die Release-Party gespannt, die dann nächste Woche stattfinden wird. Und ja, wir werden wieder voneinander hören.
3: Ich hoffe doch sehr. Vielen Dank für dein Interesse.
1: Und jetzt viel Spaß mit zwei Songs von der CD.

Wenn ihr mehr von HASA wissen wollt, guckt auf die Homepage unter hasa.band, findet ihr viele Informationen und auch Auftrittstermine.

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2: Herzlich willkommen zur weiteren Sendung von Mundartradio stellt vor. Das Geld liegt auf der Bank, heißt ein neu bearbeitetes Stückle, das in der Komödie Marquardt und Stuckert ab Mitte Mai nach 55 Jahren erneut aufgeführt wird. Der Intendant der Schauspielbühne Stuckert, der Axel Preuß, hat es dafür neu bearbeitet. Und Monika Hirschle hat das Stückle in ein modernes, schönes Schwäbisch übertragen. Vor kurzem war Probebeginn. Da bin ich zu einem Interview eingeladen worden und habe alle Schauspieler, die damit spielen, kennengelernt.